0: die finale Abstimmung und dann könnte es die Unterschrift im Juli geben.
1: Der russische Präsident Putin ist zu einem Besuch in China eingetroffen. Für heute ist unter anderem ein Treffen mit dem chinesischen Staatschef Xi geplant. Dabei soll es vor allem um den Ausbau der strategischen Partnerschaft zwischen beiden Staaten gehen. Das betrifft unter anderem den Handel. Das staatliche Förderprogramm für E-Autos ist mit großem Andrang gestartet. Kurz nach Freischaltung des Portals gingen nach Angaben des Bundesamts für Wirtschaft fast 2000 Anträge ein. Wer ein neues E-Auto oder Plug-in-Hybrid-Fahrzeug kaufen oder leasen will, kann digital eine staatliche Kaufprämie beantragen. Wie hoch diese ist, hängt von Modell, Einkommen und Familiengröße ab. Maximal sind 6000 Euro möglich. Das Wetter in Deutschland. In der Nacht ist es meist noch trocken, später gibt es Regen, Tiefstwerte 13 bis 7 Grad. Am Tage dichte Wolken und immer wieder Schauer, später trockene Phasen, bei Höchstwerten von 16 Grad in den Mittelgebirgen bis 22 Grad am Oberrhein. Und am Donnerstag im Nordosten Schauer und Gewitter, im Südwesten freundlicher 17 bis 27 Grad. Es ist 2.03 Uhr.
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0: derzeit angekündigt, mindestens 5.000 Soldaten aus Deutschland abzuziehen. Die EU hat sich am Abend bereits auf Maßnahmen geeinigt, um ihre Verteidigungsfähigkeit zu erhöhen. So sollen Genehmigungsverfahren für militärische Projekte schneller werden und die Mitgliedstaaten sollen dafür leichter an Geld kommen.
1: Das staatliche Förderprogramm für E-Autos ist mit großem Andrang gestartet. Kurz nach Freischaltung des Portals gingen nach Angaben des Bundesamts für Wirtschaft fast 2.000 Anträge ein. Wer ein neues E-Auto oder Plug-in-Hybrid-Fahrzeug kaufen oder leasen will, kann digital eine staatliche Kaufprämie beantragen. Wie hoch diese ist, hängt von Modell, Einkommen und Familiengröße ab. Das Wetter in Deutschland. Am Tage dichte Wolken und immer wieder Schauer, später trockene Phasen bei Höchstwerten von 16 Grad in den Mittelgebirgen bis 22 Grad am Oberrhein. Donnerstag im Nordosten Schauer und Gewitter, im Südwesten freundlicher bis 27 Grad. Es ist 3.03 Uhr.
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1: Um 4 Uhr mit Olaf Knapp. Der Zolldeal zwischen der Europäischen Union und den USA kann umgesetzt werden. Nach monatelangen Verhandlungen haben Vertreter aus dem EU-Parlament und dem Rat der 27 Mitgliedsländer den Weg dafür freigemacht. Aus der Nachrichtenredaktion Markus Weber.
2: Sie einigten sich in der Nacht in Straßburg darauf, europäische Zölle auf Industriewaren aus den USA abzuschaffen, so wie es EU-Kommissionspräsidentin von der Leyen im vergangenen Jahr mit US-Präsident Trump vereinbart hatte. Trump versprach damals im Gegenzug, auf die meisten EU-Produkte maximal einen Zoll von 15% zu erheben. Zuletzt hatte Trump wegen der Verzögerung den Druck erhöht. Er setzte der EU eine Frist bis 4. Juli. Sollte die EU die Umsetzung bis dahin nicht beschlossen haben, werde er neue Aufschläge verhängen und die Zölle auf Autos von zurzeit 15% auf 25% erhöhen.
1: Die USA reduzieren die Zahl ihrer in Europa stationierten Brigaden. Anstatt 4 seien nur noch 3 Kampfbrigaden vorgesehen, teilte das Pentagon mit. Ähnlich äußerte sich zuvor der oberste NATO-Kommandeur US-General Grinkovich bei einem NATO-Treffen in Brüssel. Er kündigte an, dass die USA in den kommenden Jahren weitere Truppen aus Europa abziehen und anders als geplant vorerst keine weitreichenden Mittelstreckenwaffen in Deutschland stationieren wollen. Die Bundesregierung will heute eine Reform der Führerscheinausbildung auf den Weg bringen. Der Gesetzentwurf von Bundesverkehrsminister Schnieder sah zuletzt mehrere Maßnahmen vor, die vor allem die Kosten für Fahrschüler senken sollen. Einzelheiten von Felix Tenbaum aus Berlin.
3: Der Theorieunterricht soll in Zukunft komplett online absolviert werden können. Fahrschulen könnten dann selbst entscheiden, ob sie digital oder in Präsenz unterrichten. Ein Modellversuch soll bei Übungsfahrten gestartet werden. Fahrschülerinnen und Fahrschüler könnten dann einen Teil der praktischen Fahrausbildung unter bestimmten Auflagen mit Vertrauenspersonen

0: Am Tage dichte Wolken und immer wieder Schauer. Später trockene Phasen bei Höchstwerten von 16 Grad in den Mittelgebirgen bis 22 am Oberrhein. Am Donnerstag im Nordosten Schauer und Gewitter, im Südwesten freundlicher 17 bis maximal 27 Grad. Das waren die Nachrichten, es ist 4.03 Uhr.
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1: Um 5 Uhr mit Olaf Knapp. Der Zolldeal zwischen der Europäischen Union und den USA kann umgesetzt werden. Nach monatelangen Verhandlungen haben Vertreter aus dem EU-Parlament und dem Rat der 27 Mitgliedsländer den Weg dafür freigemacht. Aus der Nachrichtenredaktion Markus Weber.
2: Sie einigten sich in der Nacht in Straßburg darauf, europäische Zölle auf Industriewaren aus den USA abzuschaffen, so wie es EU-Kommissionspräsidentin von der Leyen im vergangenen Jahr mit US-Präsident Trump vereinbart hatte. Trump versprach damals im Gegenzug, auf die meisten EU-Produkte maximal einen Zoll von 15% zu erheben. Zuletzt hatte Trump wegen der Verzögerung den Druck erhöht. Er setzte der EU eine Frist bis 4. Juli. Sollte die EU die Umsetzung bis dahin nicht beschlossen haben, werde er neue Aufschläge verhängen und die Zölle auf Autos von zurzeit 15% auf 25% erhöhen.
1: Die USA reduzieren die Zahl ihrer in Europa stationierten Brigaden. Anstatt 4 seien nur noch 3 Kampfbrigaden vorgesehen, teilte das Pentagon mit. Zuvor kündigte der oberste NATO-Kommandeur US-General Grinkovich an, dass die USA in den kommenden Jahren weitere Truppen aus Europa abziehen und, anders als geplant, vorerst keine weitreichenden Mittelstreckenwaffen in Deutschland stationieren wollen. Die Bundesregierung will heute eine Reform der Führerscheinausbildung auf den Weg bringen. Der Gesetzentwurf von Bundesverkehrsminister Schnieder sah zuletzt mehrere Maßnahmen vor, die vor allem die Kosten für Fahrschüler senken sollen. Einzelheiten von Felix Tenbaum aus Berlin.
3: Der Theorieunterricht soll in Zukunft komplett online absolviert werden können. Fahrschulen könnten dann selbst entscheiden, ob sie digital oder in Präsenz unterrichten. Ein Modellversuch soll bei Übungsfahrten gestartet werden. Fahrschülerinnen und Fahrschüler könnten dann einen Teil der praktischen Fahrausbildung unter bestimmten Auflagen mit Vertrauenspersonen durchführen. Das heißt, dass Jugendliche zum Beispiel ohne Fahrlehrer oder Lehrerin, aber dafür mit ihren Eltern in der Ausbildung begleitet zu Übungszwecken fahren dürfen.
1: Der russische Präsident Putin beginnt heute seine politischen Gespräche in China. Nach Angaben aus dem Kreml ist ein Treffen mit dem chinesischen Staats- und Parteichef Xi geplant. Beide Seiten wollen über die Beziehungen ihrer Länder, internationale Konflikte sowie regionale Fragen sprechen. Der Besuch Putins sorgt auch deshalb für Aufmerksamkeit, weil Xi erst in der vergangenen Woche US-Präsident Trump in Peking empfangen hatte. Das waren die Nachrichten.

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So, das waren jetzt die Riederringer-Sänger. Weiter geht's hier bei uns im Heimatspiegel mit der Almleitenmusi, der Außerwäldner Tanzelmusik und der Spielmusik Karl Edelmann. Und wenn Sie sich wundern, warum wir um 6 Uhr in der Früh keine Nachrichten gehört haben, es wird gestreikt im Bayerischen Rundfunk. Wir von BR Heimat sind für Sie da und wir freuen uns, dass wir Sie in den Tag begleiten dürfen.

Das Bernhard Kohlhoff Quartett. Der Heimatspiegel am Mittwoch in der Früh. Wir schauen wieder, wie warm die Jacke sein muss, wenn Sie gleich aus dem Haus gehen. Also in Zwiesel, da darf es heute früh eine Schicht mehr sein. Da sind es gerade mal 4 Grad. 8 bis 9 haben wir in Straubing, in Passau, in Garmisch und in Oberstdorf. In Würzburg, Chieming, Bamberg, Denkendorf immerhin schon 11 Grad. Und Spitzenreiter ist heute München mit 13,5. Ausführliche Wetterinformationen hören wir dann in ein paar Minuten. Hier sind die Wim-Häusl-Sängerinnen.

Die Grassauer Bläser. Es wird gleich 6:30. Wir schauen aufs Wetter. Ja, dieser Maitag heute, der fühlt sich noch einmal wie ein Apriltag an. Schauer, Gewitter, Sonne, alles dabei. Der Tag beginnt zunächst meist bewölkt und gebietsweise fällt auch ein bisschen Regen. Der zieht aber erstmal bis Mittag ab. Und dann kommt's im weiteren Tagesverlauf von Westen her wieder zu Schauern und Gewittern, die lokal auch kräftig ausfallen können. Zwischendurch immer wieder ein bisschen Sonne und der Westwind, der frischt auch auf. Die Höchstwerte liegen zwischen 17 und 20, an Main und Donau um die 21 Grad. Aber keine Sorge, ab morgen beruhigt sich das Wetter und dann wird es täglich wärmer. Der Sommer kommt pünktlich zum Start der Pfingstferien. Hier ist der Sackschneider Dreiksang.

0: Franz Bosch und seine Innbrückler waren das. Kalte Güsse früh am Morgen. Wie gesund das ist, das wusste schon der Pfarrer Kneipp. Und es gibt ja mittlerweile natürlich die vielen Kurorte, aber auch zum Beispiel Seniorenheime oder Kindergärten, die mit dieser Methode arbeiten und sie praktizieren. Erfunden hat Kneipp seine berüchtigte Wasserheilmethode in Dillingen an der Donau, und zwar genau vor 200 Jahren. Und deshalb wird da heute die Kneipp-Saison offiziell eröffnet.
1: Sebastian Kneipp hat in Dillingen seine bekannte Kneippkur entwickelt. Heimlich ist er damals aus dem Jesuitenkolleg entwischt an die Donau und hat dort erste Versuche mit kaltem Wasser gemacht. Was daraus wurde, die fünf Säulen der Kneippschen Lehre, kann man an diesem Mittwoch bei der Eröffnung der Kneippsaison im Dillinger Taxispark erleben. Gemeinsam mit den Kindern des Fristinger Kneipp-Kindergartens und der Dillinger Kneippgrundschule geht's über den Barfußpfad im Taxispark. Auch durchs Wasser. Danach kommen mit Bewegungsübungen, dem Thema Lebenshaltung und gutem Essen in Form von Kaffee und Kuchen die weiteren Kneippschen Säulen hinzu. Los geht's ab 14 Uhr mit Wassertreten im Dillinger Taxispark.

0: Und jetzt gibt's eine neue Folge unserer bayerischen Wortkunde. Heute erklärt uns der Gerald Huber, was es mit der Scheibe auf sich hat.
1: Wie hat die gute Frau das letzte Mal gesagt?
2: Ja, eine Reibe ist eine Reibe, ne? Oder? Und Scheibe auch, ne? Oder?
1: Dabei haben wir das letzte Mal ja festgestellt, dass eine Reim oder eine Reibe mitnichten eine Küchenreibe sein muss. Und jetzt wollen wir über die Scheibe, die Scheim, nachdenken.
3: Fensterscheim.
4: Scheim, ja, Scheim halt, Holzscheim oder ein Drehscheim.
3: Ja, Schützenscheim.
1: Oder Beilagscheim, Gnierscheim, Brotscheim und so weiter. Die Scheibe, bayerisch Scheim, bezeichnet im Allgemeinen etwas Flaches und eher Rundes. Auch eine Fensterscheibe war einmal als Putzenscheibe flach und rund. Zu allem, was flach ist, sagt der Norddeutsche, und nur er platt. Er sagt zum flachen Land das platte Land. Und weil Norddeutschland niedriger, flacher ist als der deutsche Süden, sagt er dazu Plattdeutschland, wo platt geredet wird. Niederdeutsch eben, im Gegensatz zu unserem Hochdeutsch.
5: Aber mir mag's ja gerne die Fressen. Eine nette Leute für mich. Also, ich hab etliche kennengelernt, weil wir Heißmangel gehabt haben, wissen Sie, und da hat es sehr nett gewesen. Ich wollte mit denen preisisch reden, haben sie gesagt, Frau Leichtl, reden Sie lieber, wie ist das Kinder, weil sie Kinder nicht preisisch, und mein Bayerisch ist noch rausgekommen, dann haben sie mich gar nicht verstanden. Und ich gesagt, gut, dann sage ich ja so, wie es mir der Schnabel gewachsen ist.
1: So ist recht. Weil Platte ein plattdeutsches Wort ist, müssten wir Hochdeutschen, wie unsere Frau Leichtl, also genau genommen zu der Tischplatte Tischscheibe sagen. Zu der Schallplatte haben wir eh immer schon auch Scheibe gesagt und uns nichts dabei gedacht. So, jetzt kann aber Scheibe auch noch ganz was anderes heißen.
6: Scheim? Scheim? Weiß ich nicht.
1: Doch, wissen's bestimmt, denken's an Scheiben als Tätigkeit zum Beispiel.
6: Kegelscheiben, ja.
1: Genau, das bayerische Scheiben für Rollen hat mit dem schriftdeutschen Schieben gar nichts zu tun. Und da sind wir endlich wieder bei der Kurve. In Teilen Ober- und Niederbayerns heißt sie nämlich nicht Reim, sondern Scheim. Wenn man eine ganze Kurve ausfahren muss und nicht abschneiden kann, heißt es, man muss eine Scheim ausfahren. Das Wort Scheibe ist wie so viele bayerische Wörter gotischen Ursprungs. Skibo heißt auf gotisch die von einem Baumstamm abgesägte flache Scheibe. Alles, was rollt, kann auf bayerisch gescheibt werden. Manchmal rundet sich etwas und geht perfekt zusammen wie ein Kreis. Wenn es das im übertragenen Sinn nicht tut, dann scheibt sich nichts.
6: Da scheibt sich nichts. Da geht nichts los. Da ist nichts los.
4: Ja, da geht nichts zusammen. Da tut sich nichts.
1: In althochdeutschen Zeiten ist aus der von einem Baumstamm abgeschnittenen oder abgespaltenen Skiba unserer heutigen Scheibe noch ein anderes Wort geworden. Der Skifer. Der ist zwar immer noch flach, aber nicht mehr rund. Wir Bayern kennen ihn heute noch als Schiefer, als Schieferling oder Schiefing, den sich der Ansiedel von Bung eingezogen hat. Wissen schon wo, oder?
2: Ich komme ja nicht von hier. Ich weiß ja mal die bayerischen Ausdrücken nicht so genau Bescheid, ne?
1: In dem Fall ist vielleicht auch besser so.

uns heute im Programm. Es gibt einen Grund. Beim Bayerischen Rundfunk läuft seit den frühen Morgenstunden ein Warnstreik. Dazu aufgerufen haben die Gewerkschaften, Verdi und der Bayerische Journalistenverband. Und betroffen sind alle Standorte des Bayerischen Rundfunks. Der Ausstand hat heute früh um 3:30 begonnen und dauert bis Donnerstag um 1:00. Hintergrund: der laufende Tarifkonflikt. Ja, und dieser Streik hat deutliche Auswirkungen aufs Programm. Wie Sie gehört haben, unsere Nachrichten heute nicht da. Aber wir sind da, der Heimatspiegel, und wir starten mit der Außerfeldner Tanzlmusi in diese Stunde zwischen 7

0: Die Wettersturmmusikanten waren das gerade. Seit Jahren bemüht sich die bayerische Staatsregierung um weniger Bürokratie. Jetzt hat sich der Ministerrat mit dem 5. bayerischen Entbürokratisierungsgesetz beschäftigt. Es wird auch Modernisierungsgesetz genannt. Und im Kern geht es einfach um schnellere Genehmigungsverfahren und auch den Einsatz von KI.
1: Das Ziel ist klar. Verwaltungsverfahren sollen spürbar schneller werden, und zwar mit Hilfe von künstlicher Intelligenz. Bayern schreibe dabei jetzt Rechtsgeschichte, sagt Bayerns Staatskanzleiminister Florian Herrmann von der CSU. Gemeint ist ein neues bayerisches Gesetz für KI-Verwaltungsakte. Konkret sollen künftig auch Ermessensentscheidungen durch eine KI erfolgen. Bisher braucht es dazu noch einen Beamten, der abwägt. Denkbar sind solche Entscheidungen laut Herrmann bei einfachen Bau- oder Veranstaltungsgenehmigungen, Kfz-Zulassungen oder im Bereich des Sozialrechts. Die Grünen im Bayerischen Landtag begrüßen grundsätzlich den Einsatz von KI in der Verwaltung. Das Problem sei jedoch die unzureichende Digitalisierung, so Johannes Becher. KI bleibe jedoch immer das Hilfsmittel, der Mensch müsse die Entscheidungen treffen, so der Entbürokratisierungsexperte der Landtagsgrünen. Mit dem 5. Modernisierungsgesetz setzt Bayern zentrale Punkte der föderalen Modernisierungsagenda um, die im Dezember vergangenen Jahres zwischen Bund und Ländern vereinbart.

0: Die Vera Bob Musi im Heimatspiegel am Mittwoch, den 20. Mai. Falls Ihnen heute in den Programmen des Bayerischen Rundfunks irgendwas anders vorkommt, bei uns wird gestreikt und zwar seit 4 Uhr früh und das wirkt sich natürlich dann auch aufs Programm aus. Im Einstand sind heute auch Mitarbeiter der Telekom in München und in Nürnberg.
1: Verdi Arbeitskampfleiterin Eva Bössel rechnet an beiden Standorten mit jeweils 700 bis 800 Streikenden. Telekom-Kunden werden die Auswirkungen der Arbeitsniederlegung unter anderem durch Ausfallen von Technikerterminen, geschlossene Telekom-Stores und längere Wartezeiten bei den Hotlines zu spüren bekommen. In München ist um 10 Uhr eine Kundgebung am Marsplatz geplant. Im Anschluss ziehen die Demonstrierenden zum Marienplatz. Dort soll es eine Abschlusskundgebung geben. In Nürnberg soll kurz vor 10 Uhr ein Demonstrationszug von der Georg-Elsner-Straße Richtung Kornmarkt ziehen. Im Anschluss ist auch dort eine Kundgebung geplant. Vor Ort sollen die Teilnehmenden dann über weitere Arbeitskampfaktionen informiert werden. Verdi fordert in der laufenden Tarifrunde unter anderem eine Entgelterhöhung von 6,6% bei 12 Monaten Laufzeit und 120 Euro monatlich mehr für Auszubildende und Dualstudierende. Aus dem BR-Studio Nürnberg, Ulla Küffen.

Die Hammerauer Musikanten. Es wird gleich 19:30 und wir schauen mal, wie sich der heutige Mittwoch anlässt. Also auch er fühlt sich als Maitag an, als ob wir mitten im April wären, denn wir haben wieder alles dabei. Regenschauer, Gewitter, sonnige Abschnitte, Wind. Der Tag heute beginnt überwiegend bewölkt, gebietsweise fällt ein bisschen Regen. Der zieht dann in der Regel bis Mittag erstmal ab. Aber im weiteren Tagesverlauf kommt es dann von Westen her zu neuen Schauern und Gewittern und die können lokal auch teils kräftig ausfallen. Zwischendurch gibt's sonnige Abschnitte. Der Westwind frischt auf und die Höchstwerte heute 17 bis 20 Grad am Main und an der Donau örtlich bis 21. Ab morgen beruhigt sich das Wetter, dann wird es täglich wärmer und pünktlich zum Beginn der Pfingstferien wird es sich nach Sommer anfühlen.

0: Die Hochwiss-Klarinettenmusik. Wir schauen nach Nördlingen. Da hatte der Batteriehersteller Warta in den letzten Jahren bereits zu kämpfen. Es gab Kurzarbeit und es gab Stellenabbau. Und nun kommt das endgültige Aus. Das Werk wird geschlossen. 350 Jobs fallen dort weg.
1: Für die Beschäftigten arbeite man an einem Sozialplan, teilt Warta mit. In Nördlingen produziert Warta bisher vor allem Knopfzellen für kabellose Kopfhörer. Doch jetzt ist ein Großkunde abgesprungen, wie ein Unternehmenssprecher dem BR bestätigt. Der habe das Werk zu 98% ausgelastet. In den vergangenen Jahren war aus dem Umfeld des Unternehmens immer wieder zu hören, dass Apple dieser Großkunde ist. Für Nördlingen heißt das, dass gerade erst vor 5 Jahren neu gebaute große Werk am Stadtrand wird ab Ende des Jahres leer stehen, wie der Warta-Sprecher dem BR sagte. Es sei von dem damaligen Warta-Vorstand viel zu groß dimensioniert gewesen. Bund und Freistaat hatten 2020 allein für den Standort Nördlingen 100 Millionen Euro Fördergelder zugesagt. Aus Nördlingen, Tobias Hildebrandt.

0: De Weißengrorner. Bayern und Bären, das ist ja ein Kapitel für sich. Regelmäßig hinterlassen mittlerweile Bären ihre Spuren im österreich-bayerischen Grenzgebiet. Erst im Mai ist wieder ein Bär an der Grenze zum Allgäu gesichtet worden. Der junge Bär stammt vermutlich aus Norditalien und erweckt damit Erinnerungen an einen Fall, der in der deutschen Geschichte wohl einmalig bleibt, nämlich die des Braunbären Bruno. Am 20. Mai 2006, also vor 20 Jahren, wurde Bruno erstmals auf bayerischem Boden gesichtet. Zuerst herzlich willkommen und dann gnadenlos gejagt und erschossen. Angelika Nörr fasst die Ereignisse von damals zusammen.
1: Juni 2006, das Sommermärchen. Während die deutsche Nationalelf im eigenen Land Weltmeister werden will, endet Brunos Sommermärchen jäh in den bayerischen Bergen. Drei Männer erlegen den jungen Braunbären nahe dem Rotwandhaus im Kreis Miesbach. Wer die Männer sind, dazu wird Stillschweigen vereinbart. In den Nachrichten heißt es nur:
2: Die Rede ist von drei Jagdberechtigten, die den Braunbären kurz vor 5 in der Früh nahe der Kümpfelalm unterhalb des Rotwandhauses stellten.
1: Knapp 5 Wochen zuvor war die Freude über den ersten Bären in Bayern seit 170 Jahren noch groß. Umweltminister Werner Schnappauf sagt damals:
3: Ich kann ihm nur zurufen, in Bayern herzlich willkommen. Wir freuen uns, wenn der Braunbär hier sich wieder ansiedeln, hier wieder heimisch werden würde.
1: Leider stellt Bruno so einiges an. Er reißt Dutzende Schafe und Hühner und kommt dabei den Menschen immer wieder sehr nahe. Wanderer fotografieren den Bären, die Bilder in den Zeitungen machen Bruno zum Star. Es gibt T-Shirts, eine Haribo Sonderedition, ein Bruno-Computerspiel. Aber für die Experten ist klar, der Bär hat keine Scheu vor dem Menschen, also ist er ein Risiko für die öffentliche Sicherheit. Der damalige Ministerpräsident Edmund Stoiber lässt sich verleiten zu diesem berühmt gewordenen Satz.
4: Und es ist ganz klar, dass im Übrigen auch im Grunde genommen durchaus dieser Bär ein Problembär ist.
1: Es beginnt eine aberwitzige, teils skurrile Jagd auf den jungen Bruno. Er soll lebend gefangen werden, finnische Bärenhunde sollen ihn stellen. Aber auch Jäger, Touristen, Abenteurer, alle suchen ihn. Und dann:
5: Bruno ist tot. Kaum durfte auf den umtriebigen Wanderer wieder geschossen werden, da wurde er tödlich getroffen.
1: Eine militante Szene aus Tierschützern formiert sich und will Brunos Tod rächen. Das geht so weit, dass Jäger im Landkreis Miesbach Morddrohungen erhalten. Einer der Betroffenen von damals erinnert sich:
6: Tage drauf ist mir halt dann mitgeteilt worden, dass in großer Schrift mein Name als Brunomörder hingespritzt war, auf eine Länge von 6 Meter. Eine unruhige Zeit ist das natürlich. Haben wir schon die Angst, dass sie nicht das Haus zünden.
1: Bruno selbst steht heute als Tierpräparat im Münchner Museum für Mensch und Natur. Und für den Fall, dass erneut ein Bär in Bayern gesichtet wird, gibt es seit dem Jahr 2007 einen Managementplan, der genaue Handlungsanleitungen von Beobachten über Vergrämen, also Abschrecken, bis hin zu Abschießen gibt. Ob der Plan heute realitätstauglich wäre, darüber gibt es unterschiedliche Meinungen. Der Begriff Problembär taucht jedenfalls in dem Managementplan nicht auf.

mit Bettina Arne am Heimatspiegel-Mikrofon und das hier ist die altbayerische Blasmusik. Ja, Sie haben es gehört, keine Nachrichten. Und der Grund: beim Bayerischen Rundfunk läuft seit heute früh ein Warnstreik. Dazu aufgerufen haben die Gewerkschaften Verdi und der Bayerische Journalistenverband. Betroffen sind alle Programme und alle Standorte des Bayerischen Rundfunks. Und das hat natürlich Auswirkungen aufs Programm. Und Hintergrund ist der laufende Tarifkonflikt. Wir vom Heimatspiegel sind für Sie da. Die altbayerische Blasmusik Karl Edelmann und dann die Familie Petarnik aus Tirol.

0: Deutschland ist ja eines der reichsten Länder der Welt, aber in Sachen Kinderwohl schneidet die Bundesrepublik erschreckend schlecht ab. In einer gerade veröffentlichten Studie des Kinderhilfswerks UNICEF zur Lage von Kindern in wohlhabenden Ländern belegt Deutschland nur Platz 25 von 37. Und besonders hapert es bei uns im Bildungssystem. In Deutschland haben die Kinder aus benachteiligten Familien deutlich schlechtere Chancen auf einen Schulabschluss und damit auf einen guten Job. Und über 50.000 Mädchen und Jungen verlassen die Schule ohne Abschluss. Was man dagegen tun kann, das hat Beate Greindl recherchiert und da ist sie unter anderem in Geretsried fündig geworden, wo in einer Mittelschule leistungsschwache Kinder besonders stark gefördert werden.
1: Ja, wunderschönen guten Morgen, liebe Schüler. Schön, dass ihr wieder da seid.
2: Es ist der erste Schultag nach den Ferien. Wir sind in der Mittelschule in Geretsried, südlich von München, in einer ganz besonderen Abschlussklasse, der P, also Praxisklasse. Die P-Klassen sind für Schüler gedacht, die sich beim Lernen eher schwer tun. Deshalb viel Praxis, etwa durch regelmäßige Praktika bei Firmen, weniger Theorie. Der Lehrer Rüdiger Ries unterrichtet die P-Klasse seit 16 Jahren.
3: Also wir haben maximal 15 Schüler, 2 oder 3 Räume und mehrere pädagogische Fachkräfte. Das heißt, wir können da auch gezielter denen die Unterrichtsdinge erklären.
2: Bei vielen Schülern und Schülerinnen hat sich der besondere Ansatz der P-Klasse schon ausgezahlt. Die 15-jährige Lucy hat jetzt konkrete Pläne im Gegensatz zu früher.
4: Ich dachte, ich werde immer, keine Ahnung, arbeitslos oder so. Ich hatte keine Ahnung, was ich mit meiner Zukunft machen werde. Aber jetzt habe ich halt eben Floristin für mich gefunden.
2: Die Schulabgänger ohne Abschluss werden immer mehr. Im vergangenen Jahr waren es in Bayern laut Kultusministerium rund 7.900. Der höchste Stand seit 2020. Tendenz weiter steigend. Deutschlandweit schafften im Jahr 2024 rund 52.000 junge Menschen den Schulabschluss nicht. So die offizielle Zahl der Kultusministerkonferenz. Ohne Schulabschluss sind die Chancen auf eine Ausbildung schlecht. Doch auf dem deutschen Arbeitsmarkt gibt es durch Globalisierung, Automatisierung und Digitalisierung kaum noch unqualifizierte Jobs. Wirtschaftsforscher Ludger Wössmann vom IFO-Institut München sieht deshalb große Probleme für den Sozialstaat.
5: Die öffentlichen Haushalte werden das irgendwann überhaupt nicht mehr tragen können, wenn wir es nicht sicherstellen, dass die Menschen aus

0: Ausbildung bekommen, vorbereitet sind.
1: Laut Bildungsforschern müssten Schulen und Behörden endlich effektiver gegen chronisches Schulschwänzen vorgehen. Denn das führe regelmäßig zum Schulabbruch. In der P-Klasse in Geretsried gibt es übrigens keine großen Probleme mit Schulschwänzern. Ahmed Abusweed ist aus Syrien geflüchtet. Mit 18 ist er in der P-Klasse gelandet. Das ist jetzt 7 Jahre her. Vor 3 Jahren gab es für ihn einen Riesenerfolg. Er schaffte sogar die Meisterschule für Friseure in Weiden. Das, was er bei seinem damaligen Lehrer gelernt hat, hat ihm dabei sehr geholfen.
2: Du musst einfach nur dranbleiben und Disziplin kann man wirklich sehr, sehr groß schreiben.

0: So, das war jetzt gerade die Mitterbergmusi. Das ist der Heimatspiegel am Mittwoch in der Früh. Wenn Ihnen heute in den Programmen des Bayerischen Rundfunks irgendwas ein bisschen anders vorkommt als sonst, bei uns wird gestreikt und das wirkt sich natürlich auch auf die Programme aus. Wir schauen auf die Tiroler Seite der Zugspitze. Da wird heuer groß gefeiert, denn die Tiroler Zugspitzbahn wird im Juli 100 Jahre alt. Was einst waghalsige Pioniere mit Schaufel, Zementsack und Materialseilbahn begonnen haben, das ist heute ein wichtiger Wirtschaftsfaktor bei unseren Nachbarn in Tirol. Und es ist gestern schon die Zugspitzmuseum in der Gipfelstation eingeweiht worden.
1: Die Tiroler haben das Rennen um die technische Erschließung der Zugspitze 1926 für sich entschieden. 4 Jahre vor der Fertigstellung der Zahnradbahn von Garmisch-Partenkirchen aufs Zugspitzplatt führte ihre Bahn bis 200 Meter unter den Westgipfel der Zugspitze auf die österreichische Seite. Eine technische Meisterleistung. Die Arbeiter schleppten Zementsäcke über steile Hänge, Regenwasser diente als Mischwasser, die Fundamente bauten sie per Hand. Geschäftsführer und Familienunternehmer Franz Denk Senior.
2: Der Bau war schon eine irre Herausforderung, wenn man bedenkt, zuerst musste ja mal eine Materialbahn erbaut werden. Die Materialbahn hatte Holzstützen, aber die Fundamente, die mussten aus Beton gemacht werden. Dann haben die Ingenieure zu den Arbeitern gesagt, ihr dürft eine extra Schicht schreiben, wenn ihr bis zur Stütze 1, Stütze 2, Stütze 3 den Zement herauftraugt.
1: Heute schaffen moderne Gondeln an Spitzentagen rund 2000 Ausflügler und Urlauber über die Tiroler Seite auf die Zugspitze. 600.000 Euro hat das Familienunternehmen in das neu gestaltete Museum gesteckt. Über 2 Stockwerke zeigt es mit Multimedia-Technik die Erschließung des Berges, den Wandel der Seilbahntechnik und die Bedeutung der Wetter- und Klimaforschung für Tirol und Bayern. Aus Erwald, Louis Knoll, BR Heimat.

0: Karl Edelmann und seine Klarinettenmusik. Heute feiern Imker und Tierfreunde weltweit den Welttag der Biene. Nach Angaben des Imkerbundes gibt es neben der Honigbiene in Deutschland noch rund 550 Wildbienenarten. Die sind wichtig zum Bestäuben und deshalb müssen wir sie schützen. Das Umweltzentrum Augsburg will heute die Honigbiene mal genauer vorstellen. Was da geplant ist, weiß Susanne Hoffmann.
1: Im Botanischen Garten summt es ab 15 Uhr so richtig. Das Wetter dürfte passen, es ist nicht zu kalt und die Fachleute vom Umweltzentrum wollen den Besucherinnen und Besuchern einen ungefilterten Einblick in die Welt der Bienen ermöglichen. Das heißt, es wird nicht nur um das Endprodukt, den Honig, gehen, sondern auch um die Herstellung. Jeder kann mal in einen Imkeranzug schlüpfen und so geschützt den Bienenvölkern und ihrem Stock ganz nahe kommen. Dabei wird erklärt, wie Bienen organisiert sind und warum und wie der Honig überhaupt entsteht. Mit dem Welttag der Biene wollen die Imker, aber auch die Organisation der Vereinten Nationen, auf die Gefahren hinweisen, denen die kleinen Tiere ausgesetzt sind. Ihr Lebensraum wird immer kleiner, gleichzeitig tauchen neue Schädlinge auf, die den Bienenvölkern sehr gefährlich werden können. Dabei sind sie für die Bestäubung vieler Blüten unglaublich wichtig, denn nur durch die Bestäubung können dann auch Früchte wachsen.

0: Die Böhmerwald-Musi war das gerade. Viele Menschen begeistern sich ja wieder fürs Handarbeiten, ja? Zum Beispiel Stricken oder Häkeln. Das macht Spaß, man kann herrlich entspannen und nach einem stressigen Arbeitstag einfach wieder runterkommen. Im oberbayerischen Freilassing gibt's jetzt eine Möglichkeit für Strickbegeisterte, die nicht nur Spaß haben, sondern sich auch ehrenamtlich sozusagen einbringen wollen. Und zwar das Strickcafé Wolpertinger.
1: Also die sind laut, kurz vor der Holber.
2: Mittwoch, kurz vor 17 Uhr. Gleich steht das nächste Treffen des Strickcafés Wolpertinger an. Heute treffen sie sich schon zum dritten Mal, um für die Neugeborenen im Klinikum Traunstein zu stricken.
3: Eins, zwei, drei, vier und mit der fünften darf ich stricken. Und ich habe jetzt genau zwei Nadeln in der Hand.
2: Sabine Schönberger ist Mitinitiatorin des Strickcafés.
4: Also ich überlege mir schon lange, dass ich was Soziales mache, was Ehrenamtliches und da so Stricken für Babys. Das finde ich super und mit jedem Set, was ich fertig habe, sehe ich ein Baby drin liegen.
2: Die Frauen sind zwischen 26 und 94 Jahre alt. Berti Kronawitter, 81 Jahre alt, sieht viele Vorteile im Strickcafé.
5: Dass man einfach was Gutes tut und irgendwie beruhigt sein, dass man halt nicht bloß rumsitzt, sondern auch ein bisschen was Produktives tut.
2: Das nächste Ziel des Strickcafés Wolpertinger, sogenannte Herzkissen für Brustkrebspatientinnen ans Klinikum Traunstein zu spenden, sagt Sabine Oellerer. Sie würde sich außerdem noch über weitere Mitstrickerinnen freuen.
6: Was uns auch ganz viel helfen wird, wenn jetzt auch Leute jetzt nicht zum Strickcafé kommen können oder auch nicht wollen, das gibt es ja vielleicht auch, dass lieber auch für sich selber nadeln, dass die einfach, wenn sie Lust haben und auch gerne Handarbeiten, auch so Babysets machen mit einem Babymützchen, Babysöckchen. Also wir sind da wirklich dankbar für jedes Teil, was wir da kriegen. Und im Fahrbüro dürfen sie es abgeben.

Wir schauen ins Jahr 1966. Da hat sich eine Schar begeisterter Volkstanzfreunde in Rosenheim getroffen und den Rosenheimer Volkstanzkreis gegründet. Und heute zählt der Verein zu einer der ältesten bestehenden Vereine dieser Art. Sein Jubiläum feiert er mit einem Jubiläumsvolkstanz am kommenden Freitag, das ist der 22. Mai, ab 19 Uhr beim Kistlerwirt in Bad Feilenbach. Der Abend verspricht ein ganz besonderes Erlebnis zu werden, denn die Besucher können sich auf gleich drei ganz unterschiedliche Tanzelmusikgruppen freuen, die nacheinander aufspielen werden. Die Fischbachauer Tanzelmusik, die Oberlauser Tanzelmusik und die Zurhäusl auf Geiger. Und die beiden erfahrenen Tanzelführer des Volkstanzkreises, die Christine Hengsberger und der Herbert Bogensberger, die werden dann gemeinsam mit den Musikanten abwechslungsreiche Tanzrunden zusammenstellen, die für jeden etwas bieten und werden die Volkstänze auch kurz vorzeigen. Also alle Besucher können ganz unbeschwert mittanzen und ein Jubiläum mitfeiern, das sicher lang in Erinnerung bleiben wird. Der Jubiläumsvolkstanz am kommenden Freitag ab 19 Uhr beim Kistlerwirt in Bad Feilenbach. Und das war's von uns heute im Heimatspiegel am Mittwoch. Wenn es bei Ihnen auch gerade regnet, halten Sie durch. Hoch Zeno ist schon im Anmarsch, wird sich heute Nacht breit machen und dann das Wetter der nächsten Tage bestimmen. Ab Pfingsten kommt der Sommer. So ist es versprochen. Hoffentlich halten sich alle dran. Einen schönen Tag wünsche ich Ihnen.

0: Reform.
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0: will die Pläne von Verkehrsminister Schnieder auf den Weg bringen. Das Ziel ist, die Fahrausbildung moderner, digitaler und einfacher zu machen. Dadurch sollen auch die Kosten sinken.
2: Bis zu 4.000 Euro oder mehr kann es inzwischen kosten, wenn man einen Autoführerschein in Deutschland machen will. Der Theorieunterricht soll in Zukunft komplett online absolviert werden können. Fahrschulen könnten dann selbst entscheiden, ob sie digital oder in Präsenz unterrichten. Außerdem soll der Fragenkatalog für die Prüfung reduziert werden, genau wie die Zahl der verpflichtenden Sonderfahrten. Fahrlehrerverbände kritisieren die Pläne der Bundesregierung und befürchten, dass die Änderungen zulasten der Sicherheit im Straßenverkehr geht. Felix Tenbaum, Berlin.
0: Die Bundesregierung will viel Geld investieren, um Deutschland besser auf Krisen oder kriegsbedingte Gefahren vorzubereiten. Heute berät das Kabinett über Eckpunkte aus dem Bundesministerium. Im Fokus stehen das Technische Hilfswerk und andere Organisationen. Bis 2029 will der Bund Fahrzeuge, Spezialgeräte und Material für den Notfall beschaffen. Bislang war die Finanzierung im Zivil- und Katastrophenschutz unzureichend, findet das Rote Kreuz. Die EU setzt das Zollabkommen mit den USA um. Parlament und Rat haben sich in der Nacht auf einen Kompromiss geeinigt. Danach soll das Abkommen regelmäßig auf dem Prüfstand, damit europäische Unternehmen keinen Wettbewerbsnachteil haben. Frank Wörner mit den Details.
3: Die Einigung hat Folgen für Autos und Maschinen, die von den USA nach Europa geliefert werden. Für sie werden demnächst keine Zölle mehr fällig bei der Einfuhr in die EU. Umgekehrt schon. Bis zu 15% wollen die USA aufschlagen für Lieferungen aus Europa. Den Deal hatten Kommissionspräsidentin von der Leyen und US-Präsident Trump im August gemacht. Die Gespräche innerhalb der EU wurden immer wieder ausgesetzt. Zur Einigung dürfte beigetragen haben, dass der US-Präsident der EU kürzlich eine Frist gesetzt hatte, den Deal bis Anfang Juli umzusetzen.
0: Nach Niederbayern, Neustadt an der Donau, geht es um die Zukunft des Autozulieferers Mahle. Das Werk mit rund 350 Beschäftigten soll dicht gemacht werden. Die IG Metall will das verhindern und hat auch einen Wirtschaftsplan vorgelegt. Heute und morgen wird aber nun über einen unbefristeten Streik abgestimmt. Andreas Wehnleder im WR-Studio Regensburg.
4: Die Beschäftigten werden für ihre Arbeitsplätze kämpfen, sagt Rico Irmischer von der IG Metall. Wenn es sein müsse, werde der Betrieb dauerhaft lahmgelegt. Die Gewerkschaft fordert einen Zukunftstarifvertrag oder einen Sozialtarifvertrag für das Werk in Neustadt an der Donau. Mahle verweist auf auslaufende Aufträge, eine rückläufige Marktentwicklung und höheren Kostendruck durch asiatische Wettbewerber.
0: Im unterfränkischen Aschaffenburg haben Bauarbeiter unterhalb einer Brücke Mauerreste aus dem 4. Jahrhundert vor Christus gefunden. Das Bayerische Landesamt für Denkmalpflege spricht von einem spektakulären Fund. Nach ersten Einschätzungen könnte es sich um eine Uferanlage handeln. Am Mittag werden die bisherigen Forschungsergebnisse vorgestellt. 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
3: Um 10 Uhr mit Jeanette Winter. Weil die Kosten für den Führerschein stark gestiegen sind, will Bundesverkehrsminister Schnieder nun gegensteuern. Das Kabinett soll eine Reform der Führerscheinausbildung auf den Weg bringen. Was sich ändern soll, damit es günstiger wird, dazu Felix Tenbaum aus unserem Hauptstadtstudio.
4: Zum Beispiel sollen die Verwaltungskosten dadurch sinken, dass große Teile der Theorieausbildung digital, also über Videounterricht, möglich sein sollen. Dann soll die Zahl der verpflichtenden Sonderstunden sinken, also Nacht- oder Autobahnfahrten. Und der Fragenkatalog für die Theorieprüfung soll kleiner werden. Ausgeglichen werden soll das Ganze dadurch, dass in einem Modellversuch die sogenannte Laienausbildung getestet wird. Das bedeutet, dass in Zukunft Jugendliche mit ihren Eltern oder anderen Vertrauenspersonen statt mit einem Fahrlehrer Übungsfahrten machen können.
3: In Bayern brechen immer mehr junge Menschen die Schule ab und bleiben ohne Abschluss. Rund 7.900 waren es laut Kultusministerium im vergangenen Jahr, Tendenz steigend. Bildungsforscher fordern deshalb, effektiver gegen chronische Schulschwänzer vorzugehen. Und leistungsschwache Jugendliche müssten mehr gefördert werden, etwa durch einen höheren Praxisanteil wie in der bayerischen Mittelschule. Nach dem Ebola-Ausbruch in der Demokratischen Republik Kongo nimmt die Zahl der Verdachtsfälle zu. Mittlerweile sind es über 500. Die Behörden haben 134 Todesfälle gezählt. Die Weltgesundheitsorganisation ist besorgt. Mehr von Karin Bentsch.
5: Diese Epidemie wird nicht in 2 Monaten vorbei sein, so die Einschätzung einer Vertreterin der Weltgesundheitsorganisation WHO in der Demokratischen Republik Kongo. Der derzeitige Ebola-Ausbruch im Nordosten des Landes und in Teilen Ugandas wird von einer seltenen Ebola-Variante verursacht, von der sogenannten Bunibugyo-Variante. Gegen diese Variante gibt es bislang keinen Impfstoff. Wegen der schnellen Ausbreitung des Ebola-Virus prüft die WHO derzeit, ob existierende Impfstoffe oder Medikamente bei der Eindämmung helfen könnten.
3: Kurz nach US-Präsident Trump ist nun auch der russische Präsident Putin nach China gereist. Bei einem Treffen in Peking betonten der chinesische Staatschef Xi und Putin, wie tief die Freundschaft zwischen Russland und China sei. Mehr von Eva Lambi-Schmidt.
6: Angesichts einer von Unruhe geprägten internationalen Lage müssten die beiden Länder ihre umfassende strategische Zusammenarbeit vorantreiben. Kreml-Chef Putin hat bei dem Treffen Chinas Rolle als Abnehmer von russischem Öl und Gas gelobt. China ist Russlands wichtigster Handelspartner. Seit Beginn des russischen Angriffskriegs in der Ukraine vor 4 Jahren haben die beiden Länder den Handel deutlich ausgebaut. Den Krieg in der Ukraine hat die chinesische Staats- und Parteiführung bis heute nicht verurteilt.
3: Und jetzt geht's um den Bayerischen Rundfunk. Vielleicht haben Sie heute früh schon mitbekommen, dass vor allem im Hörfunk heute vieles anders läuft als sonst. Beim BR hat mit Beginn der Frühschicht ein Warnstreik begonnen. Dazu aufgerufen haben die Gewerkschaften Verdi und der Bayerische Journalistenverband. Sie fordern 7% mehr Gehalt für die Beschäftigten bei einer Laufzeit von 1 Jahr. Der BR bietet eine Erhöhung von 4,23%, gestaffelt bis Ende 2028. Übermorgen findet die nächste Verhandlungsrunde statt. Und jetzt ist es 10.03 Uhr.
7: Und damit kompakt und zuverlässig das Bayernwetter auf Bayern 1 mit Katrin Kolbe.
8: Das Regenband aus der Nacht, das hat sich inzwischen auf den Süden Bayerns konzentriert, wird aber Richtung Österreich abziehen. Dahinter lockert es auch mal auf, es bleibt heute aber wechselhaft. Also im Laufe des Tages bilden sich auch neue Schauer und auch einzelne Gewitter, örtlich auch mit kräftigem Regen, dazwischen Sonne und Wolken. Der Westwind frischt auch auf, das alles bei 17 bis 21 Grad. Morgen ist dann ein Übergangstag, etwas mehr Sonne schon, vor allem im Westen Bayerns, im Osten noch ein paar Schauer oder Gewitter. Ab Freitag dann meistens trocken, sonnig und auch deutlich wärmer. Samstag bis Pfingstmontag sind 25 bis 31 Grad drin. Wow.
7: Auf den Straßen ist ein bisschen was los. Der Bayern 1 Verkehrsservice startet mit der A6 Nürnberg Richtung Heilbronn. Zwischen Lichtenau und Ansbach ist die Autobahn wegen Bergungsarbeiten noch längere Zeit gesperrt. Wir haben aktuell 10 Kilometer Stau ab Schwabach West und empfehlen Ihnen, weiträumig auszuweichen. Auf die A96 Lindau Richtung München. Zwischen Windach und Greifenberg steht ein defekter PKW auf der linken Spur. Bitte Vorsicht. B14 Nürnberg Richtung Ansbach. Zwischen Ansbach, Obereichenbach und Ansbach 2 Kilometer Stau. 18 Minuten mehr berechnet unsere Stauzeitmessung, dann haben Sie es hier geschafft. Dann die B304 Freilassing-Wasserburg am Inn. Hier ist in Traunstein der Tunnel Ettendorf wegen Wartungsarbeiten bis gegen 17 Uhr gesperrt. Und B505 Bamberg Richtung Höchstadt zwischen Zentpechhofen und Pommersfelden 2 Kilometer Stau an der Baustelle. Dauert eine Viertelstunde länger. Gute Fahrt allen. Und ich bin Melita Wahlam. Servus. So schnell kriegt man neue Hörer dazu, Mensch. Sie haben es gehört, bei uns in den Nachrichten. Wir senden aktuell auch auf BR24. Grüß Gott an alle, die uns heute über die Nachrichtenwelle auch des BR hören. Schön, dass Sie dabei sind. Verdi und der BJV haben ja die Beschäftigten des BR für heute zu einem Warnstreik aufgerufen. Dem haben sich einige Kollegen angeschlossen. Wenn aktuell etwas passiert, dann erfahren Sie es bei uns natürlich sofort. Und dazu gibt's ja, unsere perfekte Musikmischung. Gleich Elton John mit Candle in the Wind und das sind Starship aus den 80ern, wenn Sie die mögen.

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1: Und die Ehre hat heute Tom Viehweg am Mikrofon. Ich grüße Sie. Und zu behaupten, mein heutiger Gast ist viel herumgekommen, das wäre eine ziemliche Untertreibung. Der gelernte Chemieingenieur Daniel Ried aus Rheinland-Pfalz hat nicht nur große Teile der Welt gesehen, er hat sie auch aus den unterschiedlichsten Blickwinkeln betrachtet, als abenteuerlustiger Backpacker, als erfolgreicher Manager und Unternehmensgründer. Und wenn der Spruch zutrifft, dass die Grenzen der Sprache die Grenzen der Welt sind, ist Daniel Rieds Welt tatsächlich groß. Sogar die chinesische Sprache Mandarin hat er sich angeeignet auf einer seiner Stationen im Leben. Ja, und der rote Faden? Für Daniel Ried war das immer der Mensch. Man will Menschen unterstützen, ihre Träume zu leben, sagt er und schaut dabei bereits auf 15 internationale Jahre in der Gründungsberatung zurück. In Bayern ist Daniel Ried heute als Heimatentwickler tätig, im Westen von Mittelfranken, und natürlich passt das sehr gut zu BR Heimat und unserem Ratsch am Vormittag. Ich freue mich sehr auf Daniel Ried.

0: Die Egertaler Blaskapelle bei Habe die Ehre und gute Reise. Wir machen uns heute mal auf die Reise durch das Leben eines Menschen und gleichzeitig auf eine Reise durch die Heimat. Denn mit Innovation unseren ländlichen Raum zu gestalten, das ist die Aufgabe von Heimatunternehmen, einer Initiative, die Menschen mit Tatendrang, unternehmerische Menschen in den Fokus nimmt und sie befähigt, ihre Potenziale auszuschöpfen. Das Ziel ist, Heimat Mehrwert schaffen und eine bunte und lebendige Heimat, in der sich alle Menschen in Bayern wohlfühlen. Habe die Ehre, Daniel Ried.
1: Hallo, grüß Sie.
0: Was ist für Sie Heimat?
1: Heimat ist für mich schon immer der Ort gewesen, an dem ich mich wohlfühle. Oft durch Beziehungen, Menschen, Familie. Tatsächlich gibt es zwei Heimaten in meinem Herzen. Mhm. Ich komme von der Mosel ursprünglich. Da lebt meine ganze Familie. Das ist so Heimat, da muss ich gar nicht lang nachdenken. Und mittlerweile, jetzt bin ich schon 8 Jahre hier, ist jetzt hier der westliche Teil von Mittelfranken die neue Heimat. Die Wahlheimat, wenn man so will.
0: Sind Sie Wahlbayer? Nein, Wahlfranke, muss man sagen.
1: Auch, beides, alles. Ich unterscheide da nicht so. Ich sehe die Grenzen auch nicht so. Da, wo ich mich wohlfühle, wo ich gerne bin, bin ich zu Hause. Familie ist wichtig, klar. Frau, Kinder, Schwiegerleute.
0: Wahlfranken oder Wahlbayern werden ja oft zu Bekenntnisbayern und zu Bekenntnisfranken, wenn sie mal eine Weile dort sind, wo sie sich neu ansiedeln. Sind Sie schon Bekenntnisfranke?
1: Ich komme gut mit der Kultur hier klar, kann mich gut damit identifizieren. Ich bin aber nach wie vor im Herzen und im Kopf flexibel. Mhm. Also ich assimiliere nicht komplett, sondern lass es fließen und fühle mich aber wohl hier.
0: Das heißt, das klang jetzt gerade so, als wäre Heimat für Sie doch eher ein geografischer Ort?
1: Auch. Es ist auf jeden Fall immer in Bezug mit dem Ort, wo ich aus dem Fenster gucke, wie sieht's da aus und fühle ich mich da wohl? Und kennt man mich dort? Bin ich Teil dessen, was da passiert? Also habe ich irgendeine Relevanz? Bin ich im Austausch? Habe ich Freunde? Habe ich eine Aufgabe? Kann ich mitgestalten, mitwirken? Das sind alles Teile, die für mich Heimatgefühl entwickeln. Wobei es gab auch Zeiten, ich habe in vielen Orten der Welt gelebt. In Berlin habe ich jetzt Heimat nie so empfunden. Das ist so groß, so anonym. Da kommt das Gefühl, was ich gerade beschrieben habe, nicht so auf. Aber jetzt in meinem kleinen Diebach, wo ich jetzt lebe, wunderbar. Da gucke ich aus dem Fenster und so fühlt sich Heimat an.
0: Diebach in der Nähe von Rothenburg ob der Tauber?
1: Ganz genau, ganz genau. Auch fußläufig von der Tauber entfernt.
0: Eine der schönsten Städte, sagt man, die ihr mittelalterliches Gesicht noch erhalten haben. Fast schon zu schön manchmal.
1: Ja, traumhaft, traumhaft. Ich werde auch nicht müde, das mir anzuschauen. Seit den Jahren, wo wir jetzt hier sind, so viele Besucher gehabt. Ich gehe immer wieder dahin. Manchmal gehe ich auch einfach so mit meiner Familie dort hinten Eis essen und wir fühlen uns wie in der Fußgängerzone von Siena oder irgendwo in der Toskana, weil es einfach so schön ist und so unterhaltsam und so, ja, natürlich wohnen da mittlerweile viele Freunde und ich habe dann schon viele Geschichten und Erlebnisse dort selber gesammelt, aber das ist einfach, ja, ein unendlicher Schatz, dieses Rothenburg ob der Tauber.
0: Aber die Rothenburger fühlen sich manchmal auch wie die Sienesen oder die Florentiner, dass sie sagen, wir sind in der Minderheit inzwischen. Also ganz viele Touristen ist natürlich in Rothenburg als Vorzeige-Mittelalterstädtchen schon auch so, oder?
1: Das stimmt schon. Ja. Also das ganz am Anfang, als ich hier gelandet bin, oder es war eine Entscheidung zu bleiben, habe ich eine Initiative entwickelt, Träumen und Machen. Und das war schon von den Bürgern für die Bürger. Und in dem Zusammenhang habe ich viel Austausch mit Leuten gehabt, die gesagt haben, ja, das ist auch unser Ort, unser Zuhause. Das ist nicht nur Schaufenster für die Welt, so schön das auch ist. Und natürlich auch Einkommensquelle, ganz wichtig. Aber das ist auch unser Ort und unsere Kultur und unser Leben hier. Und das ist, ja, das sind die eben, ja, die haben eben beides zu ertragen, ja.
0: Es gibt ja diesen zutiefst bayerischen Ausdruck, daheim ist, wo es gfui ist. Ist es etwas zum Mitnehmen?
1: Ja, es ist Beziehung für mich auch, ja. Also genau das ist es, was es ausmacht. Das Gefühl, da gehöre ich hin. Da habe ich, ich muss jetzt nicht suchen, sondern hier bin ich richtig. Das ist das Gefühl, ja, kann ich voll bestätigen.
0: Aber es dauert manchmal ein bisschen, oder? Bis man
1: absolut
0: da ankommt.
1: Ja, das ist, also das, ich habe eine gute Schule, weil ich habe gute Lehrmeister, mein Schwiegervater, ein bunter Hund von seinen Betätigungen im Musikbereich, Unterhaltung im Ortsgeschehen und jeder kennt ihn und dadurch hat er mich natürlich leicht einführen können. Dann war ich eben der Schwiegersohn und meine Frau als Popmusikerin, als schon recht bekannt in der Gegend hier, hat einen Namen. Ich war immer der Mann und der Schwiegersohn und dadurch konnte ich gut landen, aber es hat auch eine Zeit gedauert, bis ich dann mein eigenes, jetzt bin ich hier, ne? Also ich sage immer so süffisant zu meinem Schwiegervater, ich bin jetzt öfter in der Zeitung als er. Aber das hat eine Weile gebraucht.
0: Sie sind nicht mehr der Schwiegersohn von, sondern er ist der Schwiegervater von Daniel.
1: So, ja, genau, diesen Wechsel gab es, genau. Ja.
0: Ist Heimat eine feste Größe oder kann und muss sich Heimat auch manchmal verändern, entwickeln?
1: Also für mich, in meiner Welt, braucht es immer Entwicklung. Und natürlich ist die nicht immer positiv. Also es ist leider nicht immer so, wie wir es uns das alle wünschen. Aber es gibt in Heimat für mich auch keinen Stillstand. Weil wir Menschen entwickeln uns, die Gesellschaft entwickelt sich, die Zeiten verändern sich und dadurch muss sich auch das, was da ist, verändern. Also ich bin auch keiner, der daran klammert. Natürlich habe ich auch meine Gewohnheiten und liebe Dinge, weil sie schon immer so waren.
0: Weil man oft in die Heimat auch zurückkommt, genau deswegen, weil sich da noch nicht so viel verändert hat, ist es so wie früher.
1: Ja, und dann bin ich auch manchmal selber enttäuscht, weil es dann doch wieder, hat sich doch was getan, ist doch anders. Mhm. Ist aber überhaupt nicht schlimm, das braucht's auch. Also wir wollen alle nicht stehen bleiben, sollten wir auch nicht wir gehen mit der Zeit und so muss auch der Ort und das Gefühl und das Geflecht und das Soziale mit der Zeit gehen.
0: Das heißt, man muss Heimat nicht entwickeln, weil da ein Defizit ist, sondern im Gegenteil, das, was da ist, kann man positiv entwickeln. Sie sind ein Heimatentwickler, deswegen frage ich.
1: Ja, entwickeln dürfen ist ein Geschenk meines Erachtens. Also entwickeln bedeutet ja, man ist jetzt wo und man kann sich überlegen, wie kann man es zukünftig haben. Und man kann daran mitmachen und gestalten, ob das jetzt dadurch ist, dass man mit Menschen zusammen was tut oder selbst was schafft, sei mal dahingestellt, beides in Ordnung. Aber dieses dorthin entwickeln und ermöglichen oder selbst gestalten, hat eine Magie. Ja, also für mich ist das auch Motor und Antrieb, das tun zu dürfen. Ja, also ich bin da sehr dankbar, dass ich Heimatentwickler sein darf. Ein Traumjob für mich, ja.
0: Dazu kommen wir auf jeden Fall noch in den nächsten, gut 1,5 Stunden, sage ich jetzt mal. Wenn man mit sich im Reinen ist, in dem Moment kann man sich überall eine schöne Heimat schaffen. Ist das so?
1: Also was ich bestätigen kann, ist, dass ich komplett bei mir bin. Und das gibt mir eine Ruhe und eine Kraft und auch eine Unabhängigkeit. Dadurch ist der Ort auch egal. Ich würde aber nicht an jedem Ort, glaube ich, leben wollen. Ob ich da zurechtkomme, weiß ich nicht. Vielleicht schon. Bin schon sehr anpassungsfähig und flexibel. Es gibt mir halt eine Ruhe und eine Gelassenheit es hilft mir auch, ich habe auch Ängste und es hilft mir aber auch, diese Ängste einfach auszuhalten oder nicht zu nah an mich ranzulassen. Wenn man weiß, wer man ist, wie man gerne leben will und ich für mich sehe, haben ein sehr klares Wertekostüm, dann kann man einfach überall zurechtkommen. Das heißt nicht, dass man überall die Menschen findet, die zu einem passen, dass man überall in dem Umfeld lebt, was zu einem passt. Aber ich glaube, da kann man sehr viele Orte für sich nutzen. Also es ist mir schon oft gelungen an verschiedenen Orten der Welt, dass ich gut klarkomme. Und trotzdem habe ich mich aber auch schon entschieden, hier bleibe ich besser nicht. Das gab es auch schon.
0: Sie haben in Großstädten gelebt. Mhm. Sie haben vorhin Berlin erwähnt. Sie wohnen jetzt in Diebach.
1: Ja.
0: Mit wie vielen Einwohnern? Schnell nochmal.
1: Na, Diebach so 1000, sagen wir mal. Das Kerndorf 1000. Mhm. Drumherum gibt es noch mehrere Gemeinden, die dazugehören.
0: Und Rothenburg ob der Tauber in der Nähe, haben wir schon drüber gesprochen. Aber ist natürlich eher vielleicht so das Gegenteil von so einer hippen Heimat, wo man abends noch in 5 Kneipen gehen kann, die man zur Auswahl hat oder in einen Club einen abtanzen kann. Trotzdem schöne, gute Heimat für Sie aktuell.
1: Absolut. Und das ändert sich mit dem Leben. Ja, also ich entwickle mich, also ich werde älter. Als ich 20 war, war es Mannheim. Dann, als ich 30 war, war es Shanghai. Als ich 40 war, war es Berlin. Und dann kommt ein Kind und jetzt bin ich 50 und es ist Diebach. Mhm. Ja, mit ganz anderen Ideen. Ich bin gerne zu Hause. Ich bin gerne auch mal entspannt. Ich kann auch nicht mehr alles und immer. Mein Akku ist vielleicht auch nicht mehr so voll wie früher. Ne? Also, und da passt jetzt die Heimat perfekt. Und die Heimat ähnelt sehr meiner Heimat, in der ich aufgewachsen bin. Das heißt, dieses Ländliche, dieses Dezentrale, dieses Infrastrukturelle, Zerklüftete, dieses kleines Dorf und 50 Kilometer oder 10 Kilometer entfernt der nächste große Ort, wo man einkaufen geht. So bin ich aufgewachsen, das bin ich gewohnt. Und damit kommen natürlich auch diese ganzen Beziehungen bei den Menschen, Dorfkultur. Bin ich gewohnt, kenne ich. Ja. Ich war aber noch nie bei uns daheim im Musikverein. Jetzt bin ich auch nicht im Musikverein. Also ich bin immer noch derselbe Typ da. Aber ich muss auch quasi dieses große Berlin und dieses große Shanghai oder Panama City, war es auch mal zwischendrin, muss nicht sein. Jetzt bin ich happy mit Diebach, aber ich lieb's immer noch, in die 5 Cafés zu gehen. Das ist der Zwiespalt. Mal eben in Rothenburg gehe ich jetzt mal auf die Straße, ist dann eben nicht. Ja, ins Auto steigen, hinfahren, das ist ein Kompromiss, den man dann für sich eingehen muss.
0: Muss man sie gut kennen, vor allem die Menschen, haben Sie angesprochen, um Potenziale der Heimat oder eventuelle Defizite zu erkennen und sie dann eben zu entwickeln?
1: Ich glaube, man muss die Heimat nicht so gut kennen. Man könnte sogar, könnte sogar die These aufstellen, dass es gut ist, wenn man erstmal blind und unvoreingenommen rangeht.
0: Manchmal hilft ja auch der Blick von außen.
1: Ja, weil, und es geht für mich über die Menschen. Das heißt, den Menschen zu begegnen in der Situation, in der sie sind, da steckt die Energie drin, woraus gestaltet wird und gemacht wird. Ich bin jetzt kein Planer, der sagt, dieses Dorf muss sich so und so entfalten. Sondern ich habe zwar selbst eine Lust, ob es jetzt eine Kneipe gibt, einen Biergarten oder wie mein Schwager ganz gern mal sagt, er hätte gerne einen Döner. Ja, das sind keine strukturellen Anforderungen, sondern es wäre ganz nett. Aber die Entwicklung passiert dann über die Menschen. Und da, wenn man nicht voreingenommen ist, wenn man es nicht so gut kennt, kann man sich einfach dem Menschen widmen und mit dem die Ideen halt spinnen, entwickeln, ausgestalten.
0: Dann bleiben wir geografisch und musikalisch erstmal in Ihrer Heimat, die jetzt seit wie vielen Jahren Ihre Heimat ist, sagten Sie?
1: 8 Jahre würde ich sagen.
0: 8 Jahre, gut. Also rund um Rothenburg tanzt man gerne den Rothenburger Walzer. Hier ist das Schucker Trio auf BR Heimat.

0: Die Gebrüder Treuheit auf BR Heimat bei Habe die Ehre und das Frankenlied, wobei wir Franken natürlich als integralen Bestandteil Bayerns wissen wollen. Und wir sprechen heute auch über ein bayerisches Thema mit sehr regionalen, fast schon lokalen Aspekten. Heimat entwickeln in Bayern, unser Thema heute bei Habe die Ehre. Und zu Gast ist Daniel Ried, der Heimatentwickler ist und dessen Arbeit eingebettet ist in ein Netzwerk, das auch wiederum bayernweit arbeitet, die Heimatunternehmen. Das ist ein Konstrukt, was es in Deutschland so eigentlich noch nicht gibt. Ich habe zumindest keins gefunden, was dem ähnelt, was hier in Bayern die letzten Jahre passiert ist.
1: Tatsächlich ist eine Erfindung in Bayern tatsächlich. Hat sich vor 10, 12, 14 Jahren, noch vor der Zeit, bevor ich überhaupt damit Kontakt hatte, dadurch geformt, dass Menschen zusammengekommen sind in der privatwirtschaftlichen Initiativenseite kombiniert mit der verwalterischen Seite. Da treffen sich Menschen und sagen, eigentlich bräuchten wir was. Was denn? Na, Potenzialentfaltung. Also wir brauchen einen Hebel. Wir brauchen, wenn jemand was tun will, dann braucht er Gleichgesinnte, mit denen er was tun kann. Man unterstützt sich miteinander gegenseitig. Und dafür müssten wir quasi die Leute zusammenbringen. So fing das an und aus dem einmaligen Zusammenbringen sind dann irgendwann Orte oder kleine Gemeinschaften entstanden, die in der Mitte einen hatten, der sich ein bisschen um die gekümmert hat und dann war das erste Nest entstanden. Wir nennen sowas immer so Nest. Mhm. Und aus dem, nach dem ersten Nest, dann kam dann einer dazu, dann kam dann einer, ein zweiter, der hat gesagt, das fördere ich bei mir auch. Dann gab es ein Nest, ein Nest, ein Nest. Und so sind durch die ländliche Entwicklung initiiert, sind Nester entstanden, in dem Heimatentwickler arbeiten für die Menschen, mit den Menschen in diesen Regionen in Bayern. Und das ist tatsächlich, es wird schon hier und da mal beäugt, man kriegt das mit so über die Landesgrenzen hinaus, dass es sowas gibt. Es ist was sehr Innovatives, was sehr Freies und für die, ich finde persönlich, steht der ländlichen Entwicklung sehr gut, weil dadurch werden ja Menschen motiviert, ermutigt, ermuntert, gefördert, selbstgestaltend wirksam zu werden. Und dadurch wird unsere Heimat bunt und lebendig gestaltet. Das heißt, das verändert was in einem Ort, wenn jemand sagt, ich mach was und ich trau mich.
0: Es erinnert so ein bisschen an das, was man aus Ballungsräumen kennt, aus Städten. Da heißt es meistens so irgendwie City-Marketing-Verein. Aber da geht es viel um Werbung oder es geht um den Verkauf oder die Steigerung von Umsätzen. Das klingt mir jetzt hier nicht ganz so wirtschaftlich geprägt, oder? Was jetzt das Land angeht im Gegensatz zur Stadt
1: sozusagen. Tatsächlich. Das ist ein großer Unterschied meines Erachtens zur Wirtschaftsförderungsidee, ist nämlich, dass es um den Menschen geht und um das Miteinander. Ich sage das immer so, es sind alle Bereiche dort vertreten. Das kann der Erzeuger sein, das kann auch soziokulturelles Thema sein. Das kann von Ehrenamt bis profitabel orientierte Gewerbeaktivität. Alle Bereiche können zusammenkommen und können dafür sorgen, dass sich ein Ort entwickelt. Vielleicht kommt eine Investition bei rum, es können Arbeitsplätze entstehen. Natürlich immer mit der Idee, idealerweise Stabilität und ein nachhaltiges System zu schaffen. Das ist schon da, aber es ist eben nicht nur fokussiert auf, wir vermarkten. Heimatunternehmen ist auch kein Siegel. Es wird zwar so gefühlt oft, aber es ist kein Siegel von wegen, man gehört dazu, jetzt bist du was anderes, sondern es ist eine, ja, jetzt in meinen Worten, es ist eine Frage von Mindset, es ist eine Frage von Einstellung und Wirksamkeit und Werteorientiertem und auch die Frage von, habe ich Mut, Wege zu gehen, habe ich Mut, mich zu entwickeln. Da kann auch Scheitern mal dabei sein, aber alleine dieses Gehen dürfen und das ist für mich sehr viel darin verankert. Und es ist tatsächlich, ich komme aus einer anderen Welt, ich komme aus der Start-up-Welt. Mhm. Da ist es auch sehr verankert. Man hat quasi, ich nehme jetzt mal das Berlin, weil als deutliches Beispiel, wo ich selbst drin 10 Jahre leben und arbeiten durfte. Dort findet sich diese Community, hilft sich, befruchtet sich, arbeitet miteinander, um Großes zu schaffen, um Ideen umzusetzen. Und da, wenn man das quasi aufs Ländliche mit großen Distanzen, 10, 20 Kilometer zwischen den Menschen transportiert, wir sind quasi mit den Heimatunternehmen auch so eine Energiewolke für diese Menschen, die nach vorne gehen wollen, was schaffen wollen.
0: Ist nicht jedes Unternehmen, außer vielleicht die Filiale eines international tätigen Weltkonzerns, eigentlich ein Heimatunternehmen?
1: Sehr gute Frage. Das ist, da scheiden sich natürlich auch die Geister. Mhm. Kann ich nur meine Meinung dazu sagen oder meine Art, wie ich damit umgehe. Unternehmen per se sind keine Heimatunternehmen. Die Menschen, die in den Unternehmen wirken, die das vielleicht verantworten, das sind Heimatunternehmer. Und das kann in einem Unternehmen sein, was groß ist. Ich nehme jetzt mal Beispiele aus meinem Kosmos. Der Baumannshof Öko-Lieferservice in Obernzent zum Beispiel. Der David Baumann hat das übernommen von den Eltern. 50 Mitarbeiter. Etabliertes Unternehmen, Heimatunternehmen. Die Nina Wachmeier mit einem nebenberuflichen Blumenangebot als Blumenschrank oder als Blumenabo oder als Buch dir einen Blumenstrauß, ist genauso Heimatunternehmerin, weil sie vom Typ her mit David Baumann und mit allen zusammenkommt und miteinander bewirkt. Und die helfen sich gegenseitig und die fühlen sich dabei wohl, es taugt denen. Und diese Größenordnung über den Menschen definiert ist wichtiger als die Unternehmung selbst.
0: Mhm. Sie haben gerade Nina Wachmeier angesprochen. Wir haben einige der Heimatunternehmen natürlich auch besucht im Vorfeld dieser Sendung, aber auch bei uns in unserer Sendung Heimatspiegel, wo wir gerne solche Initiativen auch vorstellen. Und sie hat uns zu ihrer Geschäftsidee Folgendes gesagt.
2: Mein Mann, der wollte mir immer Blumen schenken und ich wusste damals schon um die Belastung dieser Blumen und den ganzen Impact, was Nachhaltigkeit anbelangt, CO2-Abdruck, die schlechten Arbeitsbedingungen und so weiter. Und habe dann eben diesen Bericht gelesen und dachte mir, Mensch, super, es gibt ja eine Möglichkeit, dass ich mich an den Blumen auch trotzdem erfreuen kann. Habe aber gemerkt, hier gibt's es leider noch nicht. Ja, dann war eben der Gedanke, dann mache ich es eben selbst.
0: Also man hört, auch hier kam eine Geschäftsidee aus einer persönlichen Erfahrung. Sie hat Blumen geschenkt bekommen ursprünglich und hat sich dann Gedanken gemacht, wo kommen die her? Lange Distanzen, viele Blumen haben einen sehr problematischen ökologischen Fußabdruck, sage ich jetzt mal. Letztendlich ist die Geschäftsidee, nachhaltige Blumen in Bayern zu schaffen und Menschen damit zu erfreuen.
1: Na, zuerst, das hört man raus, zuerst war bei ihr die Liebe zum Thema. Man könnte es Hobby nennen, man könnte es Leidenschaft nennen, sei es dahingestellt. Und dann wurde daraus, okay, wenn ich das machen will mit der Energie und der Zuwendung, die es braucht, damit es gut funktioniert, dann muss ich da Lebensenergie, Lebenszeit reinsetzen. Und Zeit ist begrenzt. Man muss vielleicht auch, wenn man Kinder hat, wenn man einen Job hat, man muss gucken, wie kriegt man zum Beispiel dann sein Einkommen generiert. Und schon ist die Fragestellung nahe, wird aus dem Hobby ein Geschäftsmodell? Und so entsteht quasi mit all ihren ideologischen Ideen bei der Nina Wachmeier aus gutem Garten entsteht halt die Idee, okay, ich pflanze Blumen aus meinem guten Garten und vermarkte diese und schaue, wie ich dieses Geschäft mit einem gewissen Bildungsauftrag, den sie damit verbindet, weil sie ist sehr ideologisch, sie ist sehr davon überzeugt, wie ich das zu den Menschen bringe.
0: Das heißt regional, saisonal, das sind ja schon Qualitätsbegriffe, die man aus der Gastronomie kennt und auch schätzt. Pestizidfrei kommt hier noch dazu, quasi als Besonderheit. Und dann müssen aber Menschen doch auch davon erfahren und müssen vielleicht auch bereit sein, den einen oder anderen Euro mehr zu bezahlen als jetzt für Blumen aus dem Supermarkt. Kommen Sie da ins Spiel oder wurden Sie da gefragt oder wo war da Ihre Rolle?
1: Manchmal werde ich gefragt, wenn es darum geht, ein Geschäftsmodell weiterzuentwickeln oder überhaupt erstmal auf ein Geschäftsmodell zu wechseln, dann ist auch die Frage, wer ist der Kunde, wer ist der Markt, was ist die Zahlungsbereitschaft? Sie haben erwähnt, ein Euro mehr für die Blume, nur weil sie von hier kommt. Die Kommunikation von all diesen wesentlichen Elementen nach außen, das heißt dem Kunden zu sagen, diese Blume ist ein Euro mehr wert, weil, das muss die Nina selber machen. Das müssen die Heimatunternehmen selber machen für ihre Produkte. Wenn Sie mich aber zu Rate ziehen, fragen, wie würdest du es denn machen? Dann habe ich einen breiten Schatz von Erfahrung. Ich bin kein Marketing-Experte, aber ich denke, ich mache es aus dem Bauchgefühl und mit vielen Erfahrungen, die ich gesammelt habe über Beratungen der letzten 15 Jahre, kann ich schon ein paar gute Tipps geben, wie könnte man da rangehen oder wen fragt man? Oft ist es nicht so, dass ich das Wissen komplett habe, sondern ich kenne Leute, die es wissen. Mhm. Oder frag den Experten. Oder jetzt kommen wir zu der Magie. Da gibt es ein bisschen Gänsehaut. Oder frag die drei Heimatunternehmer, die sehr erfolgreich schon vermarkten. Mhm. Wie macht ihr es denn? Wie macht ihr die Direktvermarktung? Wie macht ihr Online-Marketing? Wie präsentiert ihr euch auf Instagram? Wie macht ihr das? Braucht's das? Braucht's das nicht? Macht das Sinn? Und wenn man dann vertrauensvoll offen andere hat, mit denen man reden kann, das ist sehr viel wert für den Erfolg. Oder um zu merken, das lasse ich besser sein. Also Erfolg heißt für mich auch Entwicklung starten, aber vielleicht auch mal Entwicklung beenden, wenn es denn sein soll. Und diese Magie, das habe ich eben schon eingeführt, kommt natürlich über eine Gemeinschaft von Heimatunternehmen. Das heißt, oft vermittle ich nur. Aber ich bin in allen Rollen aktiv. Machen soll ich selbst und will ich selbst natürlich am wenigsten. weil es nicht gesund ist. Das heißt, wenn ich Menschen quasi eine Aufgabe abnehme, ein schönes Beispiel, wenn ich jemandem helfe, einen Businessplan zu schreiben, einen Finanzplan, sodass er Investment kriegt oder eine Förderung kriegt, das ist kein Problem, ich kann das, ich bin da professionell ausgebildet für. Aber es macht keinen Sinn, dass ich das für die Leute mache, weil die werden nachher unternehmerisch Schwierigkeiten haben, weil sie ihre Zahlen nicht kennen, weil sie das selbst nicht beherrschen. Also mein Ziel ist es, wenn ich jemanden begleite, dass er es selbst lernt. Am liebsten macht er es und ich gucke nur noch, ist es schon gut oder nicht gut? Mhm. Oder du, wir hatten einen schönen Fall gehabt, werde ich nicht vergessen, mit der Theresa Ulm, eine Konditormeisterin, die in Leutershausen eine Konditorei geöffnet hat mit Kaffee. Und sie hatte auch die Herausforderung, jetzt braucht sie einen Businessplan, um entsprechende Kleinstunternehmerförderung zu bekommen vom Amt für ländliche Entwicklung. Und da war zum Beispiel sehr gut, dass sie mit den Aktivsenioren zusammenarbeiten konnte, um mit dieser Hilfe ihre Finanzplanungen zu entwickeln. Das hätte ich können auch mit ihr tun, aber jetzt hat sie es so auf diesem Weg für sich gelernt und ich bin dann eigentlich nur der Sparringspartner, vielleicht ein vertrauenswürdiger. Was hältst du davon? Ist es gut so? Hier und da bleibe ich ja am Ball mit ihr, begleite sie weiter. Und das kommt auch immer individuell auf den Fall an, wie tief gehe ich rein.
0: Und sie hat sich vor allem einen Traum erfüllt, die Theresa Ulm, und was sie jetzt mit Liebe und Leidenschaft und basierend auf einer guten Ausbildung im Konditorhandwerk so macht, das hören wir uns jetzt an.
3: Das sind einmal die bemalten Kekse, die ich mache, also hauptsächlich fertige Hochzeitstorten an, ganz individuell. Ich mache auch Schautorten, ich fertige Kekse an, ich bemale die mit Hand, so wie hier Beispiel für das Museum zum Beispiel hier in Leutershausen, den Fliegerkeks. Und durch die Heimatunternehmer, bei denen ich jetzt dabei bin, habe ich schon ganz viele tolle Kontakte geschlossen. Es gibt zum Beispiel eine Essigmanufaktur, für die ich jetzt Essigtrüffel herstelle. Ich habe neue Kooperationen bekommen. Mir wurde auch geholfen im Sinne der Kleinstunternehmerförderung, hatte ich Unterstützung mit dem Amt. Und ich habe einen ganz großen Kreis an Ideen und an kreativen Meinungen und Vorschlägen, wenn man ein besonderes Thema angehen möchte.
0: Also auch hier hört man, es steht immer ein engagierter Mensch hinter einer solchen Entwicklung. Jemand, der seine Idee vorantreibt und dabei die Heimat gestaltet. Unterstützt von Heimatentwicklern, die sich auch auskennen und die einem oft nicht sagen, wie sie es machen sollen, sondern wo sie erfahren, wie es besser geht. Kilian, Kolonat und Tonart wissen auf jeden Fall, was Qualität ist. Und Qualität ist das, was viele Unternehmer sozusagen als Basis ihrer Arbeit auch vermarkten wollen. Direktvermarktung, darüber haben wir schon gesprochen. Die Qualitätspolka würde das nur gerne unterstreichen.

0: BR-Heimat habe die Ehre, heute im Zeichen von bunter und lebendiger Heimat, die Initiative Heimatunternehmen, die Ressourcen und das Netzwerk bietet, um Visionen in die Tat umzusetzen. Wir haben schon einige Beispiele gehört heute Vormittag. Zu Gast ist Daniel Ried, der selber Heimatentwickler ist, der seine Heimat in Diebach gefunden hat, im Westen von Mittelfranken, und dort Heimatunternehmer betreut in seinem Nest. Wie er vorhin gesagt hat, das Nest ist so, ja, ungefähr der Naturpark Frankenhöhe, umschreibt es so ganz gut.
1: Ja, also es ist natürlich gewachsen aus meiner Arbeit aus dem Ort heraus. Dann war erstmal Rothenburg, dann hier und da einer in Ansbach. Und dann ist es natürlich stark gewachsen mittlerweile, oben bis in den westlichen Eichgrund rein, bis ins Fürther Land, Hesselberg, bis runter in die Altmühlregion. Es ist viel Mund-zu-Mund-Propaganda und Menschen, die sowas suchen, kommen dann dazu. Das heißt, der Kernkosmos, würde ich sagen, 30, 40 Kilometer um Diebach, also diese westliche Region bis Ansbach. Und dann gibt es aber viele Satelliten und Menschen auch noch außerhalb dieser Grenzen, die genauso Teil der Community sind, was in heutigen Zeiten, wo doch alles digital auch unterstützt wird, keine große Schwierigkeit darstellt.
0: Wir haben einige Beispiele schon gehört. Es ging von nachhaltigen Schnittblumen bis hin zur Konditorei. Aufgehängt ist Ihre Arbeit trotzdem ja bei den Ämtern, die wir vorhin am Anfang der Sendung schon erwähnt haben, also Amt für ländliche Entwicklung zum Beispiel oder das Amt für Landwirtschaft. Und trotzdem scheint es mir, geht's hier nicht nur rein um landwirtschaftliche Themen.
1: Genau. Es ist natürlich in unserer Kulturlandschaft hier, Landwirtschaft prägt das Bild und prägt historisch gesehen das, was hier an Gewerben ist, deutlich. Also selbst in meinem Ort, in Diebach, gibt's genauso landwirtschaftliche Ansiedlungen, und dazu kommt Tourismus. Gastronomie ist ebenso eine Sektion, und mit der Landwirtschaft und der Gastronomie oft auch noch Erzeuger. Aber es geht ja weit darüber hinaus. Also erstens entwickelt sich das alles. Es bleibt nicht stehen. Das heißt, wir bleiben nicht bei Tourismus und Landwirtschaft. Und wir brauchen auch alle anderen Facetten des Lebens, um uns wohlzufühlen. Wir brauchen Kunst, wir brauchen Kultur, wir brauchen Servicedienstleistungen, wir brauchen eine digitale Vermarktungsunterstützung, wir brauchen eine Designerin, wir brauchen so vieles. Wir brauchen vielleicht auch Läden, wo wir Kleidung kaufen gehen. Vielleicht, ganz ein schönes Beispiel ist schottische Kleidung.
0: Ja, nur als
1: Beispiel. Ja, das ist eine ganz besondere Story, weil es gab einen Schottenladen in Rothenburg ob der Tauber. In den haben sich die zwei Amerikaner Martin und Amelia Hansen verliebt, haben den übernommen und weiterentwickelt. Und die haben so eine Identifikation und Liebe für Rothenburg entwickelt, dass sie zum einen gesagt haben, wir wollen schottische Produkte herbringen, aber sie bringen sich über die Maßen auch in diesen ganzen Kosmos des Miteinanders ein. Ob das jetzt kulturell ist, ob das jetzt, Amelia ist als Gästeführerin aktiv, macht auch Minnesang-Führungen, Deutsch und Englisch. Also die sind voll drin im Gestalten und im Anbieten. Jetzt sind wir schon weit weg von Landwirtschaft und Erzeugern.
0: Absolut.
1: Und dann fragt man sich, naja, aber wieso ist das ein Heimatunternehmen? Es geht auch da wieder über die Menschen. Sie haben natürlich die Idee, ihre Produkte zu lokalisieren, weil Serviceanforderungen heute so sind. Man will eine maßgeschneidert, man kauft sich einen Harris Tweed Anzug. Der kostet sehr viel Geld. Der muss auf Maß passen. Da kann man nicht einfach von der Stange das kaufen wollen. Also braucht man eine lokale Schneidereikooperation. Man muss gucken, dass man diese Produkte lokal produziert. Kurze Wege, kurze Lieferzeiten ermöglicht. Und so sind auch die gewerblichen Aktivitäten, in diesem Fall zum Beispiel, eher regional zu sehen, auch wenn das Produkt mit schottischem Whisky und schottischen Stoffen wenig aus der Heimat hier kommt. Aber die zwei Menschen, die sind voll mit Bekenntnis Rothenburger und Mittelfranken.
0: Zwei Amerikaner, die auch noch schottische Talente in sich tragen, also sparsam auf der einen Seite, aber sie wissen natürlich, wo sie hinwollen mit ihrem Geschäft. Inzwischen heißt das Ganze Scottish Castle, ist in Rothenburg ob der Tauber angesiedelt, und wir haben natürlich Amelia und Martin auch gefragt, wie es funktioniert.
2: Pullis, Tweed, Harris Tweed, Sachen aus Irland und England.
3: Wir müssten eigentlich das Sortiment nicht ändern, weil die Sachen zeitlos sind, sehr hoch von Qualität hergestellt. Ja, natürlich gibt es immer neue Farben, vielleicht so andere Muster oder so, aber das grundsätzliche Stil aus Schottland, Irland und so, das hat man vor 200, 300 Jahren so und hat man immer noch heute. Das ändert sich nicht, und wir sind stolz, dass wir diese Traditionen so hier im Laden noch weiterführen können.
0: Also mit anderen Worten, die beiden haben eine Marke geschaffen, ein Modelabel. Und es geht jetzt nicht darum, schottischen Kilt oder Mützen, die vielleicht in Franken gar keine Fans finden, als Tourismusmitbringsel zu verkaufen, oder? Darum geht es eben gerade nicht.
1: Nein, es geht nicht ums Tourismusmitbringsel. Es ist wirklich eine herausragende Qualität und es sind sozusagen Inselprodukte. Es gibt nicht viele Anbieter von solchen Dingen in dieser Qualität in ganz Deutschland. Die sind jetzt halt für uns gesehen zufällig in Rothenburg. Das Produkt hat seinen Bezug nach Schottland, selbstredend. Aber ihr Wirken und wie sie es tun, ist lokal. Jetzt gibt's aber schon trotzdem auch Touristen, die haben jetzt eine sehr prominente Lage, sehr zentral in Rothenburg. Einen tollen Laden haben sie entwickelt, das ist fast der Laden selbst ist ein Erlebnis. Jetzt gibt es aber Leute, die tatsächlich nach Rothenburg kommen, um in diesen Laden zu gehen. Sie nutzen den Rest von Rothenburg natürlich auch, aber kommen wegen des Ladens. Oder sind in Rothenburg und sehen dann sagen, wow, hier gibt's sowas. Verbinden quasi die touristischen Ansatz damit, dass sie sagen, hier kann ich sowas kaufen, das ist natürlich toll. Mhm. Also es hilft sich gegenseitig, das Angebot und der touristische Ort auch.
0: Und wie und zu welchem Zeitpunkt sind dann Sie als Heimatentwickler und diese beiden zusammengekommen?
1: Oft ist es für mich bei den beiden die Aufgabe, als Sparringspartner da zu sein. Das heißt, sie erzählen mir ihre Sorgen und Ideen. Und ich gebe einfach meine Meinung oder meinen Impuls dazu, hier und da vielleicht einen Ratschlag, einen Tipp oder eine Empfehlung mal, sich an diesen oder jenen zu wenden und schaue dann halt, dass es ihnen gut tut. Und sie gehen dann den Weg und melden sich dann, wenn sie mich brauchen.
0: Hm. Sind das klassische Start-ups, aber eben nicht in der Großstadt, eben nicht zum Thema Internet und KI, sondern eben ganz spezielle Dinge, die es nur auf dem Land gibt?
1: Es sind eben startende Unternehmer, von daher man darf Startup nennen, das ist nicht falsch, da gibt es kein Patent drauf, aber es sind startende Unternehmer, manche ganz früh, manche mittendrin, manche können sich auch groß entwickeln, also das ist Fantasie, ist bei all denen auch da, also auch ein Schottenladen könnte ein Franchise entwickeln und ganz Deutschland Laden eröffnen, ja, und dann würde man es auf einmal erkennen als wow, eine Kette, ein was als kleine Zelle in Rothenburg begonnen hat, ist ein großes Ding geworden, dann könnte man es als Startup nennen. Das sieht man dann hinten raus. Ja. Der Masterplan, den haben aber die wenigsten in diesem Umfeld. Deswegen ist das Wort Startup ist so ein bisschen irreführend, wenn man sich mit dieser Szene auskennt oder sich damit beschäftigt. Es sind Gründer oder es sind Unternehmende im frühen Stadium. Es sind aber auch einige Unternehmer, die schon jahrelang aktiv sind, die schon 30, 40 Jahre erfolgreich ihren Weg gehen und trotzdem sagen, die Heimatunternehmen, die taugen mir. Ich brauche so einen Austausch, ich brauche solche Menschen. Bis hin zu, wenn Heimatunternehmer da sind und meine Heimat bunt und lebendig gestalten, dann finde ich gut Arbeitnehmer, weil die kommen gerne hierher und leben hier gerne, weil es eine bunte und lebendige Heimat ist. Das heißt, auch etablierte größere Unternehmen, wir nennen immer ganz gerne zum Beispiel die Neumarkter Lamsbräu in der Oberpfalz, ja, weit weg von meinem Nest jetzt, aber ein schönes Beispiel, wie so ein riesiges, erfolgreiches Leuchtturmunternehmen trotzdem sich als Heimatunternehmen bekennt, dabei ist, im Austausch dabei ist, auch sehr nahbar ist und auch feiert, dass es das gibt, weil sie selbst sagen, das ermöglicht uns überhaupt zu sein, uns zu entwickeln, Arbeitskräfte zu finden und eine gesunde, lebendige Heimat zu haben.
0: Das heißt, ist es eigentlich egal, ob es ein Einzelner ist, ob es ein Ehepaar ist, wie in dem Fall, oder eine mittelständische Brauerei. Es ist auch ein Instrument, das, wenn es funktioniert, eben Abwanderung oder Landflucht, wie man gemeinhin sagt, verhindert.
1: Absolut. Also im Idealfall entwickelt sich jeder Ort so, dass es gerne eine Backwaren gibt, gerne einen Metzger gibt, gerne einen Begegnungsort gibt, gerne ein lebendiges Miteinander und einen Austausch gibt. Und diese Sachen müssen irgendwie betrieben werden. Und wenn es aus ehrenamtlicher Energie nicht funktioniert, und es gibt sehr viel Ehrenamt, aber es nicht alles kann so erledigt werden, dann müssen Geschäftsmodelle das irgendwie ermöglichen. Und dann müssen Idealisten ermutigt werden, es zu wagen, ein schönes Café zu eröffnen, wo vielleicht sich auch der Lokale, die Senioren können sich treffen. Es gibt einen bezahlbaren Mittagstisch, nicht jeder Senior. Schönes Beispiel hier in Ansbach, Tante Anna. Wo einfach Senioren sich gerne treffen, zusammenkommen. Es bekämpft Einsamkeit, es bekämpft diese Austrocknung, auch wenn man so will, der Innenstadt. Die Leute gehen vor die Tür und gehen einfach zum Treffpunkt hin, machen den kleinen Einkauf. Natürlich, es geht um Nahversorgung auch, aber es geht eben auch darum, dass die Menschen zusammenkommen. Und das ist unabhängig von Firmengröße, unabhängig von Gewerbeart Und es kann auch ein Verein sein, der einfach sagt, wir machen hier was.
0: Tante Anna, Sie haben es gerade erwähnt, in Ansbach, also ist eine Abkürzung, Ansbacher Nahversorgung, Anna, und gleichzeitig eben auch ein sozialer Treffpunkt. Wie kann man Ihre Arbeit, Beispiel Tante Anna, da beschreiben? Was haben Sie gemacht?
1: Das will ich mir auf keinen Fall anmaßen. Die haben schon lange ihre Wege gegangen, bevor wir sie mich kannten. Letzten Endes ist es immer pragmatisch. Es gibt den einen Akteur, der zufällig sagt, Mensch, diese Heimatunternehmen, da gehe ich doch mal hin, das gucke ich mir mal an. Den Daniel rufe ich mal an oder ich gehe mal zu so einem Treff. Und so war einer der Hauptakteure, der Oliver Bönsch, war eben dann, kam in den Austausch. Und wir haben uns kennengelernt. Und dann haben wir gesagt, ja, und ich mache auch dieses Projekt, da bin ich auch mit involviert, Tante Anna. Und dann werden spitze ich natürlich die Ohren, das ist ja spannend. Da gestaltet ja jemand in einer Gemeinschaft. Und so haben wir uns dann kennengelernt. Und ich habe da gar nicht so viel beigetragen, sondern der ein oder andere Heimatunternehmer ist dort mittlerweile auch Lieferant. Die Produkte gibt's dort zu kaufen. Da freue ich mich natürlich, wenn ich die einen Raum öffnen kann, dass die sich begegnen. So dass die ins Gespräch kommen, dass ich die Kontakte vermitteln kann. Also das ist bei Tante Anna eher so meine Aufgabe gewesen. Ideologisch bin ich ein Riesenfan, aber inhaltlich würde ich sagen, bin ich der Netzwerker, der unterstützt und Kunden, Lieferanten zusammenbringt, hier und da eine Empfehlung und ein bisschen Marketingunterstützung vielleicht.

BR Heimat habe die Ehre. Daniel Ried ist heute zu Gast, dessen Mission von Heimatunternehmen lautet, Menschen zu vernetzen, um gemeinsam lebendige Regionen zu gestalten und auch voneinander zu lernen, quasi in einer unternehmerischen Community. Heimatunternehmer. Wie es ihm in seinem Leben ergangen ist, welche Unternehmen er gegründet hat und was er unternommen hat, um durchs Leben zu gehen und dorthin zu gelangen, wo er gerade jetzt ist, auf dem Höhepunkt seiner Karriere als Heimatunternehmer in Franken. Darüber wollen wir auch in der zweiten Stunde, habe die Ehre, hier auf BR Heimat sprechen.

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1: Mit Kosten bis zu 4.500 Euro ist der Führerschein in Deutschland für viele nahezu unerschwinglich. Doch das soll sich ändern. Das Bundeskabinett berät gerade über eine Reform der Führerscheinausbildung. Außerdem Thema im Kabinett eine Verbesserung des Zivilschutzes. In den kommenden 3 Jahren will der Bund 10 Milliarden dafür investieren. Wofür genau das Geld gedacht ist, erklärt Oliver Neuroth aus unserem Hauptstadtstudio.
3: Die 10 Milliarden Euro sollen ziemlich breit gestreut werden. Es geht schließlich darum, den Zivil- und Katastrophenschutz komplett auszubauen. Das heißt, der Bund kauft neue Spezialfahrzeuge, 1.000 Stück, zum Beispiel für das Technische Hilfswerk. Auch die Anlagen des THW sollen ausgebaut, moderner werden. Geplant ist außerdem, an 50 Standorten eine medizinische Eingreiftruppe des Bundes aufzubauen, die im Fall der Fälle eine große Zahl von Verletzten versorgen kann. Und schließlich sollen alle Schutzräume zentral erfasst werden, auch in der NINA-Warn-App. Bunker, aber auch Tunnel und Tiefgaragen, die in Frage kommen.
1: Schulschwänzer werden in manchen Ländern der EU offiziell gemeldet. Sie tauchen also in Statistiken auf. In Deutschland nicht. Aber Schwänzen wird immer mehr zu einem Problem. Denn am Ende steht oftmals sogar der Schulabbruch und damit kein Abschluss. Vergangenes Jahr haben in Bayern rund 7.900 Schülerinnen und Schüler abgebrochen. Beate Greindl in München hat mehr Einzelheiten dazu.
4: Der höchste Stand seit 2020, Tendenz weiter steigend. Deutschlandweit schafften im Jahr 2024 rund 52.000 junge Menschen den Schulabschluss nicht, so die offizielle Zahl der Kultusministerkonferenz. Ohne Schulabschluss sind die Chancen auf eine Ausbildung schlecht. Und auf dem deutschen Arbeitsmarkt gibt es dank Globalisierung, Automatisierung und Digitalisierung kaum noch Jobs für Unqualifizierte.
1: Nach dem Einsturz eines Hauses in Görlitz haben die Rettungskräfte die Suche nach 3 Vermissten in den Trümmern wieder aufgenommen. Seit dem frühen Morgen laufen die Arbeiten wieder, wie ein Polizeisprecher sagte. In der Nacht sind die Gasleitungen rund um die Unglücksstelle vollständig geleert worden. Dadurch sei die Explosionsgefahr geringer und die Arbeiten seien weniger gefährlich, hieß es. Das Haus war vorgestern Abend eingestürzt. Die Ursache ist noch unklar. Nach dem Ebola-Ausbruch in der Demokratischen Republik Kongo und in Uganda wird nun ein Patient in Berlin behandelt, auf der Sonderisolierstation der Charité. Es handelt sich um einen US-amerikanischen Arzt. Die US-Regierung hatte wegen der kürzeren Flugzeit von Afrika Deutschland um medizinische Hilfe gebeten. Das Ebola-Virus ist hochinfektiös und lebensbedrohlich. Gegen die grassierende Variante gibt es keine Impfung.
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5: Und die Ehre hat weiterhin Tom Viehweg bei unserem Ratsch am Vormittag. Der ländliche Raum in Bayern steckt im Umbruch. Der Strukturwandel hinterlässt tiefe Spuren. Und gerade die Jungen finden oft keine geeigneten Arbeitsplätze, ziehen weg. Vielerorts verweisen die Dorfkerne. Wenn man für die Einheimischen und Touristen aber attraktiv bleiben will, muss man sich was einfallen lassen. Und das tun jetzt unter anderem Heimatentwickler. Unter dem Motto aktivieren statt alimentieren motivieren sie zu Projekten, die die Regionen vielfältiger und lebendiger machen. Und mit einem solchen sprechen wir heute mit Daniel Ried. Er ist Heimatentwickler in der Region der Frankenhöhe im Westen von Mittelfranken. Und ich bin gespannt auf eine weitere Stunde mit ihm im Studio.

Bei Habe die Ehre geht es heute um Anpacken und Heimat gestalten, Heimatunternehmen, die inspirieren und den positiven Wandel verstärken durch Macherinnen.

0: gewerbliches, geschäftliches. Ich kann mich drauf einlassen und höre zu und sprudel aber auch dann recht schnell von Ideen und muss dann auch manchmal fragen, ist es zu viel oder ist es gut? Die Leute sagen mir das dann schon, was sie brauchen. Und ein bisschen Empathie hilft mir natürlich noch, dass ich das auch spüre, mit denen dann den Weg zu gehen. Es sind sehr vertrauensvolle Gespräche, weil wir auch keiner, sobald wir uns Hindernissen in den Weg räumen, so von wegen, das sage ich ihm aber jetzt nicht, weil das ist eigentlich die größte Gefahr für eine unternehmerische Entwicklung oder eine Hürde ist ja, dass man nicht frei aufspielen kann. Wenn man quasi rumdrucksen muss und wenn man nicht ehrlich sein kann, ne, das schadet mehr, als dass es hilft. Und dann natürlich der vertrauensvolle Umgang damit. Das ist auch wichtig. Das heißt, ich darf auch nichts erzählen, was nicht für die Öffentlichkeit gedacht ist. Und diese Balance zu finden, ist eine Qualität. Und wenn das schätzen, glaube ich, die Leute, die mich dann kennengelernt haben, die Heimatunternehmen hier, schätzen das und können sich auf mich verlassen, dass sie da bei mir gut aufgehoben sind.
1: Ursprünglich eine staatliche Initiative. Es geht um Regionalentwicklung. Wir haben vorhin auch die Ämter angesprochen, bei denen das quasi angesiedelt ist. Die Ämter zum Beispiel für ländliche Entwicklung oder für Landwirtschaft. Wenn man Ämter erwähnt, da zieht mancher schon skeptisch die Augenbrauen hoch und sagt, na, das kann ja mal nichts werden. Einmal Unternehmertum in der freien Form, wie Sie es gerade beschreiben, und oben drüber irgendwie so eine Verwaltung. Aber da sind Sie genau auch ein Bindeglied, oder?
0: Absolut. Ich bezeichne mich da auch gerne als freies Radikal. Das heißt, ich bin ja nicht angestellt am Amt. Das heißt, mein Auftraggeber in München, die ländliche Entwicklung, sagt, Daniel, kannst du für uns im Westen Mittelfrankens diese Aufgabe übernehmen? Da sage ich, jawohl, tue ich. Mit wem muss ich denn zusammenarbeiten? Das kann der Bürgermeister sein und ne, der Geldgeber, der Auftraggeber, Gleichgesinnte, andere Heimatentwickler natürlich, aber vor allen Dingen auch die Verwaltungsstrukturen, die schon da sind. Es ist ein Miteinander durch und durch. Und auch in der Verwaltung sitzen Heimatunternehmergeister. Es gab mal einen schönen Workshop, den ich machen durfte, im Amt für ländliche Entwicklung hier in Mittelfranken, wo ich die Chance hatte, den Menschen, die dort arbeiten, zu erzählen, was Heimatunternehmen ausmacht. Und sie würden sich wundern, was entstanden ist an Energie in diesem Austausch, wo Leute sagen, ich habe doch, nur mal ein schönes Beispiel, ich habe doch dem und dem damals den Zaun verschoben, damit er dort seine Schafgeschäfte erledigen kann. Also im Grunde genommen habe ich diesen Menschen, Heimatunternehmer, unterstützt. Ich bin auch Heimatunternehmer. Ich habe was getan, was den anderen vorangebracht hat. Und die Leute sind genauso in der Verwaltung, im Amt, im Bürgermeistertum. Überall sitzen Heimatunternehmergeister. Und so gehe ich an die Sache ran und versuche, die Leute zusammenzubringen. Und dann ist halt ein vertrauensvoller Austausch wichtig. Natürlich muss ich mich an gewisse Formalien vielleicht auch halten oder Verwaltungsvorgänge oder das ist ja alles in Ordnung. Das gehört halt dazu. Mein Auftraggeber ist eine Verwaltung. Das ist so. Die mir aber dann trotzdem sehr viel Freiheit gibt. Das heißt, wie ich das ausgestalte, ist sehr viel mir überlassen. Und das ist für mich natürlich ideal, weil ich dadurch auch meine eigenen unternehmerischen Energien auf die Straße bringen kann und gestalten kann. Und das ist auch wichtig, wenn man sich die Vielfalt der Heimatentwickler in ganz Bayern anschaut. Tolle Menschen, unglaubliche auch selbst Projektmacher ohne Ende. Das ist also wirklich Wahnsinn, was da alles passiert. Und die ticken alle unterschiedlich. Da ist keiner so wie der Zweite. Das heißt, Frauen, Männer unterschiedlichster Disziplinen, Unternehmer, Leute, die aus der Regionalentwicklung kommen, Leute, die selbst gegründet haben, Leute, die sowieso schon vielleicht einen Unternehmerstammtisch gemacht haben. Oder jetzt schönes Beispiel im Norden von Mittelfranken, im Eichgrund, ist die Katrin Junis gestartet, die selbst in meiner Betreuung ihren Coworking-Space entwickelt in Höchstadt-Aich und dann sagt, okay, ich kann auch um mich herum dieses Nest entwickeln und hat sich auch gefunden, dass sie jetzt Heimatentwicklerin dort ist. Solche Dinge, es ist einfach schön an diesen Orten und mit diesen Unternehmungen zu sehen, wie das dann zustande kommt. Und Katrin ist ein ganz anderer Mensch als ich, arbeitet ganz anders. Die ist eine Designerin, kommt aus dem Theater, unternehmerische Familienhintergrund. Die ist ein ganz anderer Background als ich und macht ihre Arbeit auf ihre Art. Und das braucht natürlich eine gewisse Freiheit. Der Rahmen, was zu tun ist, die Idee ist die einheitliche über Bayern. Aber wie es genau umgesetzt wird, wie es derjenige macht, hat er eine Homepage für sein Nest oder nicht? Hat er eine Facebook oder ein Instagram oder nicht? Das muss der Heimatentwickler, der das tut, selbst für sich entscheiden und mit der Community auch schauen. Was braucht's da?
1: Das heißt, für das, was Sie tun, kann es eigentlich gar keine Stellenausschreibung bayernweit geben.
0: Ja, das ist sicherlich nicht meine Aufgabe oder Problematik, aber das ist eine Herausforderung.

0: der Mensch, der da reinpasst, der muss erstens an einem Ort auftauchen, wo noch keiner ist. Man kann nicht sagen, ein Nachbardorf, dann sitzt da auch ein Heimatentwickler. Das macht keinen Sinn, also auch von den Ressourcen her. Und dann muss auch noch der Typ passen. Es muss jemand sein, der selbst in diesem Nest lebt und arbeitet und das mitentwickelt. Er muss eine Verbundenheit dazu haben, wie ich als Zugereister oder wie jemand, der schon dort aufgewachsen ist. Das ist gar nicht so wichtig, aber man muss dieses Ortsbekenntnis und dieses Gemeinschaftsbekenntnis mitbringen. Ich kann immer nur Leute motivieren, die sich dafür interessieren, sprecht die Heimatentwickler an, sprecht die ländliche Entwicklung an. Das muss sich dann finden. Ja, mehr kann man es nicht festzurren. Ne? Also man kann es nicht auf ein Blatt Papier schreiben, was jetzt der Heimatentwickler genau mitbringen muss an dem und dem Ort.
1: Zumindest, wenn man sich die Homepage von Heimatunternehmen anschaut, sieht man, in Bayern gibt es durchaus noch weiße Flecken.
0: Jede Menge, ja. Das ist, Bayern ist erstens groß. Und in den 7 Bezirken, es gibt auch ein Kommen und Gehen von Heimatentwicklern, ganz klar, weil es ist etwas, was man tut wie ein freier Mitarbeiter. Das passt vom Lebensmodell vielleicht kurze Zeit nur. Bei mir passt sehr gut. Bei anderen passt vielleicht nur für eine bestimmte Zeit. Das muss dann jeder für sich dann rausfinden. Also diese Zufälle müssen zusammenkommen. Und dann ist es auch ein organisches Wachstum, was es braucht. Genauso wie mein eigenes Nest. Nicht von heute auf morgen, ich könnte gar nicht mit 200 neuen E-Mails arbeiten, wo Leute sagen, komm mal zu mir, kann ich gar nicht bewerkstelligen, sondern es muss ganz organisch, hochqualitativ, es geht nicht um Masse, sondern es geht um Qualität, hochqualitative Anfragen in den Einzelaustausch, den Menschen kennenlernen, was hat er für Themen, was hat er für eine Unternehmungsidee, in die Community mit reinnehmen, und so ist es bei den Heimatentwicklern auch. Es gibt natürlich immer mal wieder neue. Es taucht wer auf, dann werden sie so langsam in den Kreis mit reingenommen. Wie funktioniert das? Wie tickt das? Was ich da so erzähle, ist jetzt bei mir auch schon 5 Jahre gewachsen. Andere fangen jetzt neu an, haben einen anderen Startpunkt, als ich das vielleicht auch damals hatte, und müssen sich reinarbeiten. Das können auch nicht von heute auf morgen 20 neue sein, sondern das muss eben organisch wachsen. So genau wie Beziehungen und zwischenmenschliches Wachsen darf man das auch nicht überfordern, dieses System. Es ist schon sehr besonders, wenn man in Skalierung denkt, sehr besonders. Es verträgt eben nicht einfach eine Verdoppelung, sondern es braucht immer wieder auch in allen Positionen, die damit zu tun haben, auch die Menschen, die das können, die das fühlen, die das verstehen, und die das natürlich auch dann erfolgreich mit Mehrwert entwickeln können. Weil am Ende geht es ja auch darum, dass es einen Effekt hat. Es müssen Unternehmungen da sein, es müssen Erfolge, die sichtbar sind, die spürbar sind, die erlebbar sind, die müssen entstehen. Es müssen Menschen da sein und die Heimat muss bunt und lebendig werden. Also es muss dann auch irgendwas passieren, was sichtbar ist. Das darf nicht zu schnell passieren.
1: Lassen Sie uns an dieser Stelle vielleicht noch mal kurz übers Geld sprechen, denn natürlich qualitätvolle Beratung hat ihren Preis. Auf der anderen Seite, wir haben vorhin gesagt, es ist nicht klassische Unternehmensberatung. Da müsste der Startup-Unternehmer, der startende Unternehmer, hätte da vielleicht auch gar keine finanziellen Mittel, sich sowas zu leisten, so einen Berater an der Seite. Also wo fließen da welche Geldströme? Wie finanzieren Sie sich und was kostet es letztendlich, Ihre Dienstleistung in Anspruch zu nehmen?
0: Bei den Heimatunternehmen ist es so, dass wir als Heimatentwickler einen Vertrag haben mit der ländlichen Entwicklung. Das heißt, wir werden dafür bezahlt, was wir tun. Und die Menschen, mit denen wir arbeiten, die können in den Genuss kommen, das einfach so für sich in Anspruch zu nehmen. Das heißt, man muss natürlich dazu passen. Ich kann nicht einfach für jeden immer da sein. Also es muss zu dem Heimatunternehmen Geist und zu der ganzen Community passen. Aber das ist eben die Herausforderung für die jungen Gründer, und in der Situation war ich selbst öfters in meinem Leben. Genau, wenn man es am meisten braucht, ist da keine Dienstleistung, die man umsonst haben kann. Und dieses, es muss was kosten, damit, ne, dann strengt man sich auch an. Wenn man kein Geld hat und starten muss, dann will man jeden Euro, ich sag jetzt mal einfach, in die Konditorei, in den Laden, in den Schrank, was auch immer die Themen sind. Und dann hat man eigentlich kein Geld, 100, 200 Euro die Stunde, je nachdem, in welchen Bereichen man sich umschaut und welche Themen, um jemanden zu bezahlen, der einen berät. Weil das ist, diese Starthilfe, die kann natürlich in unserer Community durch mich einfach bereitgestellt werden. Und mein Auftraggeber ist eben die ländliche Entwicklung, die sagt, ich bezahle dich dafür, was du da tust.
1: Und das ist auch nicht endlos möglich. Das heißt, irgendwann muss der Heimatunternehmer auch selber laufen lernen. Und es geht jetzt nicht darum, ihn Jahrzehnte immer wieder zu betreuen.
0: Das ist wie immer in Beziehungen. Ideal ist es so, jemand kommt an Bord, nutzt natürlich die Expertise, das Netzwerk, mich und andere Leute, die vielleicht dazu was beitragen können. Und wir haben da reden wir öfters mal drüber so, dann wird aus dem Maxchen ein Max. Dann wird der Unternehmer wird stabil und geht seinen Weg. Und dann braucht er uns nicht mehr. Im Gegenteil, das ist das Wichtige. Menschen, die bei Heimatunternehmen reinkommen, die müssen sich als erstmal fragen, was kann ich geben? Wie kann ich was zur Community beitragen? Und die Leute, die ihren Weg gehen, da haben wir einige erfolgreiche Beispiele, die geben ja dann zurück. Das heißt, am Anfang investieren wir ein bisschen und dann geben die zurück oder die geben einfach in der Community, sodass andere davon Nutznießen. Ich muss das nicht zweimal erzählen, in der Situation bin ich jetzt schon sehr komfortabel. Wenn einer ein Gewerk startet, dann kann ich sagen, okay, ruf doch mal den an, der kann dir bestimmt ein paar Tipps geben, wie er es damals gemacht hat. Ich muss nicht immer alles erzählen und wissen. Und dieses Invest, was wir da reinstecken, kommt vielfach zurück. Das ist wie bei einem Schneeballsystem, das eben so ist. Auf einmal hat man 100 Leute, die ja, wenn jeder 1-2 Stunden die Woche für andere zur Verfügung hat, die kann ich alleine gar nicht bieten. Ja, meine Woche hat 24x7, dann ist Schluss. Ne?
1: Und auch geografisch kann das ja nicht über Gebühr wachsen. Sie haben ja eh schon ein sehr großes Gebiet.
0: Natürlich. Und kurze Wege. Und es ist doch so, dass man nicht für eine Fragestellung holt, man kann anrufen. Aber manchmal, man geht nicht eben mal 50 Kilometer zu jemandem hin und fragt den mal was. Aber man geht zum Nachbar. Das heißt, je mehr Leute wir im ganzen Land verteilt haben, die so ticken, die das verstehen, die das selbst auch gerne was zurückgeben, desto einfacher wird es auch, den Leuten um die Menschen herum wiederum Hilfe zukommen zu lassen.

0: Die Sternpolka bei Habe die Ehre, gespielt von Dittels Traum. Und wir sprechen nicht über das Leben, das wir uns erträumen, sondern dass wir vielleicht lernen können, einen Traum ins Leben zu integrieren, vielleicht von ihm zu leben. Das alles beinhaltet Heimatentwicklung dann in der Praxis. Das Leben ist ein Traum, sagt mein heutiger Gast Daniel Ried, lass es uns gestalten. Also man kann Träume natürlich in wildester Form vor sich hinspinnen, aber irgendwann braucht es ein bisschen Struktur, um den Traum in eine richtige Richtung zu lenken. Und so ähnlich, habe ich das Gefühl, liest sich die bisherige Biografie von Daniel Ried, wenn man so ein bisschen sich damit beschäftigt, wo sie herkommen. Sie sind mit zwei Geschwistern aufgewachsen in einer gutbürgerlichen Familie in Rheinland-Pfalz an der Mosel und sind eigentlich von ihrem Herkommen ursprünglich auch so ein richtiges Landei.
1: Total. Mitten im Moseltal mit allem, was dazugehört. Ne? Nachts zelten gehen als 14-Jähriger und jeden Schabernack und alles, was zum ländlichen Aufwachsen dazugehört, habe ich dann mitgemacht. Inklusive der Phase, wenn man merkt, dass es zu klein wird. Also, dass die Welt da draußen passiert und man sitzt aber weit weg von all dieser Welt. Mhm. Auch die Entwicklung war Teil davon.
0: Was haben Sie von Ihren Eltern mitbekommen?
1: Eine extreme Herzlichkeit und Bodenständigkeit. Also, ich bin auch relativ sparsam oder ressourcenbewusst, formuliere es mal positiv, weil ich eben aus ganz normalen Verhältnissen komme. Meine Eltern sind Handwerksfamilie, typisches Vater, Mutter, drei Kinder, fleißig auf dem Land, schaffen sich ein Heim. Diese Erdung und diese Bodenständigkeit und diese Welt zu kennen, das trage ich auch in mir mit, egal auf welchen Höhenflügen ich manchmal unterwegs bin und auch mit welchen verrückten Ideen ich durch die Welt gezogen bin, das trage ich aber immer bei mir und es gibt mir auch Sicherheit. Ich habe immer dieses Gefühl von Auffangnetz, von Zusammenhalt. Ich weiß immer, meine Familie ist da. Das gibt mir sehr viel Kraft und macht mir, ja, nimmt mir Angst, falls sie mal kommt. Ja.
0: Sie waren eher Baumkletterer oder Bücherwurm?
1: Oh, Baumkletterer, auf jeden Fall. Ja, ja. Mofa-Schrauber. Ja, definitiv. Ja, ja, Mofa-Schrauber und mit 18 den Führerschein und Musik, Kultur, das war wichtig in meinem Leben. Ich wusste gar nicht so genau, was ich werden will. War immer ein guter Schüler, Top-Abi, aber letzten Endes, wo die Reise hingeht. Ich habe auch immer viel gearbeitet, schon im Weinbau dann auch 5 Jahre lang gearbeitet, sodass ich also neben der Schule und neben meinen Aktivitäten immer viel Geld hatte für vergleichbare zu diesen Zeiten, aber ich wusste nie so genau, was denn mein Ding dann wird, bis wir dann quasi mal so eine Arbeitsamtberatung hatten, die dann gesagt hat, naja, sind sie gut in Chemie und sind gut in Bio und sind gut in Physik und ich war ja gut in allem, so war jetzt nicht wirklich so irgendwas richtig schlecht. Und dann so, ne, dann gehen sie doch auf die Uni, so, Uni ganz furchtbar. Ne, damals war das noch Fachhochschule, war es viel praktischer. Also gehe ich chemische Technik studieren. Und so habe ich dann quasi in Mannheim chemische Technik studiert und bin da Diplom-Ingenieur geworden und habe aber unterwegs schon gemerkt.
0: Der erste Akademiker in der Familie.
1: Tatsächlich, ja. Also es gibt mittlerweile natürlich einige, aber zu der Zeit war ich der Erste in dem direkten Familienkosmos, der akademisch unterwegs war.
0: Trotzdem, diese technische Welt hat nicht so verfangen, wie es gedacht war vom Arbeitsamt.
1: Naja, vom Arbeitsamt haben sie genau richtig gemacht. Die haben einfach geguckt, was haben wir anzubieten und haben mir das erzählt. Und da ich nichts Besseres wusste, war Hauptsache, ich bin auf dem Weg. Also aus heutiger Sicht macht das ja alles viel mehr Sinn bis heute hin als damals. Damals war so, naja, dann gehe ich halt mal. Dann gehst du halt zur Bundeswehr, damit du nicht so viel Zeit verlierst. Ja, macht aus meiner Sicht heute, würde ich sagen, ich hätte besser Sozialdienst gemacht in irgendeiner Form. Ne? Aber so war das dann einfach. Und dann gehe ich halt weiter, bis auf einmal mir klar wurde, das war so während dem Chemiestudium auch, so richtig interessiert mich das alles ja nicht. Ich war super im Studium. Aber so richtig, so Herz, Leidenschaft, ich verstehe Chemie super. Aber brenn nicht dafür. Es ist nicht, was mich erfüllt. Dann habe ich auch mit Sprachen angefangen. Sprachen und Kultur war immer mein Ding. Und dann erst Englisch, ne? Man konnte dann Wahlpflichtfächer wählen, neben all diesem Verfahrenstechnik und Anlagenbau. Und dann habe ich Spanisch angefangen zu lernen und habe quasi sehr schnell Wege in die Welt gesucht und habe dann auch ganz schnell meinen Rucksack angezogen und war viel unterwegs.
0: Also auch in der Praxis tatsächlich. Sie sind so ein richtiger Reisevogel geworden.
1: Absolut, gewesen. Ja. Viele, viele, viele Länder. Ich weiß gerade nicht den aktuellen Stand, aber weit über 60 Länder könnten es sein, vielleicht sogar 70. Also ich war schon viel unterwegs. Natürlich in der Zeit eher als Tourist, Studium gerade beendet und dann habe ich aber mich entschieden, bei einer Firma anzufangen, bei der ich Firma Fuchs, ein Schmierstoffunternehmen in der Automobilzulieferindustrie, sitzt in Mannheim, großes MDAX-Unternehmen, familiengeführt, und bei denen hatte ich so ein tolles Gefühl, dass ich dahin passe. Und ich hatte die Chance, ich muss gar nicht mehr weiter Chemie machen. Die sind zwar nah mit ihren Themen an der Chemie dran, aber ich konnte in die Welt des Produktmanagements reingehen. Und Produktmanagement heißt, jemand kümmert sich vom Einkauf bis zum Verkauf, vom Kunden bis zur Rückübersetzung, bis zum Rohstoff, wenn man so will, dass Probleme gelöst werden. Und das kann ich gut. Mich kümmern, mich sorgen, da sind wir schon wieder. Mhm. Wenn man die Firma als Community sieht, dann muss man in seinem Produktbereich die Community managen. Und da bin ich gut drin.
0: Also insofern ein Glücksgriff, wobei Sie gesagt haben, das ist interessant in Europa, aber ich möchte trotzdem für diese Community ganz woanders tätig sein.
1: Ja, also es war keine Langeweile, auf keinen Fall. Ich hatte einen tollen Chef, bis heute bin ich gut befreundet mit ihm. Aber es war so der Punkt, so okay, jetzt will ich aber auch ins Ausland. Weil ich habe das gespürt, ich war schon gar nicht mehr in meinem Moseltal und da draußen die Welt. Und ich hatte ja viel Kontakt mit der Welt. Ich hatte inhaltlich, projektbezogen mit der ganzen Welt Kontakt. Und dann sagte damals der damalige Geschäftsführer so, naja, was liegt gerade an? So, ne? Wir können Russland machen, würde ich aber nicht tun, viel Wodka. Brasilien, weiß nicht, oder China.
0: Reiswein gibt's da.
1: Ja, genau. Dann wurde es auch China dann. Und dann bin ich, da hat mein Chef mich noch mal ein bisschen behalten wollen, um noch ein bisschen zu ernten von dem, was er mir beigebracht hat. Und dann bin ich dann tatsächlich für dieses Unternehmen nach China und durfte dann das Produktmanagement über alle Produktsegmente hin für die chinesische Tochterfirma leiten. Mhm. Und das war schon eine rasante, spannende interkulturelle Aufgabe und Erfahrung.
0: Sogar die Sprache haben Sie gelernt.
1: Grundlagen. Also es ist so, ja, Grundlagen. Das wird, wenn man Chinesisch kann, muss man wahnsinnig viel Zeit dafür aufwenden. Ich kann nicht lesen, ich kann nicht schreiben. Ich konnte aber schnell, weil ich ein sehr musikalisches Gehör habe, ich konnte sehr schnell das Lied singen. Das heißt, Sprache nachahmen und das verknüpfen. Und ich konnte sehr schnell diese kleinen alltäglichen Dinge auf Chinesisch dann machen. Keine Konferenzen halten und Kundengespräche auf Chinesisch. Mhm. Aber zu Hause anrufen oder irgendeinen Dienstleister anrufen, um irgendwas zu regeln, irgendwas zu machen. Also auf der Ebene schon. Und das hat mir auch riesig Spaß gemacht. Und das war wieder die Brücke in die Herzen und die Brücke in die Kultur dieser Menschen. Das geht über die Sprache. Das ist an vielen Orten der Welt so. Und es hat mir dort auch viel Sympathie, aber auch Respekt natürlich eingebracht. Und viele haben mich einfach menschlich an sich herangelassen. Und dadurch hatte ich auch tolle Erfahrungen auf diese Art und Weise.
0: Trotzdem, und da wären wir wieder beim Traum oder bei der Reise, ein Traumland ist es trotzdem nicht geworden.
1: Nein. Also da hätte ich mich wirklich nicht wohl gefühlt, weil einfach das System nicht mein System ist. Und, das kommt noch öfters in meinem Leben, wenn man nachher so ein bisschen
0: man
1: weiter
0: ist nicht erzählt. Auf einer Insel, man ist nicht alleine unterwegs.
1: Ja, man muss das alles um sich herum wollen, ertragen und dieses, man nennt es Expat-Leben, also Expatriates heißt, man ist als Ausländer dort irgendwie in einer Blase. Man lebt nicht das Leben der Chinesen. Man lebt das Leben eines privilegierten, gut verdienenden Managers. Und das ist dann schon sehr beschränkt. Also China zu durchreisen, ich habe viele Facetten gesehen, privat wie dienstlich, war sehr spannend. Aber mir hat auch der Bezug zu der Kultur gefehlt, in der ich lebe. Es ist so fern unserer Kultur, dass ich konnte das nicht zu meiner machen. Ich habe das auch nicht gesehen. Und dann habe ich auch Familie und bin ein Familienmensch und habe den Bezug zu lieben Menschen und auch zu meinen Freunden hier in der Heimat ja auch nicht aufgeben wollen. Das war für mich kein Weg, dort zu bleiben oder andere Angebote anzunehmen. In Südkorea hätte es eine Möglichkeit gegeben. Das war für mich kein Weg. Es war auch noch eine Idee in Singapur. Also es gab verschiedene Möglichkeiten, aber das war für mich kein Weg. Und dann dachte ich mir eher, ich gehe nochmal zurück und überlege mal nochmal, wie ich weitermache, und habe dazu einfach einen MBA als Pause genutzt. Das heißt, ich habe quasi ein betriebswirtschaftliches Aufbaustudium Vollzeit gemacht, in Berlin dann. Nach ein paar Überlegungen ist dann Berlin geworden. Und ich habe immer gesagt, so dann lerne ich theoretisch, was ich praktisch die ganze Zeit schon machen musste. Tatsächlich habe ich aber viel mehr gelernt. Nämlich dieses Unternehmerische, diese Vielfalt Kultur und Gedanken ist dann nochmal auf einem ganz anderen Level an mich rangekommen, durch das Miteinander mit meinen Kommilitonen. Und da fing auch an, so von wegen, hey, Angestellter gut, aber was ist, wenn du deine Kraft und deine Energie auf die eigene Straße bringst, wenn du dich selbstständig machst, wenn du selbst Unternehmer bist? Das war so die Zeit, wo es angefangen hat. Natürlich durch Expertise, die ich gelernt habe, da habe ich gelernt, wie sieht ein Businessplan aus, wie macht man das, also verschiedenste Werkzeuge. Und da bin ich dann auch quasi mit viel Reisen und viel, jetzt schaue ich mir nochmal mit dem Rucksack Zentralamerika an und so, mit viel Reisen bin ich dann auch so in die unternehmerische Welt geschlittert.
0: Was bedeutet, dass nicht alles so geradlinig sein kann, wie es eine Unternehmerkarriere nun mal ist? Gab es auch mal ein Scheitern im Leben?
1: Jede Menge. Ich sage mal, es ist bis ich zu Heimatunternehmen gekommen bin, ist jedes meiner Unternehmen gescheitert im wirtschaftlichen Sinne. Ich habe noch nie ein Unternehmen in den Erfolg geführt. Habe ich glücklich gelebt? Habe ich mich gut entwickelt? Habe ich gelernt? Habe ich dazu beigetragen, dass die Welt ein besserer Ort wird? Dem einen oder anderen individuell geholfen? Ich glaube schon. Aber ich habe zum Beispiel sehr naiv mein Geld und meinen Kopf in die Musikindustrie gesteckt und eine Musik-Newcomer mit der zusammengearbeitet. Und das war wunderbar. Es waren anderthalb super erfolgreiche, tolle Jahre. Nur am Schluss war ich halt auch plank. Das heißt, am Schluss war mein Geld weg. Am Schluss habe ich zwar was gelernt, aber stand alleine da mit leeren Taschen. Eine wahnsinns harte Erfahrung. Und das gehört dazu. Nun habe ich jetzt aber von Musik und Musikindustrie und Kulturindustrie dadurch auch ein bisschen eine Ahnung. Und so ist meine Lebensgefährtin heute, meine Frau, die wir hier leben, ist auch eine Musikerin und ich verstehe sie gut. Kommt ihr wahrscheinlich zugute. Ja, und dann aus der Musik kommend, haben sich dann auch schnell andere angeschlossen. Per Zufall, wenn es das gibt in Berlin, so von wegen, Mensch Daniel, könntest du dir nicht vorstellen, in ein IT-Startup mit einzutreten. Und dann war ich dann schon vorsichtiger, habe ja schon einiges gelernt und bin dann durch diesen Jan Johannes, damals mein Partner in dieser Unternehmung, bin dann quasi in diese IT-Startup-Welt, in diesem Berliner internationalen Kosmos reingetaucht. Und das war wie ein zweites Studium. Dort habe ich am eigenen Leib, wir haben dann gegründet, er hat mich mit in seine Gründung reingelassen, so muss man es formulieren, er hat schon vorher gestartet. Dann haben wir quasi als Gründer das Thema weiterentwickelt, eine digitale App für Kommunikationsdienstleistungen und bin so dann in die Welt der Investoren, in die Welt der Startups, in die Welt der Inkubatoren, also quasi Brutschränke für Startups, wenn man so will.
0: Die Höhle des Löwen.
1: Höhle des Löwen, wenn man so will, ja. In der frühen Phase dort bin ich dann mit reingewachsen und habe gelernt, wie kann man es ganz anders machen? Wie gehe ich an die Dinge ran? Miteinander, Offenheit. Da habe ich quasi gelernt, abgesehen mal von dem betriebswirtschaftlichen Werkzeug, was man hier so braucht, wie kann man auch noch arbeiten? Und da ist die Urzelle in diesen ganzen Zeit, ist die Urzelle meines heutigen Arbeitens. Diese Werkzeuge, um Träume in die Tat umzusetzen, sind die Werkzeuge aus dieser ganzen Zeit. Also, dass man es konkret tut, dass man sich Ziele setzt, wie man daran geht, dass man vielleicht groß denkt, in Meilensteinen arbeitet. Also all diese Gedanken sind aus dieser Zeit. Nun würde man sich fragen, ja Mensch, du musst ja ganz erfolgreich gewesen sein, leider nicht. Weil wir als Team nicht funktioniert haben. Ich habe es also auch erlebt, wie es ist, wenn zwei Menschen einfach sich, ja, wir mögen uns, aber wir gehören nicht zusammen in eine Firma und wir könnten niemals eine Firma entwickeln. Also diese Erkenntnis mit dem, wir gehen auseinander, das war ein hartes Stück. Da steckten locker 2 Jahre auch von mir Arbeit drin und Energie und da rausgehen mit dem Wissen, das Leben geht weiter, aber diese Unternehmung ohne mich und ich habe davon nichts. Ich habe da auch nichts dran verdient, sondern er geht einen anderen Weg. Das war hart und wieder viel Erkenntnis, viel Know-how, viel, was mich weitergebracht hat.
0: Ein Leben voller Reisen, aber gleichzeitig sind wir ein bisschen mitgereist im Leben von Daniel Ried, heute Heimatentwickler. Wie er dann zu seinem heutigen Job gekommen ist, zu seiner Beratungstätigkeit in Bayern, in Franken, dafür ist nochmal Platz in unserem letzten Gesprächsblock. Jetzt gehen wir musikalisch auf Reisen mit den Herzensblechern auf BR Heimat und der Emma auf Reisen.

0: Das Ensemble Mehblech bei Habe die Ehre und die neue Welt. Viele neue berufliche Welten hat er sich immer wieder erschlossen. Daniel Ried aus Diebach im Landkreis Ansbach, heute mein Gast zum Thema Heimatunternehmen und Heimatentwickler. Wir haben ein bisschen hineinblicken können, hineinlauschen können in Ihre Vita, Herr Ried. Und wir haben auch gehört, es ging nicht immer alles geradlinig. Es ging auch mal was richtig schief. Es gibt auch Menschen, die nicht zusammenpassen, obwohl sie am Anfang denken, sie können was gemeinsam Gutes aufziehen. Wie sind Sie letztendlich dann zu dem geworden, was Sie heute tun, dass Sie anderen Menschen helfen, Ihre Heimat zu gestalten? Und Ihre Heimat haben Sie ja gefunden, hier in Franken, hier in Bayern.
1: Ich durfte als Mentor viel tätig sein für Unternehmungen im Startup-Kontext. Und in diesem Zusammenhang wurde ich mal nach meinem Traum gefragt und kam dann auf die Idee, naja, ich möchte halt gerne Orte schaffen und Menschen dabei helfen, Träume in die Tat umzusetzen. Und nachdem ich dann quasi mit meiner Frau viel auf Reisen war und wir sind dann hier gelandet, nach einer Weile, das war mir ein Anhalten, das war gar nicht Absicht, dass wir hier bleiben, hat sich trotzdem für mich schnell herauskristallisiert, dass ich hier die Initiative Träumen und Machen als soziale Ideenschmiede ins Leben rufe, wo ich eben auch dafür sorge, dass Menschen zusammenkommen, die sich gegenseitig unterstützen und ich mit meinem Werkzeugkoffer auch den Menschen helfe, ihre Träume in die Tat umzusetzen. Da waren einige unternehmerische Tätigkeiten schon dabei und das habe ich samt Festival und verschiedenen Formaten entwickelt, bis dann auf einmal in einer zufälligen Kamingesprächsbegegnung der Franz Dullinger, der Koordinator und Initiator, Mitinitiator von Heimatunternehmen Bayern, zu mir dann gesagt hat, ja Mensch Daniel, was du da machst, ist super, willst du das nicht für uns machen? Kannst du das vorstellen? Und da habe ich keine zwei Sekunden gesprochen, wo kommt denn dieser Jackpot her? Das heißt, das, was ich sowieso will und fühle und tue, jetzt quasi, ja, man muss sich dran gewöhnen, für eine andere Farbe, für ein Heimatunternehmen, das musste ich dann alles kennenlernen. Aber so haben wir dann schnell zueinander gefunden, dass das, was ich da tue, sowieso schon Heimatentwicklertätigkeit ist. Und dann tue ich es jetzt für die Heimatunternehmen. So einfach kam die Brücke.
0: Und der hat zum Beispiel nicht gefragt, wie viel Unternehmen haben Sie schon zum Erfolg geführt oder so, sondern dem war vielleicht auch wichtig, wie können Sie übersetzen zwischen Ämtersprache und ganz normalen Menschen, die einfach eine Geschäftsidee haben? Oder wie gut können Sie, wir hatten es ja vorhin schon besprochen, wie gut können Sie zuhören, um dann etwas zu bewerten und sagen, den Weg können wir weitergehen oder ich habe da eine andere Idee dazu, hast du schon mal daran gedacht? Also einfach dieses, was Sie aus Ihrer Lebenserfahrung alles angesammelt haben, da dann gewinnbringend einzusetzen, das ist eine gute Entscheidung für Sie gewesen.
1: Total, total. Also es geht quasi um, ich glaube, müsste ihn selbst mal fragen, ich glaube, er hat gesehen, dass ich im Beziehungsmanagement stark bin. Ich kann Beziehungen zu Menschen aufbauen, ich bin extrovertiert, gehe raus, habe Expertise und vor allen Dingen Liebe und Leidenschaft fürs Thema, ohne dass jemand sagt, ich soll's tun. Ich mach's ja eh schon. Und das ist halt wie oft so im Unternehmen ein wertvoller Schatz. Wenn Liebe und Leidenschaft der Motor sind, dann ist das schon viel mehr wert und man hilft sich auch viel mehr, über Hürden hinwegzukommen, auch mal schwierige Zeiten zu durchleben. Liebe und Leidenschaft trägt dabei schon einiges. Und dann hat er natürlich meine Mentoren- und Beraterkompetenz gesehen. Da musste auch nicht lang nachdenken, ob ich das vielleicht können würde. Ich glaube, das hat er für sich dann schnell identifiziert, dass das gut passen könnte. Und dann mussten wir es trotzdem probieren. Und Heimatunternehmen ist, wie ich eben schon mal erwähnt habe, auch natürlich ein organisches Pflänzchen. Es steht ja nicht still, es ist ja nicht fertig. Und da müssen wir alle auch ich persönlich, ich muss da mitgehen, muss mich anpassen, muss meine Arbeit anpassen und das hat sich gefunden und läuft sehr gut. Ja.
0: Dann lassen Sie uns vielleicht gegen Ende nochmal ein paar Beispiele nennen, mit denen Sie zu tun hatten oder auch jetzt noch haben. Da spielt auch wieder die Landwirtschaft ein bisschen eine Rolle. Es gibt zwei Schwestern, die jetzt in kühlenden Köstlichkeiten machen zum Beispiel. Und auch nicht so, weil sie sagen, sie möchten gerne eine Eisdiele betreiben, sondern die beiden kommen ursprünglich aus einer landwirtschaftlich geprägten Familie zum Beispiel.
1: Ja, Sie sprechen auf Schwesterschen Hofeis an, ja, ganz, ganz toll. Anja Eberlein und Gabi Lofritz, ganz tolle Leute, die Lust am Machen haben. Lust haben, ihre Milch zum Eis zu machen, Eis anzubieten, wie das so oft ist in landwirtschaftlichen Familienbetrieben, so nebenbei. Also man kann mit Diversifizierung, kann man mit Schlagworten, kann man das bearbeiten oder man sagt einfach, nee, die wollen einfach was tun und haben da Lust drauf. Und was sie dann getan haben, ist einfach einen Ort der Begegnung wieder, einer Selbstbedienungs-Eisdiele. Mittlerweile ist es tatsächlich ein richtiges Gebäude geworden. Am Anfang war es eine Scheune, die offen ist. Das sind ganz tolle Leute, die genau das schaffen, nämlich bunte und lebendige Heimat. Ich nehme sie gerne als leuchtendes Beispiel, als Leuchtturm. Für mich war und in der Community war, und sie sind so herzlich und offen. Wir können mit der Community auch zu denen, man kann miteinander reden. Sie haben eine Expertise angesammelt, die ist unglaublich. Also sie geben gerne, sind jederzeit offen für Austausch. Und das ist einfach fantastisch, mit denen zu arbeiten.
0: Und bei Anja und Gabi kommt noch hinzu, es ist ein Stück Familiengeschichte.
2: Die Idee hat ja eigentlich unsere Mutter gehabt. Die Eisküche ist auch von der Mutti her eingerichtet gewesen, schon vor 20 Jahren. Und bei mir ist dann der Milchviehbetrieb dazugekommen und dann habe ich irgendwie festgestellt, das passt ja doch ganz gut, Milch und Eis. Die Landwirtschaft hat immer weniger Problem, dass sie sich positioniert oder darstellt und vor allem auch gut darstellt. Und dann wollte ich einfach schon auch zeigen, was man so aus der Milch alles machen kann.
0: Also eine Eismanufaktur zu gründen, das ist das eine, aber letztendlich sich auch bewusst zu sein, wo habe ich meine Stärken. Gabi ist Hauswirtschaftsmeisterin, ist für die Rezepturen beispielsweise fürs Eis zuständig. Und die Anja, da geht es mehr um Vermarktung. Also auch da zwei Menschen, die miteinander harmonieren müssen, sonst funktioniert natürlich die ganze Geschäftsidee nicht.
1: Und die haben ein gutes Händchen dafür. Also ob man, wenn man sich die Marke anguckt, Markenauftritt und auch dieses Minimalistische, wie sie damit vorangehen, ist einfach wunderbar zu sehen. Ein schönes Beispiel für mich, ganz pragmatisch, ist, sie haben keine Homepage, weil sie auch keine brauchen. Sie haben eine, es gibt eine Seite, das nennt sich Linktree. Sie haben eine Seite, von der aus man auf verschiedene, da kann man Eissorten gucken, da kann man Rezeptur, da kann man ins soziale Medium vielleicht rein. Man findet die Verknüpfungen. Aber sie arbeiten minimalistisch mit dem, was es braucht. Sie kommen überall gut an. Und meistens ist es so, dass viel mehr Menschen Interesse hätten, deren Eis auch anzubieten, eine Truhe bei sich zu haben, das zu vermarkten. Aber die können gar nicht so viel produzieren, weil es ja eben nur so nebenbei läuft. Also fantastisches Gebilde, was sie sich aufgebaut haben. Sehr interessant auch von der ganzen Struktur.
0: Dann bleiben wir doch noch bei süßen Dingen im Leben. Natur und Bienenliebe, nicht Blumenliebe. Auf dieser Grundlage hat Andreas Lingmann sein Heimatunternehmen aufgebaut aus Wickliskreuth. Und ihm geht es vor allem um eines.
3: Also wenn Sie im Sommer irgendwo in einer Wirtschaft im Biergarten sitzen und sehen, wie viel Angst die haben vor fliegenden Insekten, da zähle ich schon mal die eine Wichtigkeit dazu, dass sie wirklich weniger Angst davon bekommen. Die zweite Gruppe, wo ich wirklich sage, ist die Nachhaltigkeit, dass die sehen, was für eine Arbeit die Bienen machen und was es für eine Leistung ist. Also wir reden hier von die Schätzung liegt zwischen 70 und 180 Milliarden pro Jahr in Deutschland, was die Bienen an Arbeit, an Bestäubung erledigen. Wenn man dann die Umweltzerstörung oder den Klimawandel jetzt als Imker kriegt man den noch besser mit, sieht, dann muss man einfach sich weiterbilden und schauen, was man selber machen kann.
0: Also klar, es geht viel rund um die Biene, es geht um Bienen- und Honigprodukte, aber es geht ihm auch um Wissensvermittlung für vor allem junge Menschen.
1: Er ist schon ein tolles Beispiel für ganzheitlicher Ansatz. Er will aufklären, er will die Sinnhaftigkeit und er will den Leuten erklären, wie funktioniert unser Ökosystem und welche Rolle hat die Biene da? Wie kann man sie nutzen? Wie sollte man sie schützen? Und warum das alles? Und da geht er in die Schulen, er erzählt es von kleinen Kindern auf bis Erwachsenen, ist er ständig in der pädagogischen Aufklärung, in der Bildung tätig. Gleichzeitig aber auch, natürlich macht er einen Honig. Ja, aber das ist gar nicht sein Hauptding. Der macht einen super Honig, schmeckt mir auch gut, aber das ist gar nicht so das Hauptding, sondern diese Begeisterung für die Bienen und das Verständnis für diese Notwendigkeit und für den Sinn und Zweck des Ganzen, den zu transportieren, das ist schon außergewöhnlich bei ihm.
0: Und er ist natürlich auch Multiplikator. Also er sagt nicht, ich habe das gesammelte Imkerwissen für mich gepachtet, sondern es ist ein Mitmachprojekt letztendlich.
1: Absolut, absolut. Er lädt ja. Im Kontext der ganzen Imker-Community ist er etabliert und ich kenne ihn jetzt noch gar nicht so lange, das sind vielleicht jetzt ein paar wenige Monate, aber was ich so wahrnehme, wie er mit Unternehmungen zum Beispiel in der Umgebung arbeitet, wie er seine Leasing-Angebote, also quasi ich stelle einen Bienenstock zu deiner Firma und die Bienen fliegen umher und ich helfe dir dabei, wie du dann einen Honig noch daraus produzierst und nutzt das für dich und deine Firma, um zum Beispiel diesen Aspekt Nachhaltigkeit und Natur in deine Firma zu holen und zahlst mir halt was dafür für meine Arbeit. Also dieser Ansatz ist phänomenal, ist eigentlich so simpel, klingt so wie, natürlich kann man das so tun. Und er konzeptioniert eben so peu à peu sich dahin, wie kann er quasi diese ganzen Kunden mit einbinden in seine Arbeit. Die Schulen, Einrichtungen, die Interesse haben, mit ihm zusammenzuarbeiten. Das ist schon ein bunter Strauß.
0: Inzwischen sind es wohl rund 100 Köpfe, 100 Menschen, die Sie als Heimatunternehmen betreuen, als Heimatentwickler. Ist schon ein bisschen Zeit für eine Zwischenbilanz möglich? Also was haben Sie erreicht? Machen Sie so eine Art Monitoring? Was ist etwas geworden? Was nicht? Aus welchen Gründen? Wird es immer mehr?
1: Ja, es wächst kontinuierlich und das ist auch muss auch so sein, weil es ist, manche Leute hören ja auch mal wieder auf. Manche Leute verlassen auch mal die Region. Ja, also es gibt natürlich Erneuerung und es gibt Wachstum. Das muss so sein. Zwischenbilanz tue ich mit schwer mit, weil es ist ja nicht fertig. Es ist jetzt an einem Punkt, der ist sehr stabil, der ist sehr groß. Es braucht nach wie vor jemanden, der sich darum kümmert, weil das ist eigentlich auch eine Erkenntnis aus den 5 Jahren. Wenn ich persönlich mich rausziehe und niemand kümmert sich um diese Räume zu schaffen, die Menschen zusammenzubringen, dieses Zwischenorganisieren und auch individuelle begleiten, dann würde es nicht einfach so von selbst funktionieren. Also es braucht eine Struktur in dieser Form, dass jemand sich kümmert. Gleichzeitig ist es aber nicht fertig. Wohin das wächst, weiß ich nicht. Ich habe neulich mal so gesagt, aber wenn mir jetzt jemand sagen dürfte, du darfst das noch 5 Jahre weitermachen, würde ich sofort unterschreiben. Finde ich großartig, weil es einfach so spannend ist. Ich habe noch nie einen Job in meinem Leben so lang gemacht wie diesen Job, weil es mich einfach so begeistert und erfüllt. Also ich muss da gar nicht lang drüber nachdenken. Es ist einfach ein Riesengeschenk.
0: Wo Sie sich hinwenden können, wenn Sie eine Idee haben oder einfach Kontakt suchen zu Heimatentwicklern wie Daniel Ried. Wir sprechen jetzt natürlich nur exemplarisch über Westmittelfranken und über die Frankenhöhe. Die Angebote gibt es in ganz Bayern. Sagen wir Ihnen in dieser Stunde noch, wo Sie sich hinwenden können. Daniel Ried, ich wünsche Ihnen weiter eine glückliche Hand bei der Unterstützung und Förderung von unternehmerischen Menschen, die diese regionalen Werte schaffen wollen, und bedanke mich fürs hier gewesen sein.
1: Gerne, ich danke auch.

BR Heimat, habe die Ehre. Heute im Zeichen von Heimatentwicklung. Es geht so viel, wie wir gehört haben, wenn Bürgerinnen und Bürger mitmachen. Sie können ihre Heimat voranbringen, sich vernetzen, im Austausch mit Experten und Gleichgesinnten. Gefragt sind dabei Eigeninitiative, ein solidarisches Miteinander und eine Kultur des Anpackens. Das alles hat uns mein heutiger Gast erzählt, Daniel Ried, Heimatentwickler auf der Frankenhöhe. Es gibt diese Netzwerke überall in Bayern, vom Unterallgäu über die Bayerische Rhön, die Fränkische Schweiz bis ins Oberland. Mehr Informationen gibt's im Internet unter der Adresse heimatunternehmen.bayern. Und wenn Sie rund um die Frankenhöhe wohnen und Daniel Ried kennenlernen möchten, unter heimatunternehmen-frankenhöhe.de. Und damit geht Habe die Ehre zu Ende. Hier auf BR Heimat gibt's nach 12 alles Wichtige zum Tage bei BR Heimat aktuell. Am Mikrofon verabschiedet sich Tom Viehweg. Habe die Ehre, Servus und Ade.

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1: Um 12 Uhr mit Susan Falkenstein. Die Bundesanwaltschaft hat in München offenbar zwei Spione für China festnehmen lassen. Diese Meldung kam vor kurzem. Es soll sich um ein Ehepaar mit deutscher Staatsangehörigkeit handeln. Die beiden sollen Kontakt zu Wissenschaftlern an deutschen Hochschulen gehabt und ihre Informationen an einen chinesischen Geheimdienst weitergegeben haben. Laut Bundesanwaltschaft gab es heute Durchsuchungen in mehreren Bundesländern. Der Führerschein in Deutschland soll bezahlbarer und moderner werden. Deshalb hat das Bundeskabinett vorhin eine Reform beschlossen. Bundesverkehrsminister Schnieder sagte dazu, der Führerschein sei ein Schlüssel zur eigenen Freiheit, besonders dort, wo Bus und Bahn nicht regelmäßig fahren. Was genau in der Gesetzesreform drinsteht, erklärt Felix Tenbaum in Berlin.
2: Der Theorieunterricht soll in Zukunft komplett online absolviert werden können. Fahrschulen könnten dann selbst entscheiden, ob sie digital oder in Präsenz unterrichten. Außerdem soll der Fragenkatalog für die Prüfung reduziert werden, genau wie die Zahl der verpflichtenden Sonderfahrten. Fahrlehrerverbände kritisieren die Pläne der Bundesregierung und befürchten, dass die Änderungen zulasten der Sicherheit im Straßenverkehr geht.
1: Immer wieder kommt es in Litauen in letzter Zeit zu Verletzungen des Luftraums. Heute war es eine Drohne aus dem benachbarten Belarus, die den Behörden Sorgen machte. Sie flog in Richtung Litauen. In mehreren Regionen des Landes wurden die Menschen deshalb aufgerufen, sich in Sicherheit zu bringen. Auch der Flughafen von Vilnius wurde vorübergehend geschlossen. Mittlerweile hat die Armee den Luftalarm aber wieder aufgehoben und mitgeteilt, die Menschen könnten die Schutzräume wieder verlassen. Geht ein Elektrogerät kaputt, kauft man ein neues. Oftmals gezwungenermaßen, denn entweder ist eine Reparatur unmöglich oder teuer. Oder es gibt keine Ersatzteile mehr. Das soll sich ändern in Deutschland mit einem Gesetz, über das der Bundestag heute berät. Ziel ist, Hersteller sollen Ersatzteile vorhalten müssen. Eine Reparatur muss bezahlbar möglich sein. Recht auf Reparatur heißt das. Heute ist Weltbienentag, ausgerufen von den Vereinten Nationen. Dieser Tag soll auf die Bedeutung von Bienen für unser Ökosystem hinweisen und wie sogar ein Neubaugebiet zum Lebensraum für gefährdete Wildbienenarten werden kann, berichtet Birgit Grundner aus München.
3: Im neuen Wohngebiet Prinz-Eugen-Park hat der Zufall nachgeholfen. Bei Bauarbeiten ist zwischen einem Baumbestand und dem etwas tiefer liegenden Gehsteig eine senkrechte Lehmabbruchkante entstanden. Das hat viele Wildbienen angelockt, die im Boden nisten. Zum Beispiel die geschützten Arten Riesenblutbiene und gelbbindige Furchenbiene sowie die rote Listearten gebänderte Pelzbiene, Prachttrauerbiene und große Harzbiene.
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4: Grüß Gott und herzlich willkommen zu unserem Mittagsmagazin mit tagesaktuellen Themen aus ganz Bayern. Heute ist Warnstreik im Bayerischen Rundfunk. Darum haben wir heute die Nachrichten von unseren Kollegen von Bayern 1 übernommen. Und darum hat es jetzt einen unfreiwilligen Schnitt gegeben in den Nachrichten. Ansonsten sollte alles ganz normal laufen. Heute Mittag der Andreas Esner ist am Mikrofon und ich freue mich, dass wir Sie durch die Mittagszeit begleiten dürfen.

Heimat aktuell und das sind einige unserer Themen in der ersten Stunde. Nach einem Jahr mit der Bundesregierung von Schwarz-Rot in Berlin sind viele Menschen im Land unzufrieden und die AfD bekommt immer mehr Zulauf. Wie ist das alles zu erklären? Wir hören in dieser Stunde Einschätzungen des Meinungsforschungsinstituts Infratest DIMAP. Außerdem wissen Sie, warum vor Damentoiletten oft eine lange Schlange wartet und vor den Herrentoiletten nicht? Das liegt an einer Bauverordnung. Ja, und die will der Bayerische Landtag jetzt ändern. Ebenfalls ein Thema in dieser Stunde. Wir berichten über einen Mordfall aus Aschaffenburg, der nach 41 Jahren endlich aufgeklärt werden kann. Und über 100 Jahre Tiroler Zugspitzbahn. Und darüber, warum die Tiroler damals schneller waren als die Bayern.

0: Seit einem Jahr regiert in Berlin die schwarz-rote Bundesregierung und das in einer schweren Zeit, in der internationale Krisen den ganzen Globus belasten und der Wohlstand zurückgeht. Viele Menschen bei uns im Land sind deshalb unzufrieden und das äußert sich auch darin, dass die AfD immer mehr Zulauf bekommt. Wie ist das alles zu erklären? Unsere Kollegen haben beim Meinungsforschungsinstitut Infratest DIMAP nachgefragt. Unsere Kollegin Theresa Detterbeck berichtet.
1: Seit einem Jahr ist die Regierung Merz im Amt und Stand jetzt sind nur 13% der Bevölkerung zufrieden mit der Regierung. Das zeigt der aktuelle ARD-Deutschland-Trend von Infratest DIMAP. So unzufrieden waren die Deutschen noch nie mit ihrer Regierung nach einem Jahr Amtszeit, seit das Meinungsforschungsinstitut die Umfrage durchführt. Das zeigt auch ein Stimmungsbild in Landshut und Moosburg.
2: Die Bundesregierung sollte sich verändern.
3: Ja, also es passt natürlich vieles nicht, was heute entschieden wird. Es wird geredet und handeln.
4: Es wird sich nicht viel ändern.
1: Auch das Vertrauen in die Regierung Merz ist gering. Nur knapp jeder vierte Deutsche traut ihr zu, die Wirtschaft wieder voranzubringen oder dass die Bundesregierung für soziale Sicherheit sorgen kann. Roland Abold, Geschäftsführer von Infratest DIMAP, erklärt das folgendermaßen.
5: Die Bundesregierung hat doch relativ große Erwartungen geweckt hinsichtlich Reformen, hinsichtlich auch Stabilität und Umgang innerhalb der Regierung. Und deswegen kann man feststellen, dass aktuell aus Sicht der Bevölkerung diese Erwartungen nicht erfüllt werden.
1: Diese Unzufriedenheit schlägt sich auch in der Sonntagsfrage nieder. Aktuell würde die AfD stärkste politische Kraft auf Bundesebene werden, vor der Union. Meinungsforscher Roland Abold erklärt, dass zum einen natürlich die größte Oppositionspartei von einer Unzufriedenheit mit der Regierung profitiert.
5: Zum anderen ist es aber auch so, dass immer mehr Menschen die AfD deswegen wählen, weil sie ihr die besseren Lösungen zutrauen. Der Plan von Friedrich Merz, die AfD zu halbieren, ist definitiv bis jetzt nicht aufgegangen.
1: Nicht nur in der Migration, sondern auch bei Themen wie Wirtschaft und Energieversorgung würden immer mehr Menschen der AfD Lösungskompetenz zutrauen. Gleichzeitig verlieren etablierte Parteien immer mehr an Bindekraft, so Abold. Die Vielzahl an Krisen mache es schwierig für die Parteien, Kompromisse zu finden und Mehrheiten zu bilden. Und die wären aus Sicht vieler Menschen dringend nötig, um die von der Bevölkerung gewünschten Reformen umzusetzen.
5: Die Notwendigkeit

0: Notwendigkeit von Reformen insgesamt und insbesondere auch hinsichtlich der sozialen Sicherungssysteme, also Rente, Gesundheit und Pflege, wird insgesamt als relativ hoch angesehen. Also die Deutschen sind definitiv davon überzeugt, dass hier hoher Reformbedarf besteht.
1: Bei der Frage, ob man für entsprechende Reformen auch bereit ist, selber Verzicht zu üben, sind die Deutschen allerdings gespalten. Ungefähr die Hälfte der Bevölkerung würde sich selbst einschränken, damit in Deutschland etwas vorangeht. Die andere Hälfte würde das ablehnen.
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0: Das ist Heimat aktuell am Mittwochmittag. Und jetzt, pssst, horchen Sie mal her. Jetzt reden wir mal unter Pfarrerstöchtern. Viele Frauen kennen doch das Problem, wenn man jetzt irgendwo auf einem Konzert ist oder vielleicht in einem Bierzelt oder auf einem Volksfest und man muss dringend aufs Klo. Die Männer, die gehen einfach ohne langes Warten. Und vor den Frauentoiletten bildet sich eine endlose Schlange der Verzweifelten. An was liegt jetzt das eigentlich? Es liegt, und da wären Sie nicht drauf gekommen, an einer Bauverordnung. Weil in dieser Verordnung sind mehr Männer als Frauentoiletten vorgeschrieben. Also in einer Männertoilette können mehr Männer gleichzeitig pisseln als Frauen in einer Frauentoilette. Das will der Bayerische Landtag jetzt ändern. Unser Kollege Jonas Wengert berichtet.
1: Die Grünen-Abgeordnete Julia Post ist zufrieden.
2: In Zukunft soll es Parität, gleich viele Anzahl an Toiletten für Damen wie für Herren geben. Das ist ein großer Erfolg.
1: Die Grünen hatten einen entsprechenden Antrag im Bauausschuss gestellt. Ein wenig Diskussion um eine gemeinsame Formulierung, dann stimmten alle Fraktionen zu. Nun warte man nur noch auf eine Musterverordnung der Bauministerkonferenz, sagt CSU-Politiker Josef Schmid.
3: Wir werden es in Bayern auf jeden Fall umgesetzt bekommen. Das hat heute der Ausschuss beschlossen und deswegen ein Sieg für die Frauen.
1: Allerdings, eine solche Musterverordnung für Veranstaltungsorte gibt es bereits seit 2014, inklusive gleicher Toilettenzahl für Männer und Frauen. In anderen Bundesländern wie Sachsen-Anhalt, Rheinland-Pfalz oder Schleswig-Holstein gilt das seit Jahren. Mit der bisherigen Musterverordnung habe es an anderer Stelle Probleme gegeben, so Schmid. Eine neue Version sei in den letzten Zügen. Dann will Bayern bei der Toilettenregel nachziehen. Die gilt dann für Neubauten oder wenn Konzertsäle oder Mehrzweckhallen umgebaut werden. Nicht aber für den Bestand. Auch Volksfeste sind nicht mit eingeschlossen. Die Anzahl der Toiletten dort ist separat geregelt. Jonas Wengert, München.

0: Jeder kennt mittlerweile den Begriff Cold Case, ein kalter Fall. Das sind Kriminalfälle, die lang zurückliegen und nie aufgeklärt werden konnten. Aber immer wieder gelingt es der Kriminalpolizei, dass sie Fälle, die über 40 Jahre zurückliegen, plötzlich doch noch aufklären kann und den Täter erwischt. So ist es in einem Fall, der heute vor dem Aschaffenburger Landgericht verhandelt wird. Vor 41 Jahren wurde in Aschaffenburg eine 19-jährige Frau getötet. Und jetzt, nach 41 Jahren, steht der mutmaßliche Täter vor Gericht.
1: Bei Prozessauftakt hatte der heute 67 Jahre alte Angeklagte gestanden, seine Ex-Freundin Maria Köhler im Zimmer ihres Wohnheims mit ihrem Schal erdrosselt zu haben. Eine Verurteilung wegen Mordes ist deshalb aber nicht sicher. Bei dem Prozess geht es um die Frage, war es Mord oder Totschlag? Letzterer wäre verjährt. Während die Verteidigerin von einer Tat im Affekt spricht, geht die Staatsanwaltschaft von einem Mord aus Heimtücke und niedrigen Beweggründen wie Eifersucht aus. Maria hatte zur Tatzeit bereits einen neuen Freund. Wie die Ermittler dem seit über 40 Jahren flüchtigen Tatverdächtigen auf die Spur kamen, ist auch verdeckten Ermittlungen zu verdanken. Bei Prozessauftakt berichtete Cold Case-Fahnder Jörg Albert von Aktionen in Dönerläden in Aschaffenburg. Nachdem die Polizei dort gezielt Fahndungsplakate platziert hatte, mischten sich verdeckte Ermittler unter die Gäste und hörten Gespräche ab. Da habe man erfahren, dass der dringend Tatverdächtige eine neue Identität angenommen hatte. Es kam heraus, dass der Mann mit türkischen Wurzeln nach Marias Tod wieder nach Aschaffenburg zurückgekommen war und 16 Jahre unter neuem Namen hier gelebt hat. Katrin Küx aus dem BR-Studio Aschaffenburg.

0: Das ist Heimat aktuell, ganz genau 12.30 Uhr, halbe eins. Ich freue mich, dass Sie mit dabei sind. Die Stadt München bewirbt sich für Olympische Spiele und es wird immer genauer und immer konkreter. Heute befasst sich der Münchner Stadtrat mit dem Obacht, das heißt so, mit dem vertieften Bewerbungskonzept. Darin werden die Münchner Pläne noch einmal genauer dargestellt, wie zum Beispiel die Konzepte für die Wettkampfstätten, für das Olympische Dorf oder die Infrastruktur. Punkten will die Stadt München in ihrer Bewerbung vor allem mit kurzen Wegen und mit Nachhaltigkeit. Unser Kollege Moritz Steinbacher berichtet.
1: Die Bewerbung Münchens um Olympische Sommerspiele könne nur erfolgreich sein, wenn Stadt und Freistaat Hand in Hand arbeiten, so Münchens Oberbürgermeister Dominik Krause von den Grünen. Um die Spitzensportverbände von den Vorteilen Münchens zu überzeugen, seien er und Ministerpräsident Markus Söder von der CSU derzeit im Dauerkontakt. So Krause.
2: Wir sehen uns momentan regelmäßig bei verschiedenen Sportarten. Gestern haben wir darüber gewitzelt, ob wir denn gemeinsam auch beim Taekwondo auf die Matte gehen. Kamen dann aber zum Ergebnis, nachdem das ein Gegeneinander wäre, wollen wir das nicht machen. Ich glaube, dass das auch elementar ist für die Bewerbung, dass es hier ein gutes Miteinander zwischen Freistaat und Stadt gibt.
1: Das vertiefte Münchner Bewerbungskonzept ist so etwas wie der letzte Schritt im innerdeutschen Wettbewerb um eine Olympiabewerbung. Neben der bayerischen Landeshauptstadt wollen sich auch die Rhein-Ruhr-Region, Hamburg und Berlin bewerben. Im Rahmen einer außerordentlichen Mitgliederversammlung will der Deutsche Olympische Sportbund am 26. September entscheiden, welche Stadt deutscher Bewerber um Olympische Spiele sein wird. Der grüne Oberbürgermeister Dominik Krause hofft naturgemäß darauf, dass der Sieger München heißt.
2: Ich weiß nicht, ob ich dann genau mit Markus Söder anstoßen werde, aber auf jeden Fall, wenn wir den Zuschlag bekommen, ist das, glaube ich, für die Stadt ein wirklicher Grund zum Feiern, denn es wäre der Booster für die Infrastrukturprojekte, die wir in der Stadt ganz dringend brauchen.
1: Rund 18 Milliarden Euro veranschlagt die bayerische Landeshauptstadt für alle olympischen Infrastrukturprojekte, darunter S-Bahn-Linien, U-Bahnen, autonomes Fahren oder das neue Olympische Dorf. Zentraler Bestandteil des Konzepts ist aber nach wie vor der Olympiapark von 1972 und die daraus resultierenden kurzen Wege, die noch nicht einmal das Rhein-Ruhr-Konzept aus Nordrhein-Westfalen aufweisen könne, erklärt der Münchner Sportreferent Florian Kraus.
3: Bei uns sind beispielsweise schon 50% der Sportstätten im Olympiapark konzentriert. Es sind dann über 90% der Sportstätten in dem 30 Kilometer bzw. 30 Minuten Radius. Und auf diese Entfernungen kommt auch NRW nicht mit dem konzentrierten Sportstättenkonzept.
1: Neben kurzen Wegen und Nachhaltigkeit gibt es nach Ansicht des Koordinators der Münchner Olympiabewerbung, Michael Asbeck, einen weiteren Punkt, der die bayerische Landeshauptstadt für Olympische Spiele qualifiziert. Und das ist die Münchner Erfahrung mit Sportgroßereignissen, so Asbeck.
4: Also tatsächlich mit jedem Erfolg, den wir feiern, mit einer Euro 20, mit European Championships 22, mit den NFL Games, wird noch klarer für die Weltverbände und für die Rechteinhaber, dass München ein sehr, sehr attraktiver Standort ist.
1: Bis zum 26. September werden die Münchner Organisatoren alles daran setzen, diese Erkenntnis auch den Entscheidern beim Deutschen Olympischen Sportbund zu vermitteln.

0: Auf der Tiroler Seite der Zugspitz wird heuer groß gefeiert. Der Grund, die Tiroler Zugspitzbahn wird in diesem Sommer 100 Jahre alt. Was einst waghalsige Pioniere mit Schaufel, Zementsack und Materialseilbahn begonnen haben, ist heute Hightech-Tourismus und ein wichtiger Wirtschaftsfaktor. Ja, da gibt's natürlich was zum Feiern. Und es gibt nur einen Grund zum Feiern, weil die Tiroler waren als Erste mit einer Bergbahn auf der Zugspitz.
1: Die Tiroler haben das Rennen um die technische Erschließung der Zugspitze 1926 für sich entschieden. 4 Jahre vor der Fertigstellung der Zahnradbahn von Garmisch-Partenkirchen aufs Zugspitzplatt führte ihre Bahn bis 200 Meter unter den Westgipfel der Zugspitze auf die österreichische Seite. Eine technische Meisterleistung. Die Arbeiter schleppten Zementsäcke über steile Hänge, Regenwasser diente als Mischwasser, die Fundamente bauten sie per Hand. Geschäftsführer und Familienunternehmer Franz Denk Senior.
2: Der Bau war schon eine irre Herausforderung, wenn man bedenkt, zuerst musste einmal eine Materialbahn erbaut werden. Die Materialbahn hatte Holzstützen, aber die Fundamente, die mussten aus Beton gemacht werden. Dann haben die Ingenieure zu den Arbeitern gesagt, ihr dürft eine extra Schicht schreiben, wenn ihr bis zur Stütze 1, Stütze 2, Stütze 3 den Zement herauftragt.
1: Heute schaffen moderne Gondeln an Spitzentagen rund 2000 Ausflügler und Urlauber über die Tiroler Seite auf die Zugspitze. 600.000 Euro hat das Familienunternehmen in das neu gestaltete Museum gesteckt. Über 2 Stockwerke zeigt es mit Multimedia-Technik die Erschließung des Berges, den Wandel der Seilbahntechnik und die Bedeutung der Wetter- und Klimaforschung für Tirol und Bayern. Aus Erwald, Louis Knoll, BR Heimat.
0: Dankeschön. Ganz sicher sehr, sehr interessant. 100 Jahre Tiroler Zugspitzbahn. Und natürlich gratulieren wir unsere Nachbarn und schicken gleich ein Stickel, ein Tiroler Stickel um ins Nachbarland, die Intaler.

0: Heute ist der 20. Mai 2026 und genau heute vor 20 Jahren hat ein Tier unser Land betreten, das zur Staatsangelegenheit geworden ist. Dieses Tier hat das Land in Atem gehalten. Alle haben quasi täglich über das Tier berichtet. Es hat Titelseiten von Zeitungen gefüllt, ebenso Nachrichtensendungen und aktuelle Magazine in Radio und Fernsehen. Sie erinnern sich jetzt, es war der Braunbär Bruno. Am 20. Mai 2006 war er plötzlich da. Nach 170 Jahren wieder ein Bär in Bayern, damals eine Sensation. Allerdings nur kurz, denn innerhalb weniger Wochen hat der Bär vieles bei uns auf den Kopf gestellt und ist dann zur Staatsangelegenheit geworden. Und damals ist der berühmte Satz des bayerischen Ministerpräsidenten Edmund Stoiber entstanden.
1: Natürlich freuen wir uns, einen sich normal verhaltenden Bär in Bayern zu haben. Ja, das ist gar nicht zum Lachen. Und ein normal verhaltender Bär lebt im Wald, geht niemals raus und reißt vielleicht 1 bis 2 Schafe im Jahr. Wir haben dann einen Unterschied zwischen dem normal sich verhaltenden Bär, dem Schadbär und dem Problembär. Es ist ganz klar, dass dieser Bär ein Problembär ist. Der hat um 1 Uhr nachts praktisch diese Hühner gerissen. Stellen Sie sich mal vor, die Leute wären raus und wären praktisch jetzt dem Bären praktisch begegnet. Was da hätte passieren können?
0: Das mag man sich gar nicht vorstellen. Der Problembär Bruno. Wir erinnern an die turbulenten Wochen vor genau 20 Jahren. In gut 20 Minuten.

0: Das ist Heimat aktuell am Mittwochmittag. Der Sommer kommt bald ins Land und dann sind in den bayerischen Innenstädten auch wieder viele Straßenmusikanten unterwegs. Und die bringen oft ein ganz besonderes Flair in eine Stadt. Wenn Musik in der Sommerluft liegt, dann hebt das die Stimmung und schafft eine schöne Atmosphäre. Meistens. Wenn aber ein Straßensänger in Dauerschleife Country Roads singt oder Musikanten mit ungestimmten Geigen stundenlang die ersten 16 Takte der kleinen Nachtmusik herunternudeln, dann kann es vielen Anwohnern einmal zu viel werden und auch ganz schön auf die Nerven gehen. In der Stadt Fürth, da ist es offenbar ganz schlimm. Unser Kollege Tobias Burkert hat sich umgehört. Er hat auch Straßenmusiker befragt, warum sie eigentlich immer das Gleiche spielen.
1: Ein Klappstuhl, eine Gitarre und ein Lied reichen dem Musiker Richard Smarin für seine Auftritte in der Fürther Fußgängerzone. Schon seit 30 Jahren spielt er hier regelmäßig. An die 20 CDs hat der gebürtige Brite inzwischen aufgenommen. In der Fürther Innenstadt singt er eigentlich aber nur Streets of London, den Song aus seiner Geburtsstadt, der Einfachheit wegen.
2: Wenn ich mache 5, 6 Stücken und ich spiele 6, 8 Stunden pro Tage, ist zu schwer. Wenn man Leute macht Konzerte, spielt für 2 Stunden, aber für 6, 8 Stunden, wenn du machst gleich wie Konzerten hier, ist zu schwer.
1: Mehr Abwechslung in der Fürther Straßenmusik fordert der Fürther Grünen-Stadtrat und Gastronom Felix Geismann. Er stößt eine Grundsatzdebatte an über die Qualität der Straßenmusik in seiner Stadt. Viele Auftritte seien ihm einfach zu schlecht.
3: Ja, die Extremfälle sind zum Beispiel der Clown, der so tut, als könnte er Akkordeon spielen, der greift einen Akkord, ruft dann ein paar Mal, geht dann ein paar Schritte weiter, wiederholt das Ganze, hat mit Musik nichts zu tun. Wir haben hier einen Herrn, der spielt eine Tonleiter über eine halbe Stunde mit Zigarette in der Hand, also auch das hat mit Straßenmusik nichts zu tun.
1: Der Straßenmusiker im Hintergrund mit dem Akkordeon, den findet Geismann gut. Er wünscht sich eine Art Qualitätskontrolle im Vorfeld, wie es Städte wie München zum Beispiel machen. Denn auch in Fürth darf kein Straßenmusiker ohne Anmeldung beim Tiefbauamt auftreten. Die musikalische Leistung aber wird dort nicht begutachtet, sagt Fürths Bürgermeister Markus Braun.
4: Tatsächlich sieht sich unser Tiefbauamt nicht in der Lage, eine Qualitätskontrolle vor Ort durchzuführen oder auch ein Vorspielen der Künstlerinnen und Künstler zu ermöglichen. Es wird pauschal genehmigt und dann muss man sich überraschen lassen, wie die Darbietung vor Ort ist. Wir werden uns angesichts der Diskussionen im Ausschuss nochmal kundig machen, wie andere Städte das praktizieren.
1: Jeder darf aktuell also spielen, was und wie er will. Nur alle 30 Minuten muss der Platz gewechselt werden. Verstärker sind verboten. Für Anwohner und Ladenbetreiber ist das oft eine akustische Dauerbelastung. Dem Laufpublikum gefällt's.
5: Ich finde es sehr angenehm. Es sind immer unterschiedliche da. Neulich war ein Klavierspieler hier drüben und vorne ein Handpan-Spieler.
6: Ist schon gut an sich. Man sieht hier vieles Verschiedenes, nicht nur sowas, auch Gitarren und so.
7: Die einzelnen Musiker, ich finde sehr gut.
8: Im Großen und Ganzen schon recht bunt. Es gibt Klavierspieler, Saxophonspieler, Sänger.
1: Im Rathaus soll die Vergabepraxis für die Auftrittserlaubnis jetzt nochmal überdacht werden. Bis sich etwas vielleicht ändert, will Musiker Richard Smarin auf jeden Fall weiter sein Streets of London spielen.

Genau, heute vor 20 Jahren war es eine Sensation für viele Tierfreunde. Ein Braunbär ist in Bayern gesichtet worden und dann sind chaotische Wochen angebrochen und der Problembär ist zur Staatsangelegenheit geworden. Am 26. Juni ist der Bär dann oberhalb vom Spitzingsee abgeschossen worden. Wir erinnern an diese durchaus verrückte Zeit mit dem Braunbären Bruno nach den Nachrichten. Ich freue mich, wenn Sie noch ein bisschen Zeit haben für uns.

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1: Um 13 Uhr mit Susan Falkenstein. Weil ein Ehepaar mutmaßlich für China spioniert haben soll, hat die Bundesanwaltschaft es in München festnehmen lassen. Die beiden haben die deutsche Staatsbürgerschaft und chinesische Wurzeln. Holger Schmidt hat mehr Einzelheiten zu dem Fall.
2: Sie sollen bundesweit an Universitäten Kontakte zu Forschern aus dem Bereich Luft- und Raumfahrttechnik, der künstlichen Intelligenz und Informatik aufgenommen haben und diese Forschenden teilweise auch zu Vorträgen und Konferenzen nach China vermittelt haben. Doch was unter dem Deckmantel des wissenschaftlichen Austauschs angebahnt wurde, sei in Wahrheit Spionage für China gewesen, wirft der Generalbundesanwalt dem Ehepaar vor. Parallel durchsucht die Polizei die betroffenen Fakultäten an Universitäten in Baden-Württemberg, Bayern, Berlin, Brandenburg, Niedersachsen und Nordrhein-Westfalen.
1: China und Russland haben eine gemeinsame Erklärung zum Ukraine-Krieg abgegeben. Russlands Präsident Putin ist gerade auf Staatsbesuch in China. Beide Seiten unterstützen alle Bemühungen zur Herstellung eines dauerhaften Friedens, zitiert die russische Nachrichtenagentur Interfax die Erklärung. Putin und Xi wollen außerdem über einen Ausbau ihrer Wirtschaftsbeziehungen sprechen. 40 Vereinbarungen sind geplant. Ein Thema dürfte der geplante Bau einer neuen Pipeline sein, über die Russland noch mehr Gas nach China liefern könnte. Der Führerschein in Deutschland soll mithilfe einer Reform billiger werden. Dem hat vorhin das Bundeskabinett zugestimmt und damit Ja gesagt zu den Plänen von Verkehrsminister Schnieder. Sein Konzept sieht zum Beispiel weniger Sonderfahrten vor und einen kürzeren Fragenkatalog im Theorieteil. Weg muss laut Schnieder aber vor allem die Bürokratie.
3: Zum Beispiel in der theoretischen Ausbildung, bei der wir die Lernmethoden flexibilisieren. Zurzeit ist Präsenzunterricht vorgeschrieben in den Fahrschulen. Die Möglichkeit ist da, es wird aber keine Pflicht mehr sein. Fahrschülerinnen und Fahrschüler können sich auch, wie das zum Beispiel in Frankreich möglich ist, komplett digital, also per App, auf die theoretische Prüfung vorbereiten.
1: Bundesverkehrsminister Schnieder war das über seine Führerscheinreform. Das Landratsamt Oberallgäu hat einen Wolf zum Abschuss freigegeben. Grund ist laut der Behörde, dass dieser Wolf nachweislich mehrere andere Tiere gerissen hat. Mitte April habe er zum Beispiel in einem Gehege zwei Schafe so schwer verletzt, dass sie getötet werden mussten. Außerdem konnten ihm durch Gentests weitere Risse von Nutztieren in der Nähe von Höfen nachgewiesen werden. Fachleute schätzen, dass das Tier auch eine geringe Scheu gegenüber Menschen hat und somit ein weiteres Risiko darstellt. Heute wird im BR gestreikt, was einigen Programmen anzuhören ist. Aber auch in der Lebkuchenfabrik Max Weiß in Neu-Ulm sind Streiks. Bis 18 Uhr soll dort die Arbeit ruhen. In der Lebkuchenfabrik werden an regulären Arbeitstagen rund 140 Tonnen Lebkuchen und Gebäck hergestellt. Die Zeit.
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4: Und da sind wir wieder. Wenn Sie gerade eingeschaltet haben, sage ich herzlich willkommen. Das ist das aktuelle Magazin auf BR Heimat. Ich bin Andreas Estner und ich freue mich, dass wir Sie durch die Mittagszeit begleiten dürfen.

Heimat aktuell, zweite Stunde und das sind einige unserer Themen. Genau heute vor 20 Jahren hat der Braunbär Bruno bayerisches Gebiet betreten oder zumindest ist er dort zum ersten Mal gesichtet worden und er hat unser Land ganz schön durcheinandergebracht für einige Wochen und er ist ja sogar zur Staatsangelegenheit geworden. 20 Jahre Braunbär Bruno, wir erinnern in ein paar Minuten an die turbulente Zeit. Außerdem, wer kurz einmal beim Einkaufen im Supermarkt ist und die Parkscheibe vergisst, kann unter Umständen unangenehme Post bekommen und 30 bis 50 Euro Strafe zahlen müssen. Das verlangen nämlich private Parkraumüberwacher und das sorgt mittlerweile für viele Proteste. So viele, dass sich jetzt der Bayerische Landtag mit dem Thema beschäftigt. Auch darüber berichten wir und wir sind in Babenhausen im Unterallgäu. Dort hat die Sekretärin des Bürgermeisters den Sessel gewechselt und ist jetzt selber Bürgermeisterin.

0: Bayern und die Braunbären, das ist ein Kapitel für sich. Mittlerweile sind ja immer wieder Bären im österreichisch-bayerischen Grenzgebiet unterwegs. Gerade jetzt im Mai ist an der Grenze zum Allgäu wieder ein Bär gesichtet worden. Und das weckt viele Erinnerungen an einen Fall, der in der deutschen Geschichte wohl einmalig bleibt. Es ist der Fall, oder es war der Fall, JJ1 oder ganz einfach Braunbär Bruno. Genau vor 20 Jahren, am 20. Mai 2006, ist der Bär zum ersten Mal auf bayerischem Boden gesichtet worden und innerhalb weniger Wochen hat er vieles, vieles auf den Kopf gestellt. So sehr, dass der bayerische Ministerpräsident Edmund Stoiber die Sache nicht mehr seinem Umweltminister Werner Schnappauf überlassen hat, sondern die Sache selbst in die Hand genommen hat. Aus dem Bär ist ein Schadbär geworden, dann ein Problembär und dann eine Staatsangelegenheit. Unsere Kollegin Angelika Nörr erinnert an den Braunbären Bruno, der ein ganzes Land für mehrere Wochen durcheinandergewirbelt hat.
1: Juni 2006, das Sommermärchen. Während die deutsche Nationalelf im eigenen Land Weltmeister werden will, endet Brunos Sommermärchen jäh in den bayerischen Bergen. Drei Männer erlegen den jungen Braunbären nahe dem Rotwandhaus im Kreis Miesbach. Wer die Männer sind, dazu wird Stillschweigen vereinbart. In den Nachrichten heißt es nur:
2: Die Rede ist von drei Jagdberechtigten, die den Braunbären kurz vor 5 in der Früh nahe der Kümpfelalm unterhalb des Rotwandhauses stellten.
1: Knapp 5 Wochen zuvor war die Freude über den ersten Bären in Bayern seit 170 Jahren noch groß. Umweltminister Werner Schnappauf sagt damals:
3: Ich kann ihm nur zurufen, in Bayern herzlich willkommen. Wir freuen uns, wenn der Braunbär hier sich wieder ansiedeln, hier wieder heimisch werden würde.
1: Leider stellt Bruno so einiges an. Er reißt Dutzende Schafe und Hühner und kommt dabei den Menschen immer wieder sehr nahe. Wanderer fotografieren den Bären, die Bilder in den Zeitungen machen Bruno zum Star. Es gibt T-Shirts, eine Haribo-Sonderedition, ein Bruno-Computerspiel. Aber für die Experten ist klar, der Bär hat keine Scheu vor dem Menschen, also ist er ein Risiko für die öffentliche Sicherheit.

0: Der damalige Ministerpräsident Edmund Stoiber lässt sich verleiten zu diesem berühmt gewordenen Satz.
1: Und es ist ganz klar, dass im Übrigen auch im Grunde genommen durchaus dieser Bär ein Problembär ist.
0: Es beginnt eine aberwitzige, teils skurrile Jagd auf den jungen Bruno. Er soll lebend gefangen werden, finnische Bärenhunde sollen ihn stellen. Aber auch Jäger, Touristen, Abenteurer, alle suchen ihn. Und dann?
2: Bruno ist tot. Kaum durfte auf den umtriebigen Wanderer wieder geschossen werden, da wurde er tödlich getroffen.
0: Eine militante Szene aus Tierschützern formiert sich und will Brunos Tod rächen. Das geht so weit, dass Jäger im Landkreis Miesbach Morddrohungen erhalten. Einer der Betroffenen von damals erinnert sich.
3: Tage drauf ist mir halt dann mitgeteilt worden, dass in großer Schrift mein Name als Bruno-Mörder hingespritzt war, auf eine Länge von 6 Meter. Eine unruhige Zeit ist das natürlich. Da hat man schon die Angst, dass sie nicht das Haus anzünden.
0: Bruno selbst steht heute als Tierpräparat im Münchner Museum für Mensch und Natur. Und für den Fall, dass erneut ein Bär in Bayern gesichtet wird, gibt es seit dem Jahr 2007 einen Managementplan, der genaue Handlungsanleitungen von Beobachten über Vergrämen, also Abschrecken, bis hin zu Abschießen gibt. Ob der Plan heute realitätstauglich wäre, darüber gibt es unterschiedliche Meinungen. Der Begriff Problembär taucht jedenfalls in dem Managementplan nicht auf.

0: Wer kurz einmal beim Einkaufen im Supermarkt ist und die Parkscheibe vergisst, bekommt oft schnell einmal eine unangenehme Post. 30 bis 50 Euro Strafe. Das verlangen private Parkraumüberwacher und das sorgt für viele Proteste. Die Kritik an der neuen Praxis ist so groß, dass sich jetzt der Verkehrsausschuss im Bayerischen Landtag damit beschäftigt hat.
1: Parken nach Vorgabe von privaten Parkplatzbetreibern, das ist nur erlaubt, wenn die Regeln für die Parker eindeutig und klar ersichtlich sind. Diskutiert wurden aber auch strengere Regeln und ein strengeres Vorgehen von Verbraucherzentralen gegen problematische Anbieter privater Parkplatzkontrollen. Auslöser war eine Petition zu einem Fall in Aschheim bei München. Dort sollen nach neuen Parkplatzschildern plötzlich massenhaft Rechnungen an Autofahrer verschickt worden sein. Im Verkehrsausschuss kritisierten mehrere Abgeordnete, viele Bürger fühlten sich durch Mahnungen und Inkassoschreiben unter Druck gesetzt. Das Justizministerium sieht zwar grundsätzlich keine Lücke im geltenden Zivilrecht, Forderungen könnten aber unwirksam sein, etwa dann, wenn Schilder schlecht sichtbar oder missverständlich seien. Außerdem möchte man diesbezüglich mit den Verbraucherzentralen Lösungen finden, die dank des Unterlassungsklagegesetzes eine sehr gute Möglichkeit hätten, gegen solche Verstöße vorzugehen. Aus München, Maike Vöckersberger.

0: In diesem Frühjahr waren die Kommunalwahlen ein wichtiges Gesprächsthema in Bayern. Kommunalwahlen interessieren viele Bürgerinnen und Bürger, weil man oft diejenigen persönlich kennt, die man wählt oder auch nicht wählt. Und drum wird's immer, wenn Kommunalwahlen sind, lebendig. Dann wird diskutiert, dann wird geratscht und es tauchen auch einige Fragen auf. Zum Beispiel, wie wird man eigentlich Bürgermeisterin oder Bürgermeister? Was muss man da können? Welchen Werdegang gibt's da? Und da kann man nur sagen, für den Bürgermeistersessel gibt es keinen typischen Werdegang. Drum ist das oft spannend, wer es dann wird. Und so war es auch in Babenhausen im Unterallgäu. Dort hat die Sekretärin des Bürgermeisters seinen Stuhl übernommen.
1: Ich denke schon, dass sie sehr kompetent ist und dass sie die nötige Power mitbringt.
2: Und wenn die Leute sie wollen, dann ist es in Ordnung.
3: Und ich wünsche ihr alles Gute, vor allem für Babenhausen. Und sagen wir mal so, Babenhausen kann wirklich ein bisschen neuen Wind gebrauchen.
4: Genau den will Alexandra Hörtrich auch liefern. Dafür nimmt sie sich etwas Vertrautes vom Vorzimmer mit in ihr neues Büro.
5: Es ist mein eigener Stuhl tatsächlich, der gleiche wie vorher auch. Aber die Position ist natürlich bedeutend verantwortungsvollere und das Gefühl ist tatsächlich anders.
4: Viel Verantwortung übernommen hat sie schon vor 2 Jahren bei der Hochwasserkatastrophe in Babenhausen. Mehr als 100 Menschen mussten evakuiert werden. Alexandra Hörtrich macht sich damals einen Namen als Krisenmanagerin im Rathaus.
5: Aber ich habe einfach gemerkt, weil ich viele Dinge ja auch mitbekomme und ich da manchmal selber für mich gedacht habe, oh, das könnte man doch anders machen, da könnte man doch jetzt schneller vorankommen. Und ich bin kein Mensch, der immer gern nur motzt, sondern dann muss ich es selber machen.
4: Deshalb kandidiert sie schließlich selbst und zieht in die Stichwahl ein. Gegen Tobias Hiller, der sich ebenfalls während des Hochwassers profiliert hatte, als Einsatzleiter.
6: Dann bei der Stichwahl haben sie gewonnen.
5: Ja.
6: Was haben sie da gedacht?
5: Oh mein Gott. Also ich muss ganz ehrlich zugeben, auch wenn das vielleicht mir manche nicht abnehmen, aber diejenigen, die mich persönlich gesehen haben am Abend der Stichwahl, wo auszählt wurde, also ich habe bis zum Schluss nicht gedacht, dass die Wahl auf mich fällt.
4: Seit gut 2 Wochen ist sie jetzt offiziell im Amt. Ihre Ziele unter anderem die Jugend im Ort mitgestalten lassen, den Einzelhandel stärken und ein gepflegter, attraktiver Ortskern. Sie will Dinge schnell erledigen, legt ein gewisses Tempo vor, sagt sie selbst. Wie finden das die früheren Kolleginnen und Kollegen? Ist sie jetzt anders, so als Chefin?
7: Nur, dass sie eine Tür weiter sitzt, aber ansonsten nicht, dass ich wüsste. Bis jetzt ist nichts, hat sich nicht viel verändert.
8: Wir kennen uns, den Vorteil hat sie, wir auch. Sie kennt das Rathaus, die Abteilungen. Das bringt auch Vorteile mit sich.
9: Dass man natürlich auch von einer normalen Arbeitsstelle, sage ich jetzt mal vom Vorzimmer, auch auf den Chefsessel kommen kann. Also soweit kann man sich natürlich auch hocharbeiten. Das ist natürlich auch eine Vorbildfunktion, sage ich jetzt mal.
4: Wer weiß, vielleicht sitzt nach der nächsten Wahl ja dann die neue Sekretärin im Chefsessel. Die gibt es allerdings noch nicht. Die Bewerbungsgespräche laufen schon.

0: Am kommenden Wochenende wird's endlich warm in Bayern und da haben wir jetzt schon wirklich sehnsüchtig drauf gewartet. Aber typisch für unser Wetter, es wird nicht langsam wärmer, sondern schlagartig. Am Freitag erwarten wir Temperaturen bis 28 Grad und am Samstag bis 31 Grad. Puff. Du weißt gut, dass am Wochenende viele Freibäder in die Saison starten und auch am Obernzenner See im Landkreis Neustadt an der Eisbad Windsheim kann wieder gebadet werden.
1: Ende 2024 wurde der Obernzenner See aufgrund von Sanierungsmaßnahmen abgelassen und trockengelegt. Zum Jahreswechsel hat das Wasserwirtschaftsamt Ansbach dann wieder mit der Befüllung des Sees begonnen, der seinen ursprünglichen Wasserpegel jetzt wieder erreicht hat. Dabei ist der Obernzenner See kein natürlicher See, sondern ein Hochwasserrückhaltebecken. Im Mai 2016, also vor genau 10 Jahren, ereignete sich in Obernzenn eine Sturzflut, die für Schäden in Millionen Höhe sorgte. Damals überschwemmte die Zenn den kompletten Markt. Das Hochwasserrückhaltebecken verhinderte noch schlimmere Verwüstungen. Laura Nadler in Obernzenn.

0: Heute ist der Weltbienentag und da wird mit vielen Aktionen für die Bienen geworben, die ja so wichtig sind für unser aller Wohl. Und dabei geht's nicht nur um die Bienen der Imker, sondern auch, ganz wichtig, um die Wildbienen. Der Bund Naturschutz wirbt deshalb auch heute ganz gezielt für Maßnahmen, mit denen jeder was für Wildbienen tun kann. Und in München wird ein ganz konkretes Projekt vorgestellt.
1: Im neuen Wohngebiet Prinz-Eugen-Park hat der Zufall nachgeholfen. Bei Bauarbeiten ist zwischen einem Baumbestand und dem etwas tiefer liegenden Gehsteig eine senkrechte Lehmabbruchkante entstanden. Das hat viele Wildbienen angelockt, die im Boden nisten. Zum Beispiel die geschützten Arten Riesenblutbiene und gelbbindige Furchenbiene sowie die rote Listearten gebänderte Pelzbiene, Prachttrauerbiene und große Harzbiene. Und die zufällig entstandene Lehmabbruchkante wird nun auch erhalten bleiben. Deutschlandweit gibt es, neben der bekannten Honigbiene, rund 600 verschiedene Wildbienenarten, die als wertvolle Pflanzenbestäuber gelten. Mehr als die Hälfte ist aber gefährdet. Weil viele dieser Bienen auf der Nahrungssuche nur kurze Strecken fliegen, brauchen sie ein dichtes Netz aus Kleinbiotopen, so der Bund Naturschutz München. Helfen könne man etwa mit wilden Ecken und Blühinseln im Garten und mit einem vielfältigen Pflanzenangebot, damit über die gesamte Vegetationsperiode etwas blüht. Aus München, Birgit Grundner.

0: Erdbeeren auf einem Erdbeerfeld selber ernten, das kennt eigentlich jeder. Aber Spargel selber stechen, das ist einmal was Neues. Das geht in Steinsfeld im Landkreis Haßberge. Seit 2 Wochen können Sie das auf dem Spargelfeld von Familie Werner. Und mit dieser Aktion soll auch gezeigt werden, warum diese harte Arbeit auch gut bezahlt werden sollte. Unser Kollege Valentin Beige berichtet.
1: Ein Spargelfeld bei Steinsfeld im Landkreis Haßberge. Die Sonne scheint. Ausgestattet mit langen Messern und Körben sind auch Johannes aus Augsdorf und seine beiden Kinder Clara und Ida hier.
2: Ja, ich kenne es zwar schon als Kind von früher, aber für die Kinder ist es natürlich schwer. Ja, es geht schwer durchzustechen, ne?
3: Nein, ist einfach.
1: Hier auf dem Spargelfeld der Familie Werner muss jeder heran. Nach einer kurzen Einweisung heißt es Spargel selbst stechen.
4: Ich muss jetzt erstmal so ein bisschen in die Erde reingraben, tief, damit ich den schön raus tun kann. Und dann nehme ich den Spargel oben und unten und das Messer und dann versuche ich ihn rauszuziehen.
1: Damit wollen Jochen Werner und seine Lebensgefährtin Marzerna zeigen, Spargelstechen ist richtig harte Arbeit.
5: Halbe Stunde, das ist Spaß, ne? Etwas Neues, Adrenalin und schon, ne? Aber wenn jemand kommt als Erdhelfer, steckt das 8 Stunden. Hitze oder Regen, merkt man sofort.
1: Mehr Wertschätzung für die Arbeit in der Landwirtschaft, das wollen sie mit der Aktion auch erreichen. Und die Preisspirale beim Spargel wollen sie auch brechen.
6: Wir machen das, weil die Tendenz so hingeht, dass die Arbeitslöhne und Kosten immer mehr steigen. Der Spargel ist nicht mehr für jeden bezahlbar.
1: Unter anderem wegen der hohen Löhne für die Erntehelfer. Beim Do-it-yourself-Spargelstechen, da merkt auch Inge aus Hofheim.
7: Ja, auf Dauer möchte ich es nicht machen, wegen dem Kreuz. Aber sonst macht Spaß.
1: Und Felix aus Dampfach findet es schwieriger als gedacht.
8: Zu finden, wo man hinstechen muss, dass man auch gerade abtrennt. Weil viele, würde ich sagen, schauen jetzt etwas zerfleddert aus, nicht so gerade durchgestochen, wie man es kennt, wenn man es kauft. Aber dennoch cooles Erlebnis.
1: 16 Hektar haben die Werners insgesamt. Am Sonntag nehmen sie wieder die Plastikfolie vom Spargel. Und jeder kann wieder seinen eigenen Spargel stechen. Das Kilo kostet hier 8 Euro. Und falls die Augen größer waren als der Hunger, Spargel lässt sich übrigens einfrieren.

ganz ehrlich, eigentlich mag man die Kirsch beim Zittern, muss ich überhaupt nicht unterbrechen. Aber wenn ich jetzt nicht viel gut sage, dann ist es auch nicht besonders anständig. Ich wünsche Ihnen jetzt einen möglichst angenehmen Nachmittag. Machen Sie es recht gut. Ich bedanke mich fürs Dabeisein und freue mich auf morgen. Der Andreas Estner sagt Servus, Ade und viel Gott.

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1: 14 Uhr mit Susan Falkenstein. Die Bundesanwaltschaft verdächtigt ein Münchner Ehepaar mit chinesischen Wurzeln der Spionage für einen Geheimdienst in China. Die beiden wurden am Morgen festgenommen, ihre Wohnung und ihre Arbeitsplätze in der Landeshauptstadt und im Landkreis durchsucht. Frank Jordan berichtet.
2: Die Behörde wirft dem 55-jährigen Mann und seiner 52-jährigen Ehefrau vor, Informationen über militärisch nutzbare Hochtechnologie beschafft zu haben. Dazu sollen sie sich unter anderem als Mitarbeiter eines Automobilherstellers oder als Dolmetscher ausgegeben haben und Kontakte zu Wissenschaftlern an Hochschulen und Forschungseinrichtungen aufgebaut haben, insbesondere in den Bereichen Luft- und Raumfahrttechnik, Informatik oder künstliche Intelligenz.
1: Die Zahl der Ebola-Opfer in Afrika steigt. Die Weltgesundheitsorganisation spricht inzwischen von 139 Toten und 600 Verdachtsfällen im Kongo und in Uganda. Sie rechnet nicht damit, dass die neue Ebola-Epidemie schnell besiegt wird. Denn gegen die aktuelle Virusvariante gibt es keinen Impfstoff. Seit heute Nacht wird in der Berliner Charité ein Arzt aus den USA behandelt, der sich im Kongo mit Ebola angesteckt hat. Die Bundesregierung hat eine Reform der Führerscheinausbildung beschlossen. Dadurch soll die Fahrerlaubnis vor allem billiger werden. Bisher kostet sie in vielen Fällen 4.000 Euro oder noch mehr. Laut dem Gesetzentwurf von Verkehrsminister Schnieder kann der Theorieunterricht künftig komplett online stattfinden und ein Teil der praktischen Ausbildung am Simulator. Damit aber nicht genug, wie Schnieder sagte.
3: Wir ermöglichen, dass Fahrschüler künftig mit nahestehenden Personen, also zum Beispiel mit den Eltern, Übungsfahrten absolvieren können. Dieser Erwerb von Fahrpraxis unter Anleitung ergänzt die praktische Ausbildung durch die Fahrschule sinnvoll. Sie ersetzt sie natürlich überhaupt nicht.
1: Bundesverkehrsminister Schnieder war das zur neuen Führerscheinprüfung. Der NSU-Terrorhelfer Ralf Wohlleben ist heute aus dem Hochsicherheitsgefängnis in Burg in Sachsen-Anhalt entlassen worden. Der 51-Jährige habe seine Strafe von 10 Jahren Gefängnis mit diesem Tag vollständig verbüßt, hat eine Sprecherin der Bundesanwaltschaft erklärt. Wohlleben hatte dem NSU die Waffe besorgt, mit der Uwe Bönhardt und Uwe Mundlos 9 Menschen mit Migrationshintergrund erschossen haben. München hat den nächsten Schritt Richtung Olympische Spiele gemacht. Der Stadtrat hat sein Ja gegeben zum erweiterten Bewerbungskonzept. Jetzt werden die Unterlagen offiziell eingereicht beim Deutschen Olympischen Sportbund. Der will Ende September entscheiden, welche Stadt oder Region in Deutschland ins Rennen geht um die Olympischen Spiele. Die Zeit, es ist gleich 14:03 Uhr.

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1: Um 15 Uhr mit Susan Falkenstein. Einen digitalen Personalausweis auf dem Smartphone, den kann bald jeder haben in Deutschland. Denn das Bundeskabinett hat grünes Licht gegeben für eine digitale Brieftasche, die es sogar EU-weit geben soll. Was sie bringt, erklärt Jan-Frederik Willems aus dem Hauptstadtstudio in Berlin.
2: Für den verantwortlichen Digitalminister Carsten Wildberger ist die EUDI-Wallet eines der wichtigsten Vorhaben. Er beschreibt die Vorteile der Anwendung so. Menschen sollen sich künftig europaweit digital ausweisen können. Etwa bei Behördengängen oder der Eröffnung eines Bankkontos. Langfristig soll die App noch mehr können. In ihr sollen, wie in einer echten Brieftasche, auch der Führerschein, Fahrkarten oder Bezahlkarten gespeichert werden können. Das Ganze soll den Bürgerinnen und Bürgern jährlich rund 4 Millionen Stunden Verwaltungsaufwand ersparen. Etwa wenn bei Amtsgängen Nachweise digital erbracht werden können.
1: Der Führerschein soll künftig nicht mehr so viel kosten wie jetzt. Dafür hat das Bundeskabinett eine Reform auf den Weg gebracht. Geplant ist, dass der Theorieunterricht komplett online erledigt werden kann und eine Mindestanzahl an Sonderfahrten entfällt. Fahrschulen können künftig selbst entscheiden, wie viele Nacht- und Autobahnfahrten absolviert werden sollen. Wegen Spionageverdachts hat die Bundesanwaltschaft heute ein Ehepaar aus München festnehmen lassen. Sie haben einen deutschen Pass und chinesische Wurzeln. Der Vorwurf, sie sollen einem Geheimdienst in China Informationen beschafft haben über militärisch nutzbare Technologie. Wie das Paar wohl daran kam, schildert Frank Jordan aus München.
3: Dazu sollen sie sich unter anderem als Mitarbeiter eines Automobilherstellers oder als Dolmetscher ausgegeben haben und Kontakte zu Wissenschaftlern an Hochschulen und Forschungseinrichtungen aufgebaut haben, insbesondere in den Bereichen Luft- und Raumfahrttechnik, Informatik oder künstliche Intelligenz. Nach Angaben der Bundesanwaltschaft ist auch eine Hochschule aus Bayern betroffen. Einige Wissenschaftler sollen gegen Honorar für Vorträge nach China eingeladen worden sein. Dort hätten sie doch statt vor einem zivilen Publikum vor Angehörigen von Rüstungsunternehmen gesprochen.
1: Israel steht anscheinend wieder vor Neuwahlen. Das Parlament hat in erster Lesung für seine eigene Auflösung gestimmt. 110 der 120 Abgeordneten der Knesset sagten Ja zum Gesetzentwurf aus der Regierungskoalition. Hintergrund ist ein Streit mit einer ultraorthodoxen Fraktion. Umfragen zufolge würde Netanjahus Regierung ihre Mehrheit klar verfehlen. Falls die Opposition aber kein Bündnis zustande brächte, könnte Netanjahu Übergangsregierungschef bleiben. Traurige Nachricht aus Norwegen. Dort ist der erste Fall von Vogelgrippe bei einem Eisbären in Europa gemeldet worden. Das Virus wurde bei einem toten einjährigen männlichen Tier auf der Inselgruppe Spitzbergen nachgewiesen. Auch bei einem ausgewachsenen toten Walross wurde das Virus kürzlich entdeckt. Die Zeit, es ist 15.03 Uhr.
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1: Um 16 Uhr mit Susan Falkenstein. Alle EU-Bürger sollen sich schon bald digital ausweisen können, zum Beispiel bei Behörden oder wenn sie ein Bankkonto eröffnen. Als Werkzeug stellt die EU dafür eine digitale Brieftasche zur Verfügung. Sie heißt EUDI-Wallet. Dass sie in Deutschland eingeführt werden kann, hat das Bundeskabinett heute beschlossen. Jan-Frederik Willems berichtet aus Berlin.
2: Der Name ist noch nicht ganz geläufig, aber in rund einem halben Jahr soll jeder sie auf das Smartphone laden können. Die sogenannte EUDI-Wallet. Die Abkürzung steht für Europäische Digitale Identität. Quasi ein digitaler Perso, der in einer digitalen Brieftasche gespeichert werden kann. Langfristig soll die App noch mehr können. In ihr sollen, wie in einer echten Brieftasche, auch der Führerschein, Fahrkarten oder Bezahlkarten gespeichert werden können. Das Ganze soll den Bürgerinnen und Bürgern jährlich rund 4 Millionen Stunden Verwaltungsaufwand ersparen.
1: Bundesinnenminister Dobrindt hat heute den Pakt für Bevölkerungsschutz vorgestellt. Dabei geht es um den Schutz der Bürger vor Krisen, Katastrophen und Krieg. Die Bundesregierung will bis 2029 10 Milliarden Euro in den Zivilschutz investieren. Zum Beispiel in Spezialfahrzeuge und die Modernisierung des technischen Hilfswerks. Außerdem sollen öffentliche Schutzräume erfasst und in die NINA-Warn-App eingepflegt werden. Dobrindt begründete das mit der gewachsenen Bedrohung durch Russland und Naturkatastrophen. In München ist ein Ehepaar festgenommen worden, das für Chinas Geheimdienst spioniert haben soll. Wohn- und Arbeitsplätze der beiden Deutschen wurden durchsucht. Nach Angaben der Bundesanwaltschaft haben sie sich als Mitarbeiter eines Autozulieferers und als Dolmetscher ausgegeben. Das Paar soll hierzulande gezielt Forscher und Hochschulen kontaktiert haben im Bereich der Luft- und Raumfahrttechnik sowie in der Informatik. Laut den Ermittlern war das Ziel, an Informationen zu kommen, die China militärisch nutzen könnte. Die Zahl der Ebola-Opfer in der Demokratischen Republik Kongo und in Uganda ist nochmal gestiegen. Die Weltgesundheitsorganisation spricht inzwischen von 139 Toten und 600 Verdachtsfällen. Die WHO rechnet nicht mit einem schnellen Ende der neuen Ebola-Epidemie. Das berichtet aus Genf Katrin Hondl.
3: Der Notfallausschuss der Weltgesundheitsorganisation hat nach seinen Beratungen bestätigt, beim Ebola-Ausbruch in der Demokratischen Republik Kongo und in Uganda handelt es sich um eine internationale Gesundheitsnotlage, aber nicht um eine Pandemie. Für andere Weltregionen sei das Risiko gering. Das Wichtigste sei nun, die Kontakte von Infizierten oder Verdachtsfällen nachzuverfolgen, um Übertragungsketten zu unterbrechen.
1: Die Staatsregierung streicht die 50-Euro-Gutscheine für das Seepferdchen-Schwimmabzeichen für Kinder. Nach Angaben des Innenministeriums läuft das Programm.
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1: Um 17 Uhr mit Susan Falkenstein. Wer in Deutschland den Führerschein machen will, der braucht, Stand jetzt, erstmal ziemlich viel Geld. Je nach Region können mehr als 4.000 Euro dafür fällig sein. Das soll günstiger werden. Die Bundesregierung hat dafür heute eine Führerscheinreform auf den Weg gebracht. Chris Berdroh in Berlin fasst wichtige Punkte zusammen.
2: In der Theorie sollen die Fahrschulen künftig entscheiden dürfen, ob sie den Unterricht auch digital und nicht nur in Präsenz anbieten. In der praktischen Ausbildung soll es zukünftig keine Vorgaben mehr geben, wie viele Sonderfahrten die Fahrschüler machen müssen, also Nacht-, Autobahn- und Überlandfahrten. Je eine dieser Fahrten bleibt Pflicht. Im Moment sind insgesamt 12 davon vorgeschrieben. Und außerdem soll es möglich sein, Fahrstunden auch in einem Simulator zu absolvieren.
1: EU-Bürger können sich ab kommendem Jahr europaweit digital ausweisen mit ihrem Smartphone. Das Bundeskabinett hat nun beschlossen, dass das auch in Deutschland möglich sein soll. Dafür wird das sogenannte EUDI-Wallet eingeführt, eine digitale Brieftasche, die Behördengänge vereinfacht und beispielsweise die Eröffnung eines Bankkontos. Die Bundesanwaltschaft verdächtigt ein Münchner Ehepaar mit chinesischen Wurzeln der Spionage für einen chinesischen Geheimdienst. Die beiden wurden am Morgen festgenommen, ihre Wohnung und die Arbeitsplätze in der Landeshauptstadt und im Landkreis durchsucht. Frank Jordan berichtet.
3: Die Behörde wirft dem 55-jährigen Mann und seiner 52-jährigen Ehefrau vor, Informationen über militärisch nutzbare Hochtechnologie beschafft zu haben. Dazu sollen sie sich unter anderem als Mitarbeiter eines Automobilherstellers oder als Dolmetscher ausgegeben haben und Kontakte zu Wissenschaftlern an Hochschulen und Forschungseinrichtungen aufgebaut haben, insbesondere in den Bereichen Luft- und Raumfahrttechnik, Informatik oder künstliche Intelligenz.
1: Seit gestern ist in Deutschland ein Portal freigeschaltet, bei dem man die Prämie für E-Autos beantragen kann. Das Interesse an der staatlichen Förderung ist groß. Bis heute Nachmittag sind rund 20.000 Anträge eingegangen, sagt das Bundesumweltministerium. Gefördert werden Kauf oder Leasing neuer Elektroautos und bestimmter Plug-in-Hybride. Die Prämie gilt nur für Privatwagen. Bis zu 6.000 Euro sind möglich. Insgesamt sollen die Mittel für bis zu 800.000 Fahrzeuge reichen. Heute wird im BR gestreikt, wie einigen Programmen anzuhören ist. Aber auch bei der Lebkuchenfabrik Max Weiß in Neu-Ulm sind die Mitarbeiter zum Streik aufgerufen. Der Warnstreik findet im Zuge der Tarifverhandlungen in Bayerns Süßwarenindustrie statt. Die Gewerkschaft fordert einen Lohnplus von 5,8% oder mindestens 230 Euro mehr pro Monat. Die Zeit, es ist 17.03 Uhr.

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1: Um 18 Uhr mit Karl Spannenberger. Die Bundesregierung will den Führerschein günstiger machen und hat dazu einen Gesetzentwurf auf den Weg gebracht. Fahrschulen sollen künftig Theoriestunden auch als digitale Selbstlernkurse anbieten dürfen. Und die Nacht-, Autobahn- und Überlandfahrten sollen weniger werden. Außerdem könnten die Fahrschüler auch mit Hilfe von Angehörigen Erfahrung sammeln, wie Chris Berdrup erklärt.
2: Das Stichwort dazu ist die sogenannte Laienausbildung, ein Modell, das es in Österreich schon gibt. Es soll in Deutschland erstmal ausprobiert werden für 5 Jahre. Voraussetzung für das Ganze ist, dass die Fahrschüler die theoretische Prüfung schon bestanden haben und sie müssen 6 Fahrstunden in der Fahrschule gehabt haben. Die Laienausbilder wiederum, die müssen auch besondere Anforderungen erfüllen. Unter anderem müssen sie selbst seit mindestens 7 Jahren den Führerschein haben.
1: Alle EU-Bürger sollen sich schon bald digital ausweisen können. Zum Beispiel bei Behörden oder wenn sie ein Bankkonto eröffnen. Als Werkzeug stellt die EU dafür eine digitale Brieftasche zur Verfügung. Sie heißt EUDI Wallet. Dass sie in Deutschland eingeführt werden soll, hat das Bundeskabinett heute beschlossen. Hauptstadtkorrespondent Jan-Frederik Willems berichtet.
3: Der Name ist noch nicht ganz geläufig, aber in rund einem halben Jahr soll jeder sie auf das Smartphone laden können. Die sogenannte EUDI Wallet. Die Abkürzung steht für Europäische Digitale Identität. Quasi ein digitaler Perso, der in einer digitalen Brieftasche gespeichert werden kann. Langfristig soll die App noch mehr können. In ihr sollen, wie in einer echten Brieftasche, auch der Führerschein, Fahrkarten oder Bezahlkarten gespeichert werden können. Das Ganze soll den Bürgerinnen und Bürgern jährlich rund 4 Millionen Stunden Verwaltungsaufwand ersparen.
1: Im Iran-Krieg mehren sich die Zeichen einer erneuten Eskalation. Der iranische Parlamentspräsident sagte, offene und verdeckte Bewegungen der USA und Israels würden zeigen, dass diese eine neue Runde des Kriegs anstrebten. Israel kündigte an, die Armee sei in höchster Alarmbereitschaft und auf jede Entwicklung vorbereitet. Unterdessen versucht Pakistan weiter, zwischen den Kriegsparteien zu vermitteln. München hat den nächsten Schritt Richtung Olympische Spiele gemacht. Der Stadtrat hat sein Ja gegeben zum erweiterten Bewerbungskonzept. Jetzt werden die Unterlagen offiziell eingereicht beim Deutschen Olympischen Sportbund. Der will Ende September entscheiden, welche Stadt oder Region in Deutschland ins Rennen geht um die Olympischen Spiele. Frühestens ab dem Jahr 2036. Bei dem Technologieriesen Samsung ist ein Generalstreik vorerst abgewendet. Der Konzern in Südkorea erzielte mit den Gewerkschaften eine Einigung. Nun sollen die Gewerkschaftsmitglieder darüber abstimmen. Der Streik bei Samsung wäre der größte in der Geschichte des Unternehmens gewesen. Es war befürchtet worden, dass der Ausstand Lieferpässe bei Halbleitern noch verschärft. Die Zeit 18:03 Uhr.

Einen schönen guten Abend, meine lieben Damen und Herren, da ist der David Sam. Und servus und ahoi miteinander erst einmal. Eigentlich hätte ich schon gern Sie begrüßt um kurz nach sechs, aber jetzt hat es gerade ein wenig technische Probleme gegeben. Jetzt sind wir zum Glück da und jetzt hier ist Fränkisch vor sieben aus Nürnberg. Eben im David Sam am Mikrofon. Und wir spielen ja immer sehr schöne traditionelle Musik auf unserem Sender und Alfort kommen stetig neue tolle Aufnahmen dazu. Über die Jahre hat sich ja unglaublicher Reichtum am Klangschätzen in unserem BR-Archiv angesammelt. Ja, und da davor hören wir heute etwa dann in der verbleibenden Stunde besonders glitzernde Perlen, die aufgrund ihrer Außergewöhnlichkeit oder Skurrilität glänzen und faszinierende Zeugnisse dafür sind, was im Bereich der traditionellen Musik alles möglich ist. Wie zum Beispiel das folgende Stück. Das ist ein Zwiefacher von der Gruppe Ella Badge. Die hat das in den 1980er Jahren aufgenommen und war viel unterwegs als Botschafter für fränkische Musik auf internationalen Musikfestivals. Und der Musiker Horst Grimm, der hat eine Vorliebe für Bardun-Instrumente gehabt und hat da viel auf dem Dudelsack gespielt. Und auf der Aufnahme spielt er aber eine Drehleier. Und diese Drehleier, die war in vergangenen Jahrhunderten mal sehr populär in unserer Gegend. Hier ist also Ella Badge mit Hab ich an zerrissener Kiedel daheim.

Entscheidende für mitreisende Kirchweihkapellen ist Groove und Energie. Wer auf feine, filigrane und wohlklingende Töne steht, der soll lieber zu die Bambercher Symphoniker als zur Geschwander Kapellen gehen. Geschwand liegt in der Fränkischen Schweiz zwischen Obertrubach und Egloffstein. Und wenn da die Kapellen in die 1960er Jahre zum Tanz aufgespielt hat, hat sicher weithin über Berg und Tal gerumst und gewumst und die Leute haben ihre Tanzbeine nicht stillhalten können. Vielleicht ja auch sie jetzt gleich nicht beim Regentaler Schottisch.

Das berühmte Lied von der Ziege, die das Zeitliche gesegnet hat. Die Gas ist gefreckt, dargeboten von den drei singenden Jägern aus Kronach. Die haben das Lied häufig und gern gesungen, allerdings selten mit so einer außergewöhnlichen Begleitung. Das Orchester Steff Lindemann mit dem Nürnberger Tanzorchester ist im September 1974 in Bamberg ins Studio gegangen und hat ein ganzer Platten aufgenommen mit vielen Hits der fränkischen Volksmusik. Eingeladen hat sich die Tanzkapellen lauter Interpreten, die in der traditionellen Musikszene sehr bekannt waren, so wie die drei singenden Jäger. Etzeler hören wir den Kunnerler. Oder As Kunnerla als schottisch. Gespielt wird's hier vom therapeutischen Orchester Oberfranken. Unterlegt mit einem bemerkenswerten Rhythmus, der besonders unterstützt wird auf der Trommel vom Sigi Michel. Viel Spaß dabei wünsche ich Ihnen.

Sie hören Fränkisch vor sieben auf BR Heimat. Heute mit ganz bemerkenswerten Aufnahmen aus unserem Archiv. Das gerade eben war ein Klassiker. Eine kurze Version von Wo ist denn es Gergler? Gespielt auf der Maultrommel von Sigi Lott. Der 1933 in Nürnberg geborene Mann ist in seinem Elternhaus mit klassischer Musik und Jazz sozialisiert worden. Erst später in die 1970er Jahre hat Sigi Lott sich näher mit traditioneller fränkischer Musik beschäftigt. Und obwohl, dass er schon einige Instrumente wie zum Beispiel Posaune, Kontrabass oder Akkordeon spielen hat können, hat er ein Faible für historische und in der Volksmusik weniger gebräuchliche Instrumente entwickelt. Eine besondere Leidenschaft hat er für Hirteninstrumente gehabt und er hat sie auch selber gebaut. Zum Beispiel Kuhhorn, Brummtopf, Grashalm, Maultrommel. Es gibt einige spannende Aufnahmen bei uns im Archiv. Eins von seinen Lieblingsinstrumente war die Panflöte. Und ja, auf derer kann man prima Volksmusik von da machen. Wir hören den Sigi Lott gleich noch mit dem Segelauer Ländler. Zuvor kommt eine Aufnahme aus dem Jahr 1962, die Hummelgauer aus Bitterstaff. Das ist in der Bayreuther Ecken. Die spielen an Dreher. Besonders interessant ist da die Geigenbegleitung. Für gewöhnlich werden in der fränkischen Volksmusik die Akkorde ja auf die unbetonten Zeiten gespielt. Bei die Hummelgauer aus Bitterstaff ist jede Zeit wichtig, unbetont und betont, also wird auch auf jeden Schlag ein Akkord gestrichen. Also hopp, zeigt einmal, was ihr könnt.

Aus der Bullenheimer Handschrift, die aufs Jahr 1821 datiert wird, hat uns die Haberloher Geigenmusik aus Lauf an der Begnitz die Nummer 12 gespielt. Falls Sie Ähnlichkeiten mit Mozarts kleiner Nachtmusik rausgehört haben, dann geht's Ihnen ganz genau so wie mir. Wir hören heute außergewöhnliche Aufnahmen aus unserem Archiv. Zu einer solchen kommen wir jetzt. Der Markt Postbauer Heng liegt im Landkreis Neumarkt in der Oberpfalz. Die beiden Ortschaften Postbauer und Heng, Henger seit der Gebietsreform 1971 zusammen. 5 Jahre nach dem Zusammenschluss ist folgende Aufnahme entstanden vor der Kapelle Sturm, die aus dem Ortsteil Heng stammt. Der Text ist nix für Feingeister, ich sag's gleich. Es handelt sich nämlich um ein Schmählied auf den französischen Kaiser Napoleon III., der zur Zeit vom Deutsch-Französischen Krieg 1870-71 regiert hat. Erwähnt wird da drin ein Ort, der klingt wie Granavörth. Vielleicht handelt es sich dabei um mit den Jahren ein wenig verwandelte Version von der Ortschaft Wörth im Elsass, wo relativ zu Beginn vom Krieg eine Schlacht stattgefunden hat, die deutschen Truppen unter hohen Verlusten für sich entscheiden haben können. Der französische Kaiser wird, wie gesagt, nicht mit Samthandschuhen angefasst. Deftig geht's zu und voller Inbrunst wird er gesungen zu Wirtshausklängen im Hintergrund. Und sogar ein Bochamba, ein Nachttopf, taucht gleich auf.

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Die Gruppen Dreischlag um Erwin Lipski aus Oberfranken. Die hat nicht bloß mit musikkabarettistischen Texten gewirkt, sondern auch instrumental. Das war gerade der Seibiser Schottisch aus der ältesten fränkischen Notenhandschrift von Heinrich Nicol Philipp, 1784. Drei Nürnberger Bratwürstler hat das Pöhlmann-Duo zuvor besungen. Mutter Käthe und Tochter Hedwig haben sich 1951 bei der Aufnahme vor Hans Zischer an der Zither begleiten lassen. Wir haben noch weitere Couplets von die zwei Pöhlmanns, zum Beispiel der schöne Brunner meisert voller Wein sein. Vielleicht haben sie den auch schon mal gehört bei uns auf BR Heimat. Besonders bemerkenswerte, nicht alltägliche Stücke und Liedler stehen heute auf unserem Fränkisch vor sieben Laufplan. Jetzt kommen hintereinander zwei Aufnahmen, die fast 100 Jahre auseinander liegen. Zuerst hören wir aus der Zeit rund um 1918 die Alten aus Alfeld mit dem Junggesellenwalzer, wo herzzerreißend ein Liebespaar besungen wird, das sich trennt. Schuld scheint das Schifflein auf blauender Flut zu sein. Übrigens wird schon in der ersten Strophen vor der Trennung berichtet. In Liederbüchern kriegt das Liebespaar noch ein bisschen mehr Zeit zugestanden. Hinten noch dann modernste Klänge vor der Gruppen Gankino Zirkus, die sich den Zwiefachen vor der Stodelspitz vorgeknüpft haben und in ihrem Diedenhöfer Rock'n'Roll Sound verpackt haben.

Bernhard Hilbig vom Trio Collegio hat den eben gehörten Keltenländler komponiert. Zimbeln waren da dabei, auch nicht alltäglich bei uns auf BR Heimat. Außerdem ist es von den wechselnden Tonarten ganz spannend gewesen. Gleich hören wir zum Ausklang von der Sendung noch Musik aus dem Dschungel. Und zwar aus dem Dschungelbuch. Das Lied des Mädchens hat die Gruppen Diddles Traum im Jahr 2011 eingespielt für ihre schöne CD mit dem Namen Bunt. Damit sind wir dann mit der Sendung mit ein wenig außergewöhnlichen Volksmusikstücken und Liedern durch und morgen kommen wir um kurz nach 6 bei Fränkisch vor 7 wieder vertrautere Klänge. Ich hoffe, Sie haben auch heute ein wenig Freude gehabt. Vielleicht haben Sie ja auch was Neues entdeckt. Im Programm geht's nach den Nachrichten mit dem Feierabend weiter. Ich wünsche Ihnen schon einmal ein frohes Pfingstwochenende. Vielleicht sehen wir uns ja beim großen Drumherum Volksmusikspektakel in Regen. Da sind wir mit einer BR-Heimatbühne wieder mit dabei. Tät mich freuen, wenn Sie einmal vorbeischauen. Der David Zahm am Mikrofon sagt Servus und Ade miteinander.

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1: Um 19 Uhr mit Karl Spannenberger. Mehrere tausend Euro kostet es heute, einen Autoführerschein zu machen. Die Bundesregierung will deshalb mit einem Gesetz dafür sorgen, dass der Erwerb günstiger wird. Weniger Sonderfahrten, die Theorie auch alleine digital auf dem Smartphone lernen und auch Fahrpraxis sammeln, begleitet von Eltern und engen Angehörigen. Das sind nur einige der Punkte. Die Vorschläge sehen aber nicht alle positiv, wie Chris Berdrow berichtet.
2: Interessengruppen wie der Verkehrssicherheitsrat oder Fahrlehrerverbände befürchten, dass die geplante Reform auf Kosten der Sicherheit gehen könnte. Die Fahrlehrer lehnen hier vor allem die geplante Laienausbildung ab, also dass Fahrschüler auch an der Seite der Eltern und nicht zwingend mit einem Fahrlehrer hinters Steuer dürfen. Auch der Wegfall vieler Sonderfahrten auf der Autobahn und in der Nacht sei brandgefährlich und werde Menschenleben kosten, kritisieren Fahrlehrer.
1: Bundesinnenminister Dobrindt hat heute den Pakt für Bevölkerungsschutz vorgestellt. Dabei geht es um den Schutz der Bevölkerung vor Krisen, Katastrophen und Krieg. Die Bundesregierung will bis 2029 10 Milliarden Euro in den Zivilschutz investieren. Zum Beispiel in 1000 Spezialfahrzeuge und die Modernisierung des technischen Hilfswerks. Außerdem sollen öffentliche Schutzräume erfasst und in die Warn-App Nina eingepflegt werden. In Israel könnte es bald wieder Neuwahlen geben. Das Parlament in Jerusalem, die Knesset, hat in erster Lesung mit großer Mehrheit für ihre Auflösung gestimmt. Und zwar auf Antrag von Israels Premierminister Netanyahu. Aus Tel Aviv, Bettina Meyer.
3: Netanyahus rechte Regierungskoalition steht unter Druck, regiert derzeit mit einer knappen Mehrheit, ist abhängig von kleinen religiösen und rechtsnationalen Parteien. Vor allem die ultraorthodoxen Koalitionspartner drohen der Regierung, die Mehrheit zu entziehen. Sie verlangen ein Gesetz, das ultraorthodoxe Männer vom Militärdienst freistellt. Damit die Auflösung der Knesset tatsächlich beschlossen wird, sind weitere Lesungen und Abstimmungen nötig, die in den kommenden Tagen erwartet werden.
1: In der Berliner Charité wird gerade ein Arzt aus den USA behandelt, der sich in Afrika mit der neuen Ebola-Variante angesteckt hat. Nun werden auch seine vier Kinder und seine Ehefrau nach Berlin gebracht und in der Klinik isoliert. Sie gelten als Kontaktpersonen und haben keine Symptome. Die Bitte zur Aufnahme kam von der US-Regierung. Außenminister Rubio dankte Deutschland für die Versorgung der Familie. Der Umsatz bei Restaurants, Kneipen und Hotels ist heuer so schlecht wie seit den Corona-Einschränkungen nicht mehr. Das Statistische Bundesamt hat mitgeteilt, dass die Einnahmen im Gastgewerbe um 1,3% im Vergleich zum Vormonat gesunken sind. Der Hotellerie- und Gastronomieverband DEHOGA sagt, es sei eine gefährliche Mischung aus massiv steigenden Kosten und spürbar weniger Konsum. Die Zeit 19.03 Uhr.
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4: Grüß Gott und ein schöner Feierabend. Heute am Mikrofon begrüßt Sie wieder die Sandra Demmelhuber und in der nächsten Stunde nehme ich Sie mit auf einen Ausflug zu den schönsten Klöstern in Oberbayern. Einige von Erna bieten Sie nämlich vor allem jetzt im Frühling gut für einen Ausflug zu Fuß oder mit dem Radl an. Einerseits, weil sie alle landschaftlich schick gelegen sind und man den Besuch mit einem Spaziergang oder einer Rundfahrt in schöner Landschaft verbinden kann. Andererseits haben einige der Klöster, die Erna in der nächsten Stunde vorstellen wird, auch eine eigene und sehr gute Brauerei oder zumindest eine gemütliche Klosterwirtschaft zum Einkehren. Also perfekte Ausflugstipps für diese Jahreszeit. Zur Einstimmung hören wir jetzt aber erstmal Musik an, und zwar die Tölzer Geigenmusik mit ihrem Klosterleben Borischen.

Das erste Kloster, das ich Ihnen vorstellen möchte, das ist nicht ganz so bekannt wie beispielsweise die Klöster Andex oder Ettal. Es liegt da nicht im Voralpenland, sondern im Norden von München. Es hat eine eigene Brauerei, eine gemütliche Klosterwirtschaft, eine wunderschöne Barockbibliothek und eine idyllische landschaftliche Umgebung mit vielen Wäldern und Wiesen. Erraten Sie es? Richtig, es ist das Kloster Scheiern im Landkreis Pfaffenhofen an der Ilm. Es handelt sich dabei um ein bedeutendes Benediktinerkloster in Oberbayern mit einer sehr langen Geschichte. Gegründet worden ist es bereits im Jahr 1119. Es gehört also zu den ältesten Benediktinerklöstern in Bayern. Die Anlage umfasst eine beeindruckende Kirche im barocken Stil und mehrere historische Anlagen. Dazu gehört ein schöner alter Gutshof, der rund 400 Meter unterhalb des Klosters liegt. In den ehemaligen Gemäuern des Klosters oben im Ortskern von Scheiern, da sind mittlerweile zwei Schulen untergebracht. Eine Fachoberschule und eine Berufsoberschule. Im Haupthaus, also im Kloster, da leben noch 11 Mönche, die sich an die Regeln des heiligen Benedikt richten, also sich vor allem an den drei Elementen Arbeit, Gebet und Gemeinschaft orientieren. Das Kloster ist auch ein kulturelles Zentrum, wie viele andere Klöster heutzutage auch, das Konzerte, Ausstellungen oder Märkte organisiert. Nicht zuletzt ist das Kloster Scheiern auch sehr bekannt für seine Brauerei. Sie ist ein wichtiger Teil der klösterlichen Wirtschaft und auch das Brauereistüberl mit einem schönen Biergarten zirkt viele Besucherinnen und Besucher an. Bevor ich Ihnen das nächste Kloster vorstelle, hören wir erstmal noch Musik aus der Region rund um Scheiern an. Und zwar Dieter Schaborak mit seiner steirischen Harmonika und dem Stückel Gruß an Scheiern und den Auftakt macht die Differtshöferer Blasmusik.

Das nächste Kloster, das ich Ihnen vorstellen möchte, ist das Kloster Schäftlern. Es ist noch älter als das in Scheiern, denn es ist schon im Jahr 762 gegründet worden. Bekannt ist das Kloster für seine Rokokokirche und die malerische Lage am Ufer der Isar. Die Kirche wurde im 18. Jahrhundert gebaut und zeigt neben der kunstvollen Ausgestaltung auch prachtvolle Stuckarbeiten. Wie im Kloster Scheiern auch, leben in Schäftlern Benediktinermönche. Allerdings nur noch ein paar wenige, vor allem ältere Männer. Das Kloster beherbergt ein Gymnasium und trägt dadurch zur Bildung der Jugend in der Region bei. Wenn Sie das Kloster Schäftlern besuchen wollen, dann können Sie das auch mit einem Spaziergang an der Isar verbinden, denn es liegt fast direkt am Ufer in einer ruhigen und idyllischen Umgebung. Sie können auch von München aus mit der S7 dorthin fahren. Von der Station Hohenschäftlern ist das Kloster in ca. 25 Minuten zu Fuß zu erreichen. Wir machen jetzt wieder musikalisch weiter, und zwar mit dem Trio Stoiber Welleimer, den Eckinger Sängern und der Blaskapelle Bayerbrunn.

Das ist der Feierabend mit Sandra Demmelhuber und heute in der Sendung stelle ich Ihnen ein paar schöne Klöster in Oberbayern vor, die sich für einen Ausflug jetzt im Frühling lohnen. Die eisheiligen vergangene Woche sind ja Gott sei Dank mittlerweile vorbei und jetzt hoffen wir mal, dass es endlich schön warm und sonnig wird. Über die Benediktinerklöster in Scheiern, nördlich von München, und Schäftlern, südlich von München an der Isar, haben wir ja schon gesprochen. Ein weiteres möchte ich Ihnen aber noch vorstellen, nämlich das in Benediktbeuern. Das Kloster wurde 739 gegründet und ist heute ein wichtiges Zentrum für Bildung und Wissenschaft. Es beherbergt nämlich Einrichtungen wie das Zentrum für Umwelt und Kultur, eine philosophisch-theologische Hochschule und eine Jugendbildungsstätte. Es gibt aber noch eine andere Besonderheit, denn im Jahr 1803 wurde dort zufällig die Carmina Burana entdeckt, als das Kloster im Zuge der Säkularisation aufgelöst worden ist. Es handelt sich dabei um eine Sammlung von rund 250 mittelalterlichen Liedern und Gedichten über die Liebe, Frühlingsfreuden oder Trinkgelagen, die im 11. und 12. Jahrhundert entstanden sind. Besonders bekannt wurden sie aber durch die Vertonung des Komponisten Karl Orff. Mittlerweile wird die Carmina Burana weltweit aufgeführt, aber auch oft nur mit dem Kloster in Benediktbeuern in Verbindung gebracht.

Das war jetzt das Duo Maya Rima und die Geisreiter Stubenmusik. Dazwischen haben sie die Weinbergmusik gehört. Wir haben auch jetzt schon von drei bekannten oberbayerischen Benediktinerklöstern gehört, die sich gerade jetzt im Frühling für einen Ausflug lohnen. Das Kloster Scheiern, das Kloster Schäftlern und das Kloster Benediktbeuern. Ein weiteres möchte ich Ihnen nicht vorenthalten, das vor allem durch seine außergewöhnliche Lage bekannt ist. Es liegt auf einer Insel, und zwar auf der Fraueninsel im Chiemsee, und dort leben keine Männer, sondern 14 Klosterschwestern. Das Kloster, das auch bekannt ist unter dem Namen Klosterfrauenwirt, das wurde im Jahr 782 von Herzog Tassilo III. Gegründet und war ursprünglich auch einmal für Männer gedacht. Es befindet sich mitten auf der malerischen Fraueninsel im Chiemsee, die vor allem für seine Schönheit und Ruhe bekannt ist. Die Insel, die ist auch ganzjährig mit den Fähren erreichbar. Und die fahren an verschiedenen Anlegestellen am Chiemsee ab, zum Beispiel in Brien oder Gstaad.

Das war jetzt noch ganz passend Musik vom Chiemsee, und zwar die Tassilo-Musikanten, die Grassauer Bläser und die Rosenheimer Tanzelmusi. Last but not least, wie man in Bayern so schön sagt, stelle ich Ihnen jetzt noch eines der bekanntesten Klöster in Deutschland oder vielleicht sogar in ganz Europa vor. Nämlich das Kloster Andex mit seiner weltbekannten Brauerei. Dahin kann man auch gut mit der S-Bahn von München aus fahren, und von Herrsching aus führt dann ein schöner Fußweg, etwa 5 Kilometer lang, durch den Wald und auf den sogenannten Heiligen Berg hoch. Vor der Einkehr lohnt sich ein Besuch der prachtvollen Klosterkirche. Vom Kloster aus kann man auch eine herrliche Aussicht genießen auf die Umgebung über den Ammersee bis hin zu den Alpen. Dann sollte man natürlich auch die Brauerei besuchen, wenn man schon mal dort ist. Insbesondere das Andexer Dunkelbier ist sowohl bei den Einheimischen als auch bei den Touristen sehr beliebt. Und in der Andexer Klosterwirtschaft erwarten typische bayerische Speisen.

Das waren jetzt noch die Herrschinger Sängerinnen und die Seehofmusi Hersching. Ich hoffe, die Sendung über interessante Klöster in Oberbayern hat Ihnen gefallen. Ich habe alle 5 Vorgestellten schon ein- oder mehrmals selbst besucht und finde sie alle sehr interessant. In einem der Klöster habe ich sogar 3 Schuljahre verbracht und es war wirklich schöne Zeit. Die passende Musik zur Sendung hat wieder meine Kollegin Annette Fassel ausgesucht. Wenn Sie wollen, dann hören wir uns im Juni wieder. Bis dahin wünsche ich Ihnen alles Gute und heute noch einen schönen Feierabend.

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1: Alexander, an mir kommst du nicht vorbei, ruft Siku. Mein großer Bruder Leo, meine Cousins Siku, Junior und Mantler und ich kicken in Omas Garten. Wir sind barfuß, weil man dann den Ball viel genauer treffen kann als mit Fußballschuhen. Dass hier im Sand immer wieder spitze Steine sind, macht mir gar nichts mehr aus. Meine Füße haben sich daran gewöhnt. Kommt ein schriller Pfiff aus dem Haus des Nachbarn. Jungs, kommt mal her. Ich muss in die Stadt. Ich habe meine Teppiche gewaschen und auf die Leine gehängt. Passt auf, dass sie niemand klaut. Dann bekommt ihr mittags 25 Dollar von mir. Mit 25 Namibia-Dollar kann man richtig viele Süßigkeiten und Chips im Laden nebenan kaufen. Auch wenn das weniger als 2 Euro sind. Okay, sagt Siku. Versprochen? Versprochen, sagt der Nachbar und gibt Siku die Hand drauf. Mein Bruder, meine Mama, mein Papa und ich sind in Namibia. Namibia ist das Land, aus dem mein Papa kommt. Wenn wir unsere Familie hier besuchen, freue ich mich immer am meisten auf Oma und meinen Cousin Siku. Mit denen ist jeder Tag aufregend. Zum Beispiel, wenn es ums Geschäfte machen geht. Siku, Leo und ich sitzen auf Omas Gartenmauer und bewachen die Teppiche auf der anderen Straßenseite. Mantler und die anderen spielen längst woanders Fußball, aber wir nehmen unseren Job ernst. Die Straße vor Omas Haus führt aus der Mondesa-Siedlung ins Stadtzentrum von Swakopmund. Viele Menschen laufen mit Einkaufstüten vorbei. Autos und Busse fahren nach links und rechts, aber niemand rührt die Teppiche an. Dank uns. Mittags kommt der Nachbar nach Hause. Siku rennt zu ihm. Hatten Sie einen schönen Vormittag? Bekommen wir unser Geld? Doch der Nachbar streicht ihm nur über den Kopf und sagt, das Geld bekommt ihr bald. Oma schnalzt mit der Zunge, als wir ihr davon erzählen. Das Geld werdet ihr nie bekommen. Ich kenne ihn. Aber Oma, sagt mein Bruder Leo, wir wollten doch Chips kaufen. Hast du welche für uns? Ich hab schon was zum Knabbern, sagt Oma. Aber wolltet ihr nicht Geld verdienen und mit eurem eigenen Geld einkaufen gehen? Oma bringt uns 10 kleine Packungen Chips aus dem Haus. Es sind ganz normale Salzchips. Und wir wollten doch eigentlich die roten, scharfen Chips. Oma sieht uns an. Wir sehen Oma an. Wir machen unseren eigenen Laden. Wartet mal ab, sagt sie dann. Oma holt einen kleinen Tisch nach draußen und einen Stuhl für sich. Wir drei setzen uns neben sie auf die Steine. »Hallo, wie geht es Ihnen?« ruft Oma da einer Frau zu, die vorbeigeht. »Brauchen Sie vielleicht Chips für Ihre Enkel?« Die Frau bleibt stehen und gibt uns 4 Dollar. Und weil Oma und Siku viele Leute kennen, sind nach einer Stunde alle Chips verkauft. Und wir haben 40 Namibia-Dollar. Seht ihr, nie aufgeben, sagt Oma. Leo, Siku und ich nehmen das Geld und laufen los, um die scharfen Chips zu kaufen, ab durch die Lücke im Zaun hinter Omas Haus zu Auntie Omdalas Sweets Shop an ihrem Küchenfenster. Als wir zurückkommen, hat Oma ein Schild für unseren Shop gemalt. Groß und rot steht da jetzt Happy People Shop, also glückliche Menschenladen. Wenn unser Nachbar das liest, sagt sie stolz, dann sieht er, dass wir uns die Laune nicht verderben lassen. Nicht von ihm und seinen Tricks. Und morgen, da verkaufen wir Süßigkeiten.
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4: Um 20 Uhr mit Karl Spannenberger. Die Bundesregierung hat eine Reform der Führerscheinausbildung beschlossen. Die soll vor allem billiger werden. Bisher kostet die Ausbildung mehrere tausend Euro. Laut dem Gesetzentwurf von Verkehrsminister Schnieder kann der Theorieunterricht künftig komplett online stattfinden und ein Teil der praktischen Ausbildung am Simulator. Damit aber noch nicht genug.
5: Wir ermöglichen, dass Fahrschüler künftig mit nahestehenden Personen, also zum Beispiel mit den Eltern, Übungsfahrten absolvieren können. Dieser Erwerb von Fahrpraxis unter Anleitung ergänzt die praktische Ausbildung durch die Fahrschule sinnvoll. Sie ersetzt sie natürlich überhaupt nicht.
4: Mit den Bundesländern hat Schnieder schon gesprochen. Jetzt soll das Gesetz zügig in den Bundestag. Die Bundesregierung will Deutschland zu einem führenden Technologieland machen. Hightech-Agenda heißt das Vorhaben. Sarah Hennings über die Pläne.
6: Beim Schwerpunkt KI ist mit diesem konkreten Weg unter anderem der angestrebte Ausbau im Gesundheitswesen gemeint. Um dieses Ziel zu erreichen, soll sich beispielsweise bis 2030 die Anzahl der KI-Startups in Deutschland vervierfachen. Beim Thema Biotechnologie hat man sich zum Ziel gesetzt, Deutschland zu einem Spitzenstandort für die Gesundheitsforschung zu machen. Auf dem Weg dahin soll es in den kommenden Jahren deutlich mehr klinische Studien geben, zum Beispiel in der Gen- und Zelltherapie.
4: China und Russland haben eine gemeinsame Erklärung zum Ukraine-Krieg abgegeben. Russlands Präsident Putin ist gerade auf Staatsbesuch in China. Beide Seiten unterstützen alle Bemühungen zur Herstellung eines dauerhaften Friedens, heißt es. Das zitiert die russische Nachrichtenagentur Interfax. Putin und Xi wollen außerdem über einen Ausbau ihrer Wirtschaftsbeziehungen sprechen. 40 Vereinbarungen sollen unterzeichnet werden. Ein Thema dürfte der geplante Bau einer neuen Pipeline sein, über die Russland noch mehr Gas nach China liefern könnte. In Murnau in Oberbayern fahndet die Polizei mit einem Großaufgebot nach einem mutmaßlichen Räuber. Der Unbekannte hat in einer Privatwohnung einen Mann mit einer Waffe bedroht und mit Schlägen erheblich verletzt. Anschließend flüchtete er mit Wertgegenständen. Das Opfer hatte den Angreifer in seine Wohnung gelassen, weil er ihm etwas verkaufen wollte. Die Polizei warnte vor dem Räuber, da dieser bewaffnet sei. Forscher haben im Allgäu eine Heuschreckenart entdeckt, die dort seit 20 Jahren als ausgestorben gilt. Die Türks-Dornschrecke oder Tetrix türki, wie sie wissenschaftlich heißt. Von dem Tier waren jahrelang nur noch wenige Exemplare in Oberbayern bekannt. Sie lebt in Flusslandschaften, vor allem im Gebirge. Jetzt haben Naturschützer die seltene Heuschrecke am Fluss Tetrach bei Oberstdorf entdeckt. Die Zeit 20:03 Uhr.

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1: Um 21 Uhr mit Karl Spannenberger. Die Bundesregierung will den Führerschein günstiger machen und hat dazu einen Gesetzentwurf auf den Weg gebracht. Fahrschulen sollen künftig Theoriestunden auch als digitale Selbstlernkurse anbieten dürfen. Und die Nacht-, Autobahn- und Überlandfahrten sollen weniger werden. Außerdem könnten die Fahrschüler auch mit Hilfe von Angehörigen Erfahrung sammeln, wie Chris Berdrow erklärt.
2: Das Stichwort dazu ist die sogenannte Laienausbildung, ein Modell, das es in Österreich schon gibt. Es soll in Deutschland erstmal ausprobiert werden für 5 Jahre. Voraussetzung für das Ganze ist, dass die Fahrschüler die theoretische Prüfung schon bestanden haben und sie müssen 6 Fahrstunden in der Fahrschule gehabt haben. Die Laienausbilder wiederum, die müssen auch besondere Anforderungen erfüllen. Unter anderem müssen sie selbst seit mindestens 7 Jahren den Führerschein haben.
1: Die Bundesregierung will den Sozialstaat stärker digitalisieren und moderner machen. Dafür ist heute in Berlin erstmals ein entsprechendes Expertengremium zusammengekommen, um die Pläne vorzubereiten. Die Bürger sollen künftig Sozialleistungen über ein gemeinsames Online-Portal beantragen können. Das mehrfache Ausfüllen von Formularen und Behördengänge sollen dadurch wegfallen. Auch eine neue digitale Brieftasche auf dem Smartphone und künstliche Intelligenz sollen die Abläufe beschleunigen. Die USA machen weiter Druck auf die kommunistische Regierung in Kuba. Der frühere Präsident des Landes, Raúl Castro, wird wegen Mordes angeklagt. Laut amerikanischem Justizministerium wird ihm vorgeworfen, für den Abschuss von Flugzeugen vor 30 Jahren mitverantwortlich zu sein. Damals kamen auch 3 US-Bürger ums Leben. Die German Toilet Organization setzt sich weltweit für saubere Toiletten und Umweltschutz ein. Mit einem neuen Portal soll auf den teilweise katastrophalen Zustand von Schultoiletten aufmerksam gemacht werden.
3: Das kostenlose Hilfsportal Toiletten machen Schule unterstützt die Schulen bei der Verbesserung mit Ursachenchecklisten, Infoplakaten und Umfragen zum Herunterladen. In 4 Schritten werden sie begleitet, die Situation in den Schultoiletten zu erfassen und langfristig zu verbessern. Für viele Schülerinnen und Schüler ist der Gang zur Schultoilette mit Stress im Alltag verbunden. Fehlende Seife oder Klopapier, Gestank und Vandalismus führen dazu, dass 1/4 der Befragten laut der German Toilet Organization weniger isst und trinkt, um die Toilette nicht aufsuchen zu müssen. Juliane Kowalik aus Berlin.
1: Zum Fußball. Manuel Baum bleibt Trainer des FC Augsburg. Der Bundesligist hat mitgeteilt, den Vertrag bis 2028 zu verlängern. Baum hatte Anfang Dezember die Augsburger als Interimstrainer übernommen. Und zum SC Freiburg. Der spielt gerade das vielleicht größte Spiel seiner Vereinsgeschichte. Im Finale der Europa League gegen Aston Villa steht es aber nach wenigen Minuten und kurz nach dem Anpfiff 0-0. 21:03 Uhr gleich.

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1: Hallo Ehre und Servus zu Heimat Brass und Co. Unsere Sendung am Mittwoch auf die Nacht, bei der euch von der Danzelmusi über Sortenmusi bis hin zu Obergreiner und natürlich Brass fast alles erwartet. Ich bin der Tobi Böck und ich freue mich, dass ihr mit dabei seid. Und heute bin ich wieder unterwegs. Ich sende nicht aus dem BR-Studio außer, sondern aus einem kleinen privaten Studio bei Traunstur. Und mir gegenüber sitzen zwei von insgesamt 5 Freunden, die eine Leidenschaft teilen, das muss ich spielen, und eine richtig grenzübergreifende Freundschaft pflegen. Und das nicht nur geografisch. Bei wem ich bin, das hört's nach der Lagschatzmusi und die Heugraf-Musikanten.

0: Ihr Herz, Heimatbrass & Co. mit dem Tobi Böck. Das Schöne an meinem Beruf ist ja unter anderem, dass man so viele nette und talentierte Leute kennenlernen darf. Und das ist heute auch wieder der Fall. Kein Duett, kein Trio, kein Quartett habe ich heute bei mir in der Sendung, sondern ein Quintett, obwohl es ja nur zwei davon sind, die heute bei mir sitzen und das wiederum war du. Machen wir es nicht zu kompliziert. Habe die Ehre und grüß euch, sage ich, zum Altenblick-Quintett. Grüß euch, servus.
1: Servus, Tobi.
2: Tobi, servus.
0: Der Lukas und der Markus sitzen jetzt bei mir. Markus, vielen lieben Dank für die Einladung, dass wir bei dir sein dürfen.
2: Sehr gern.
0: Wie geht's euch?
2: Gut.
1: Passt.
0: Das wird sich nach der Sendung geändert haben. Nein, Schmarrn. Nein, aber wie seid ihr jetzt im Albumsveröffentlichungsstress momentan?
1: Ja.
2: Ja, schon.
1: Bisschen, ja. So kommt man nicht, aber...
2: Zeit rückt näher, gell?
1: Ja.
2: Komm schon. Aber die Gräbe arbeitet ja zu mir.
0: Gut, also ihr habt ja quasi übermorgen schon eure Premiere. Normalerweise ist die erste Frage immer an der Gruppe, ja, warum heißt es den Alpenblick-Quintett? Das frage jetzt ich ganz bewusst nicht, sondern ich möchte für euch wissen, wo gibt es für euch den schönsten Alpenblick?
1: Wir haben letztes im Sommer schon Videos aufnehmen dürfen, zwei Stück. Und ich glaube, da sieht man es ganz gut. Die haben wir beim Markus daheim in Einhand aufnehmen dürfen. Einmal in Hochberg und das zweite in Inzell. Ja, traumhaftes Panorama, gell. Aber natürlich auch bei unseren zwei Kollegen in Tirol. Da ist auch nicht schier, aber ja, in Bayern ist es einfach... Was soll ich jetzt anders sagen, gell?
0: Ja, schön ist definitiv. Obwohl dein Blick ja jetzt letzten Woche ein bisschen getrübt war, gell?
1: Ja, das stimmt, durch den Waldbrand ein bisschen, gell? Aber...
0: Hat sich Gott sei Dank wieder gelegt.
1: Es hat sich wieder gelegt, ja. Es wird auch bei uns wieder schöner.
0: Ja, definitiv. Das wächst ja alles wieder nach.
1: Ja,
0: ich würde sagen, ihr habt es uns ja dankenswerterweise und mir dankenswerterweise erlaubt, dass wir schon mal in euer neues Album vor der Veröffentlichung einhören dürfen. Was hören wir als erstes für einen Titel für euch?
2: Machen wir eine Brücke auf Lotte. Hallo Freunde.
0: Sehr gern.

0: Das war die Kellersteckelmusik bei Heimatbrass und Co. auf BR Heimat. Ja, das Alpenblick-Quintett ist heute bei mir zu Gast in der Sendung. Besser gesagt sitze ich gerade beim Alpenblick-Quintett im Studio von Markus Schroll. Der Lukas ist auch mit dabei. Servus, grüß euch nochmal. Ihr kennt ja alle aus der traditionellen alpenländischen Volksmusik. Nachlesen kann man, dass sich während Corona bei euch ein stärker werdendes Interesse an der Obergreiner Musik entwickelt hat. Wieso ausgerechnet in der Corona-Zeit?
1: Ja, das ist eigentlich interessant, gell? Kann man gar nicht so sagen, aber ich glaube, dass wir einfach zu viel Zeit gehabt haben und einfach, ja, auch durch unsere Vorbilder oder die Festel, wo man vor Corona schon gegangen ist, hat halt oft dann schon die Obergreiner Musik gespielt. Und ich glaube, in der Corona-Zeit hat sich das dann, glaube ich, nochmal ja, alles intensiver zusammengefunden und dann haben wir mal gesagt, hucken wir uns da mal zusammen oder nehmen einfach mal die Schlaggitarre und das Obergreiner-Bari dann mit und so hat sich das dann entwickelt.
2: Bei den Leuten gut angekommen.
0: Genau. Ich meine, das ist ja extrem positive Musik. Ich glaube, das ist ja auch einer der Gründe vielleicht, warum wir in der Corona-Zeit dann vielleicht vorrangig zur Obergreiner Musik gekommen ist. Kann man vorstellen. Macht also, psychisch
2: ja.
0: Was.
2: Ja, es hat sich vorher schon entwickelt ein bisschen, also 18, 19, als die Bierzeit da bei uns so, dann haben wir fortgegangen, gesagt, das Bär und alles gefällt uns und dann hat sich das entwickelt einfach, dann haben wir mal zusammengekommen, man hat sich ja trotzdem getroffen einfach, kann man ja sagen, und dann haben wir mal probiert einfach.
0: Das heißt quasi, zu dritt, also mit dem Tobi, Markus, Lukas und Tobi, ihr wart miteinander dann quasi das Alpenblick-Trio am Anfang. Das war dann das Erste, was es gegeben hat, gell? Und dann hat der Tobi das Akkordeon gelernt. Und ihr habt aber vorher schon miteinander Musik gemacht. Also vor dem Alpenblick-Trio. Was habt ihr dann da gemacht? Habt ihr dann da eigene Gruppen gehabt?
2: Lukas und ich haben schon 2014, 15 haben wir miteinander schon mit meiner Cousine haben wir ein Trio gespielt, also Volksmusik. Und 2016 ist dann dazu gekommen, dass wir mit der Tanzelmusik angefangen haben, mit der Trompeter Grittischmusik. Da waren wir dann Tobi, Lukas und ich dabei. Genau.
0: Und das Trio, also das Alpenblick-Trio, gibt es ja nach wie vor, gell, für kleinere Veranstaltungen dann. Genau. Da sind ja noch dann zwei dazugekommen bei euch, dass dann das Alpenblick-Quintett draus geworden ist, der Josi und der Fabi. Und wie das zugegangen ist, das hören wir gleich. Aber davor hören wir von euch einen Walz.

0: Der Schlagersänger Ted Herold hat in den 60er mal gesungen, Moonlight, die Nacht ist schön. Und das ist ein Text, der sich vielleicht so oder so ähnlich viel Dinger, die in Söll aus der Moonlight Bar hinaus marschieren. Die Moonlight Bar hat nämlich mit der Entstehung vom Alpenblick-Quintett auch was zu tun. Es hat eine wichtige Rolle gespielt, gell? Warum?
1: Ja, das war ganz lustig. Das war im Februar 2024, haben wir noch Lukas und ich, Mittwoch auf Nacht ist das Ganze, haben wir reingefahren und Moonlight Bar auf Söll und wir haben eine Hefte drin gewesen schon. Und dann stehen wir bei der Musi, Alpensand gespielt und dann kommt auf einmal ein Tiroler daher. Und dann Schatzen kommen und alles und hat er gesagt, ey, spielst doch Trio, habe ich auf Insta gesehen. Und dann schatzt man so weiter und er hat gesagt, ja, er kennt einen, sie haben Quintett gehabt schon und leider nicht mehr zustande, also sie spielen leider nicht mehr und man hat zu der Gaudi gesagt, jetzt kaufen wir uns eine halbe, wir machen ein Quintett, zu der Gaudi gesagt. Und dann sind zwei Monate vergangen und dann habe ich mir eine Probe eingesagt und hat dann jeden recht taugt schon.
0: Bei dir dann?
1: Ja, in Dranstab.
0: In Dranstab habt ihr es gemacht. Und habt ihr dann auch nicht mehr genau gewusst, wer dann jetzt eigentlich dann vor der Tür steht, der mit euch proben möchte? Oder habt ihr es dann schon noch gewusst?
2: Den Josi haben wir tatsächlich noch nicht kennt gehabt. Nein. Das war ein Überraschungsgast, ja.
1: Tobi haben eigentlich auch gesagt, der hat eigentlich auch noch kein Kind. Mhm. Und er hat gesagt, das probieren wir jetzt einfach mal. Mhm. Mehr oder weniger so, können wir nicht. Und dann am Schluss haben alle ja gesagt.
0: Ja, und so ist dann das Alpenblick-Quintett entstanden, durch einen Zufall eigentlich, mehr oder weniger. Mhm. Viele sagen ja, der Obergreiner, der gehört definitiv nicht zur Volksmusik. Es wird jetzt aber immer mehr von mehrer Tanzelmusik gespielt. Und das war recht eine lange Zeit verpönt. Wie seht ihr das, diese Entwicklung?
1: Ja, kann man ganz schwierig bewerten einfach. Weil Obergreiner Musik ist was anderes, ist die slowenische Volksmusik eigentlich. Von Rhythmus her spielt er die Gitarre durch zum Beispiel. Das ist schon ein anderer Rhythmus als. Die Zürcher begleitet er auch durch. Aber es hat sich die letzten Jahre, sagen wir die letzten 12, 15 Jahre einfach sehr viel verändert. Der Tanzmusik-Szene auch, dass gesungen wird und einfach bei mehr in die slowenischen Wurzeln sticken geholt wird, sage ich mal. Oder auch geschrieben wird, was auch viele junge Tanzmusiker mittlerweile machen.
0: Die dann eigene Sticken in diesem Stil schreiben?
1: Stil schreiben, ja, genau.
0: Aber das heißt ja deswegen nicht, dass man das Alte nicht bewahrt. Ich finde immer das schwierig, wenn man dann sagt, man ja, schiebt das komplett weg und es darf nicht sein. Ich finde, ausgewogen muss halt sein. Wenn das gerade der Trend ist, dann,
1: genau,
0: dann ist das halt so.
1: Wie man war, wieder Altstücke und das. Da haben wir genauso, wie wir jetzt sagen, Tobi, wie schaut's aus? Lukas die normale Gitarre mit, ich die Tuba, Tobi die Zirch, dann spielen wir irgendeinen Frühschoppen, ganz normal, bayerisch, und dann spielen wir Volksmusikstücken. Und das ist eigentlich der Reiz, was jetzt mir voll gut taugt, dass wir die Abwechslung einfach in alles haben und weißt du nicht, weißt, das ist was und das macht genauso Freude.
2: Um dem ganzen Thema ein bisschen aus dem Ärger zum Gehen, haben wir natürlich uns auch gedacht, bei der CD, der haben wir doch ein Tanzelmusikstücke auf dem Obergreiner Sound.
0: Ah, wirklich?
2: Mal umdrehen, ja. Nicht so wie die ganzen Tanzelmusikgruppen oder so, wie es wir früher gemacht haben, einfach die Obergreiner nachher spielen, sondern wir haben ja gesagt, nehmen wir ein Tanzelmusikstücke auf.
0: Dann ist es ja wirklich so, die Mischung macht's. Das ist im Endeffekt ja wirklich so. Und die Mischung macht's, passt zu dieser Sendung auch super, weil wir eben in dieser Sendung auch die Mischung spielen. Und diese Mischung kommt jetzt auch von der Bradelfetten, Sechsergespann und der Tanzelmusik.

0: uns Stückchen geschrieben haben oder schon Stückchen gehabt haben in der Schublade und haben gesagt, die können einmal veröffentlicht. Alpensound Hit Medley. Sowas ist zum Beispiel drauf. Der Markus hat noch ein Ventilposaunen-Medley mit Omat. Es ist eigentlich für jeden gleich was dabei. Walzer, Polka, alles.
1: Schöne bunte Mischung eigentlich.
2: Und auch ein Tanzl muss ich Stücke über vorhin gehört haben.
0: Genau, ein Tanzl muss ich Stücke haben mit Omat.
2: Dazu gibt es ja, wie es sich gehört, zwei CD-Präsentationen. Eine davon ist schon am 22. Mai, also diesen Freitag, um 20 Uhr in Inzei. Kann man da noch mit dabei sein?
1: Ja, kann man noch mit dabei sein. Ein Karten erhältlich.
0: Genau, entweder am Vorverkauf, aber das ist, glaube ich, jetzt schon spät, wie wir die Sendung gerade hören. Ja. Ansonsten gibt es an Abendkasse auch noch ein paar Restkarten. Allzu viel werden es nicht mehr sein, gehe ich davon aus. Aber es lohnt sich auf alle Fälle, früher da zu sein. Ab 6 ist Einlass.
2: Wer unterstützt euch denn da noch bei der CD-Präsentation?
0: Wir haben unsere mittlerweile, kann man eigentlich sagen, gute Freunde aus dem Ypstal dabei. Die Grundwildkräner, die spielen auch mit uns. Wäre, glaube ich, schöner auf Nacht. Freuen wir uns schon richtig drauf, ja.
2: Und dann gibt's ab diesem Tag eine CD überall zum Kaffer, zum Beispiel auf der CD-Präsentation selber und wahrscheinlich auch übers Internet, kann man vorstellen.
1: Kann man per E-Mail bestellen und auch über unsere Webseiten, die wo jetzt seit letzter Woche neu online ist. www.alpenblickquintett.at. Da haben wir uns gefreut, wenn der eine bestellt.
2: Absolut. Wer da aber nochmal reinhören möchte, hat jetzt, wie gesagt, auf der CD-Präsentation die Gelegenheit dazu, ein Insight. Oder eben, wer es da nicht schafft, hat auch nochmal die Gelegenheit in Hochfilzen in Tirol am 29.05. Und ansonsten seid ihr ja auch wirklich gut unterwegs, zum Beispiel Anfang Juli am Woodstock der Blasmusik oder am 2. August auf der Brasswiesen in Echen bei München. Wir hören jetzt aber erst einmal, wie es auf euch einer neuen CD klingt. Und ich finde, der Titel von dem Stücke, was wir jetzt hören, der kann nicht besser passen. Ein Leben lang nur für die Musik. Und danach darfst du euch noch zwei Titel wünschen. Was war ein Wunsch für euch, was wir jetzt noch hören?
1: Für uns gute Kollegen oder Spätzeln, die Zuhause-Musi aus Österreich, die haben jetzt beim Pfeffer-Christian erst neu aufgenommen und da haben sie für die Muskirchner schöne Kinderzeit aufgenommen. Und das darf ich mir wünschen.
2: Sehr gut. Und du, Lukas?
0: Auf den Walzer wünsche ich mir dann noch eine rassige Polka. Ja, ein bisschen Abwechslung zum Einbringen, die Kapelle Josef Menzel. Mit Christi Gott, wer wird denn?
2: Das machen wir. Wichtig bei einer CD-Präsentation, dass du denn auch mit dabei bist.
1: Immer dabei sein.

0: Grüß dich, gut Verwirrtin von der Kapelle Josef Menzel bei Heimatbrass und Co. auf BR Heimat. Heute mit dem Tobi Böck und dem Alpenblick-Quintett. Ich hab mir euer Instagram ein bisschen durchgeschaut, euren Social Media Auftritt ein bisschen durchgeschaut.
1: Oh, weh.
0: Und ich muss wirklich sagen, ihr beantwortet sehr, sehr fleißig und sehr brav alles, was da in Kommentaren steht. Aber eins habe ich gefunden, das habt ihr, glaube ich, übersehen.
1: Ui.
0: Und zwar schreibt der Michi von die Kunstspechte, lässig, bin gespannt, was so schönes aufgenommen habt. Das haben wir jetzt in der Sendung schon gehört. Leider ist es ja mit einem Kurzbesuch nicht ausgegangen, aber wenn's mal wieder unten seid, geht's mir Bescheid, sonst komme ich mal nach die Ruhe. Wisst's, was bei einem in der Natt ist, wo es vielleicht einen Auftritt habt bei einem in der Natt?
1: Wenn Michi war ja schon von die Kunstspechte, Die haben wir damals in Schlattming bei der Musikanten schon wieder gehört, da haben die gespielt, ich glaube am Sonntag sogar, beim Frühschoppen. Dann ist mir der Kommentar wohl durch die Lappen gegangen.
0: Der ist durch die Lappen gegangen. Aber macht eh nichts.
2: Ich glaube, was der Fabi erzählt hat, der ja aus der Weststeiermark, glaube ich, oder so. Wo wir aufgenommen haben beim Gradwulfredl.
0: Aber habt ihr irgendeinen Auftritt bei ihm in der Gegend dann in der Weststeiermark?
2: Ja, nächstes Jahr, 27. im Juli, August, irgendwann einmal da in den Drei, spielen wir einmal ein Waldfest bei Steins. Genau, im Frühschoppen. Genau. Also, vielleicht kommen uns da besuchen, dann müssen wir uns einmal kennenlernen.
0: Also Michi, hast gehört, herzliche Einladung vom Alpenblick-Quintett nach Steins. Also wenn ihr irgendwas wissen wollt, dann definitiv immer gerne kommentieren. Der Lukas, gell, du beantwortest sehr fleißig. Das war jetzt, entschuldige, das Einzige, was ich gefunden habe, was nicht.
1: Ich werde ihm nachträglich nochmal antworten.
0: Sehr gut. Dabei hören wir die Post-it-Musik mit die Naringer Grüße.

0: Ja, jetzt haben wir schon fast eine Stunde miteinander verbracht. Eine Frage bleibt jetzt für mich eigentlich nur übrig. Was wünsche ich euch für Zukunft?
1: Für unsere Zukunft ist einfach wichtig, also für mich, die Freude an der Musik einfach, dass es einfach weiterhin so geht, wie es jetzt einfach war. Und die Freundschaft, das gehört ja sehr stark dazu, weil du ja sehr viel auf dem Weg bist und viel Zeit verbringst. Das ist einfach mir eigentlich schon sehr wichtig einfach.
2: Da kann mir Markus eigentlich noch anschließen.
0: Dann wünsche ich euch genau das, dass das weiter so bärig weitergeht, wie es bisher gegangen ist.
2: Mit Gaudi unterwegs.
0: Und viele weitere schöne gemeinsame Auftritte und natürlich, dass die Freundschaft so halt, wie es momentan ist. Vielen lieben Dank, dass es bei mir in der Sendung wart. Hab mich wahnsinnig gefreut. Vielen lieben Dank, dass ich bei dir im Studio hab sein dürfen, Markus.
1: Ja, Tobi, merci fürs Vorbeischauen.
2: Dankeschön.
0: Dann würde ich sagen, sehen wir uns spätestens übermorgen wieder auf der CD-Präsentation und bei den vielen weiteren Auftritten, die ihr habt. Alle Infos dazu findet man natürlich bei Alpenblickquintett auf Instagram oder eben auf Facebook oder eben unter alpenblickquintett.at im Internet. Vielen lieben Dank nochmal und wir haben jetzt zum Rauschmeister für euch, die zugehört haben, die Fexer mit Viva La Vida. Vielen lieben Dank, dass ihr dabei wart und wir hören uns dann beim nächsten Mal. Bis dahin, habet Ehre und Servus, euer Tobi Böck.

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1: Um 22 Uhr mit Karl Spannenberger. Mehrere tausend Euro kostet es heute, einen Autoführerschein zu machen. Die Bundesregierung will deshalb mit einem Gesetz dafür sorgen, dass der Erwerb günstiger wird. Weniger Sonderfahrten, die Theorie auch alleine digital auf dem Smartphone lernen und auch Fahrpraxis sammeln, begleitet von Eltern und engen Angehörigen. Das sind nur einige der Punkte. Die Vorschläge sehen aber nicht alle positiv, wie Chris Berdrow berichtet.
2: Interessengruppen wie der Verkehrssicherheitsrat oder Fahrlehrerverbände befürchten, dass die geplante Reform auf Kosten der Sicherheit gehen könnte. Die Fahrlehrer lehnen hier vor allem die geplante Laienausbildung ab, also dass Fahrschüler auch an der Seite der Eltern und nicht zwingend mit einem Fahrlehrer hinters Steuer dürfen. Auch der Wegfall vieler Sonderfahrten auf der Autobahn und in der Nacht sei brandgefährlich und werde Menschenleben kosten, kritisieren Fahrlehrer.
1: Der Bund steigt als Anteilseigner beim Rüstungskonzern KNDS ein. Das berichten mehrere Nachrichtenagenturen und berufen sich auf Regierungskreise. 40% der Anteile will die Bundesregierung laut Bericht am deutsch-französischen Unternehmen künftig halten. Innerhalb von 2 bis 3 Jahren soll der Anteil aber runter auf 30% gehen. KNDS ist Hersteller von Waffensystemen wie der Kampfpanzer Leopard 2 und die Panzerhaubitze 2000. Die Bundesanwaltschaft verdächtigt ein Münchner Ehepaar mit chinesischen Wurzeln der Spionage, und zwar für einen chinesischen Geheimdienst. Die beiden wurden am Morgen festgenommen, ihre Wohnung und die Arbeitsplätze in der Landeshauptstadt und im Landkreis durchsucht.
3: Die Behörde wirft dem 55-jährigen Mann und seiner 52-jährigen Ehefrau vor, Informationen über militärisch nutzbare Hochtechnologie beschafft zu haben. Dazu sollen sie sich unter anderem als Mitarbeiter eines Automobilherstellers oder als Dolmetscher ausgegeben haben und Kontakte zu Wissenschaftlern an Hochschulen und Forschungseinrichtungen aufgebaut haben, insbesondere in den Bereichen Luft- und Raumfahrttechnik, Informatik oder künstliche Intelligenz.
1: Im Iran-Krieg mehren sich die Zeichen einer erneuten Eskalation. Der iranische Parlamentspräsident sagte, offene und verdeckte Bewegungen der USA und Israels würden zeigen, dass diese eine neue Runde des Krieges anstrebten. Israel kündigte an, die Armee sei in höchster Alarmbereitschaft und man sei auf jede Entwicklung vorbereitet. Unterdessen hat das US-Militär nach eigenen Angaben erneut einen Öltanker geentert, der unter iranischer Flagge steht. Der Tanker habe versucht, die US-Blockade zu durchbrechen. Zum Fußball. Der FC Augsburg hat den Vertrag mit seinem Trainer Manuel Baum verlängert. Der wird damit wieder vom Interims zum Cheftrainer. Erstmal bis Vertragsende im Sommer 2028. Die Zeit gleich 22.03 Uhr.

0: Die Musikanten.
1: Nun, ich war ja auch mal Jazzer in meiner wilden Jugend.
0: Ja, Kasperl, jetzt geh her da.
2: Nein, dass gerade diese Senioren kurz vorm Ruhestand noch so einen Radau machen müssen. Was ist denn?
0: Du singst uns jetzt ein Liedl, damit es zünftig wird, gell?
2: Was? Ich?
3: Na ja.
2: Ungern, aber meinetwegen.

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1: Mei, das war doch so ein schönes Liedl.
0: Nein, nein, könnt selber singen. 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
1: Um 23 Uhr mit Karl Spannenberger. Wer in Deutschland den Führerschein machen will, der braucht, Stand jetzt, erstmal ziemlich viel Geld. Je nach Region können es mehr als 4.000 Euro sein. Das soll günstiger werden. Die Bundesregierung hat dafür eine Führerscheinreform auf den Weg gebracht. Chris Berdrow fasst die wichtigsten Punkte zusammen.
2: In der Theorie sollen die Fahrschulen künftig entscheiden dürfen, ob sie den Unterricht auch digital und nicht nur in Präsenz anbieten. In der praktischen Ausbildung soll es zukünftig keine Vorgaben mehr geben, wie viele Sonderfahrten die Fahrschüler machen müssen, also Nacht-, Autobahn- und Überlandfahrten. Je eine dieser Fahrten bleibt Pflicht. Im Moment sind insgesamt 12 davon vorgeschrieben. Und außerdem soll es möglich sein, Fahrstunden auch in einem Simulator zu absolvieren.
1: Der Bund will Deutschland zum Hightech-Vorreiter machen. Dazu hat die Regierung heute neue Fahrpläne für die Hightech-Agenda Deutschland beschlossen. Demnach soll Deutschland das weltweit erste kommerzielle Fusionskraftwerk bauen. Bis 2028 ist die Zulassung der ersten Krebsimmuntherapie auf Basis von mRNA geplant. Bis 2030 sollen zudem fehlerkorrigierte Quantencomputer entstehen. Nach Regierungsangaben soll das Land zum europäischen Zentrum für Chipdesign werden und gemeinsam mit Partnern zum weltweit führenden Standort für künstliche Intelligenz. In der Berliner Charité wird gerade ein Arzt aus den USA behandelt, der sich in Afrika mit der neuen Ebola-Variante angesteckt hat. Nun werden auch seine 4 Kinder und seine Ehefrau nach Berlin gebracht und in der Klinik isoliert. Sie gelten als Kontaktpersonen und haben keine Symptome. Die Bitte zur Aufnahme kam von der US-Regierung. Außenminister Rubio dankte Deutschland für die Versorgung der Familie. Eine Woche nachdem Joachim Wohlbergs zu 2,5 Jahren Freiheitsstrafe verurteilt wurde, hat sich Regenburgs Ex-Oberbürgermeister erstmals zum Urteil geäußert. Er und sein Anwalt kritisieren vor allem das Strafmaß und die Verfahrensführung durch die Richter.
3: Wohlbergs Anwalt Peter Witting bezeichnet das Urteil als skandalös. Unter anderem, weil sich das Gericht zwar am Geständnis des Bauunternehmers orientiere, den Inhalt des Geständnisses aber nicht sorgfältig geprüft habe. Das Gericht hat bei der Urteilsbegründung dagegen klargemacht, dass man auch ohne die Aussage davon überzeugt sei, dass Wohlbergs wusste, woher das Geld kommt und dass damit sein Wohlwollen als Oberbürgermeister gesichert werden sollte. 2,5 Jahre soll er ins Gefängnis, wegen mehrerer Fälle von Vorteilsannahme im Zusammenhang mit Spenden eines Bauunternehmers für die Oberbürgermeisterwahl 2014.
1: Sebastian Grosser berichtete. Und noch zum Fußball. Der SC Freiburg hat das Finale in der Europa League deutlich verloren. Gegen Aston Villa unterlag der Club mit 0:2. Und eine Meldung vom FC Augsburg. Der hat den Vertrag von Trainer Manuel Baum bis 2028 verlängert. Die Zeit gleich 23:03 Uhr.

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1: Um 1 Uhr mit Wolfgang Berger. Die Bundesregierung steigt offenbar beim deutsch-französischen Rüstungskonzern KNDS ein. Wie KNDS-Verwaltungsratschef Enders bestätigte, will sich der Bund mit zunächst 40% an dem Unternehmen beteiligen. Nach 3 Jahren solle der Anteil auf 30% sinken. Aus der Nachrichtenredaktion Astrid Rolle.
2: Mit welcher Summe der Bund bei KNDS einsteigt, wurde nicht bekannt. Der Konzern stellt Waffensysteme wie den Kampfpanzer Leopard 2 und die Panzerhaubitze 2000 her. Zurzeit ist KNDS im Besitz der deutschen Krauss-Maffei-Wegmann GmbH und der französischen Regierung und wird in Finanzkreisen mit bis zu 20 Milliarden Euro bewertet. Frankreich hält 50% an dem Unternehmen. Beide Länder haben laut Berichten gleiche Stimmrechte vereinbart. Das betrifft zum Beispiel Standortentscheidungen. In Deutschland hat KNDS 11 Standorte, unter anderem in Hamburg, Mülheim an der Ruhr und Ebeleben.
1: Tech-Milliardär Elon Musk peilt mit seinem Raumfahrtunternehmen SpaceX den bisher größten Börsengang der Geschichte an. Dieser könnte laut den jetzt veröffentlichten Unterlagen rund 75 Milliarden Dollar einbringen und Hauptaktionär Musk zum ersten Billionär der Welt machen. Das Unternehmen erklärte, dass das Geld in Projekte fließen soll, um Menschen auf den Mond und möglicherweise eines Tages auf den Mars zu bringen. Die USA klagen den früheren kubanischen Präsidenten Raúl Castro an. Das US-Justizministerium macht den 94-Jährigen für den Abschuss von 2 US-Zivilflugzeugen mit 4 Toten vor 30 Jahren verantwortlich. Eine Organisation von Exilkubanern wollte damit kubanische Staatsbürger retten, die über das Meer zu fliehen versuchten. Die kubanische Regierung hatte den Abschuss als legitime Reaktion auf das Eindringen in ihren Luftraum verteidigt. Fußball-Bundesligist SC Freiburg hat das Finale der Europa League verloren. Die Breisgauer mussten sich Aston Villa in Istanbul mit 0:3 geschlagen geben. Aus Istanbul Jens-Jörg Rieck.
3: Nach nervösem Start fand der Sportclub nach einer Viertelstunde zwar besser ins Spiel, verteidigte aber zu luftig und machte den Weg zu 2 wahren Traumtoren für die Williams frei. Tielemans und Buendia trafen sehenswert zum 0:2 Halbzeitstand. Aber auch nach Wiederbeginn wurde es nie ein wirkliches Spiel. Es blieb ein ungleiches Duell. Dem Team von Julian Schuster fiel mit dem Ball zu wenig ein. Und der Tabellenvierte der Premier League blieb gnadenlos. Spätestens nach dem 3. Tor durch Rodgers, nach knapp 1 Stunde, war die Sache endgültig entschieden.
1: Das waren die Nachrichten. Das Wetter in Deutschland. Oft trocken, einzelne Gewitter, Tiefstwerte 12 bis 6 Grad. Tagsüber im Westen freundlich, im Osten einzelne Schauer oder Gewitter, Höchstwerte 16 Grad auf den nordfriesischen Inseln bis 26 Grad im Mittelgebirge. Am Freitag fast überall trocken bei 21 bis 30 Grad. Es ist 1:03 Uhr.
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1: Um 2 Uhr mit Wolfgang Berger. Die Bundesregierung steigt beim deutsch-französischen Rüstungskonzern KNDS ein. Das hat der Verwaltungsratschef des Unternehmens Enders bestätigt, aus der Nachrichtenredaktion Emily Seidel.
2: Nach übereinstimmenden Medienberichten will die Bundesregierung zunächst 40% der Anteile übernehmen. Binnen 3 Jahren soll der Anteil auf 30% sinken. Mit Frankreich sei vereinbart, dass die Stimmrechte gleich verteilt sind, hieß es. Das betrifft zum Beispiel Standortentscheidungen. KNDS stellt Waffensysteme wie den Kampfpanzer Leopard 2 und die Panzerhaubitze 2000 her. Zurzeit ist KNDS im Besitz der deutschen Familie Krauss-Maffei-Wegmann und der französischen Regierung. Das Unternehmen will demnächst an die Börse gehen. Sein Wert wird auf 20 Milliarden Euro geschätzt.
1: Tech-Milliardär Elon Musk peilt mit seinem Raumfahrtunternehmen SpaceX den bisher größten Börsengang der Geschichte an. Dieser könnte laut den jetzt veröffentlichten Unterlagen rund 75 Milliarden Dollar einbringen und Hauptaktionär Musk zum ersten Billionär der Welt machen. Das Unternehmen erklärte, dass das Geld in Projekte fließen soll, um Menschen auf den Mond und möglicherweise eines Tages auf den Mars zu bringen. Derzeit schreibt SpaceX Milliardenverluste. Die USA klagen den früheren kubanischen Präsidenten Raúl Castro an. Das US-Justizministerium macht den 94-Jährigen für den Abschuss von 2 US-Zivilflugzeugen mit 4 Toten vor 30 Jahren verantwortlich. Eine Organisation von Exilkubanern wollte mit den in Miami gestarteten Cessnas kubanische Staatsbürger retten, die über das Meer zu fliehen versuchten. Die kubanische Regierung hatte den Abschuss als legitime Reaktion auf das Eindringen in ihren Luftraum verteidigt. Fußball-Bundesligist SC Freiburg hat das Finale der Europa League verloren. Die Breisgauer mussten sich Aston Villa in Istanbul mit 0:3 geschlagen geben. Aus Istanbul Jens-Jörg Rieck.
3: Nach nervösem Start fand der Sportclub nach einer Viertelstunde zwar besser ins Spiel, verteidigte aber zu luftig und machte den Weg zu 2 wahren Traumtoren für die Williams frei. Tielemans und Buendia trafen sehenswert zum 0:2 Halbzeitstand.